0: Bastian Rosenauer.
1: Bei Verdacht auf eine Luftraumverletzung sind die Eurofighter innerhalb von Minuten in der Luft. Im Vorjahr ist das 19 Mal passiert. Daher muss regelmäßig geübt werden, sagt Bundesheersprecher Marcel Taschwar.
2: Da gehört dazu die schnelle Alarmierung am Boden, das Aufsteigen in die Lüfte und auch die gute Koordination mit dem Bodenpersonal bis hin zum tatsächlichen Abfangen von solchen Flugzeugen.
1: Wie sich das Fliegen mit mehr als 1200 km/h anfühlt, müssen Piloten unter realen Bedingungen trainieren, sagt Taschwar. Bei dieser Geschwindigkeit durchbricht der Eurofighter die Schallmauer. Die Stoßwellen, die dabei entstehen, können bei gutem Wetter sogar noch am Boden zu hören sein.
2: Ich sage immer dazu, mit ein bisschen Glück kann man es hören, aber wahrscheinlich nimmt man es so gar nicht wahr in diesem Moment.
1: Schaulustige sollten es im ländlichen Gebiet probieren. Dort dürfte es bis zum 19. Juni noch das eine oder andere Mal knallen.
0: Ab heute kann man beim AMS eine Weiterbildungszeit beantragen. Im Vergleich zum Vorgängermodell der Bildungskarenz gibt es strengere Kriterien. Zum Beispiel kann man die Weiterbildungszeit nicht an die Elternkarenz anhängen. Nach den iranischen Angriffen auf Israel ist der Flugbetrieb in der iranischen Hauptstadt Teheran bis auf weiteres großteils eingestellt worden. Das berichten lokale Medien. Der Iran hatte Israel am Abend mit Raketen angegriffen. Zum ersten Mal seit im April eine Waffenruhe in Kraft getreten ist. Und die Siegesserie von Kimi Antonelli geht weiter. Der 19-jährige Italiener gewinnt den turbulenten Formel 1 Grand Prix in Monte Carlo. Gerhard Prohaska.
3: Ja, der 19-Jährige war an diesem Wochenende überragend. Er hält sich aus allen Problemen heraus, war mit Abstand der Schnellste und feiert den 5. Sieg in Serie.
4: It's been an incredible weekend, incredible race, and it was one of those days where, you know, we had so incredible pace.
3: Und da ist nicht nur die Fürstenfamilie Spalier gestanden, auch der Zweitplatzierte Lewis Hamilton war tief beeindruckt.
4: Kimi is doing an incredible job. It's great to see, and I'm really happy for them.
3: Isaac Hatcher wird Dritter, Oscar Piastri Vierter und George Russell völlig ratlos, nur Zwölfter.
5: Yeah, totally lost the words. I don't know.
3: Verstappen, Leclerc und Norris sind ausgeschieden. In der Weltmeisterschaft hat Antonelli bereits 66 Punkte Vorsprung.
0: Und jetzt zum Wetter und so. Michi Mattern.
6: Der Montag bringt im Großteil Österreichs viel Sonne, meist nur dünne Schleierwolken. Einzelne Nebelfelder lichten sich rasch. Im Bergland bilden sich am Nachmittag zwar auch größere Quellwolken und speziell vom Montafon bis zu den niederen Tauern ein paar Schauer oder Gewitter. Rund um die Alpen herum bleibt es aber meist trocken. Bei nur wenig Wind erreichen die Temperaturen sommerliche 23 bis 30 in 2000 Meter um 12 Grad. Morgen Dienstag im Osten und Süden zunächst noch ein paar Sonnenstunden und sehr warm, im Lauf des Tages dann aber von Westen her verbreitet gewittrig und kühler.
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1: Am Mikrofon ist Sophie Moos-Eder. Es ist 3 Uhr. Am Mittwoch jährt sich der Amoklauf in Graz. Ein 21-Jähriger hat am Borg Dreier Schützengasse 10 Menschen erschossen und sich dann selbst getötet. Die Hintergründe sind bis heute unklar. Christian Hoffmann.
2: Seit dem 10. Juni des Vorjahres bekommen die Opfer und Hinterbliebenen des Amoklaufs kostenlose psychologische Hilfe. Die Grazer Psychologin Reinhild Wallner betreut einige von ihnen. Dieser erste Jahrestag ist für Betroffene, Angehörige und das gesamte soziale Umfeld der schwierigste. Viele Wunden reißen auf, sagt die Psychologin.
3: Dieses Wiedererinnern wird natürlich auch Gefühle von damals wieder aktivieren. Die Bilder werden vielleicht wieder klarer im Kopf sein. Ich nehme an, eben, es wird in den Medien drüber berichtet. Aber man sollte nicht nur die Seite sehen, die man vielleicht als Retraumatisierung im schlimmsten Fall erlebt. Man kann ja auch die Seite sich anschauen, dass in einem Jahr viel gelungen ist.
2: Auf Wunsch der Angehörigen verzichtet die Stadt Graz auf sämtliche öffentliche Gedenkveranstaltungen.
1: Schweres Erdbeben im Süden der Philippinen. Die Erde hat dort mit einer Stärke von 7,8 gebebt. Die Philippinen, Indonesien und auch Japan haben eine Tsunami-Warnung ausgerufen. Die Menschen an der Küste der Philippinen sollen sich ins Landesinnere in Sicherheit bringen. Mindestens eine Person soll bei dem Erdbeben ums Leben, mehrere verletzt worden sein. Die Zahl der einsatzbereiten Atomwaffen steigt. Zu dem Ergebnis kommt das Friedensforschungsinstitut SIPRI. Für die Forscher ist damit die jahrzehntelange Entwicklung hin zu weniger Atomwaffen gefährdet. Und in den nächsten Tagen am Abend auf den Himmel zu schauen, könnte sich lohnen. Da begegnen sich die beiden Planeten Venus und Jupiter. Martina Großfurtner.
4: Wer kann, sollte sich das Planetenrendezvous am Himmel morgen oder übermorgen anschauen, denn da sind Venus und Jupiter besonders nah beieinander. Am besten zu sehen ist das Spektakel eine halbe Stunde bis Stunde nach Sonnenuntergang. Man braucht kein Fernglas, die Begegnung ist mit freiem Auge sichtbar, da Venus und Jupiter ja die hellsten Planeten am Himmel sind. Vorausgesetzt, das Wetter spielt mit, sagt Alexander Pickard von der Wiener Arbeitsgemeinschaft für Astronomie.
5: Ohne Wolken sind Venus und Jupiter auch in der Stadt eine sehr auffällige Erscheinung am Abendhimmel.
4: Übrigens kommen sich die Planeten nur scheinbar so nahe. Das liegt an der Perspektive von der Erde aus. Tatsächlich liegen aber hunderte Millionen Kilometer zwischen ihnen.
1: Und jetzt zum Wetter und zu Michi Mattern.
6: Die neue Woche beginnt sommerlich. Heute ist es in ganz Österreich überwiegend sonnig mit meist nur dünnen Wolken. Einzelne Nebelfelder lichten sich rasch. Am Nachmittag bilden sich zwar stellenweise größere Quellwolken, aber nur wenige Schauer oder Gewitter und die in erster Linie im Bergland vom Adelberg bis in die Obersteiermark. Bei nur wenig Wind wird es sehr warm. Höchstwerte 23 bis 30 in 2000 Meter um 12 Grad. Morgen Dienstag im Osten und Süden zunächst noch zeitweise sonnig, warm und schwül. Im Lauf des Tages aber von Westen her mit kräftigen Schauern und Gewittern Abkühlung.
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1: Am Mikrofon ist Sophie Mooseder. Es ist 4 Uhr. Israel hat vor kurzem den Iran angegriffen, als Reaktion auf iranische Angriffe am Abend auf Israel. Ziel waren militärische Anlagen, sagt die israelische Armee. In Teheran und anderen Städten berichten Medien von Explosionen. Es sind die ersten gegenseitigen Angriffe seit April, da war eine Waffenruhe in Kraft getreten. Dass es die Spritpreisbremse nur mehr in abgeschwächter Form gibt, merkt man beim Tanken. Im Vergleich zum Mai sind die Preise wieder leicht gestiegen. Und auch zwischen April und Mai hat es einen deutlichen Unterschied gegeben. Das zeigt eine Analyse des ÖAMTC. Johannes Schmerger-Lunder.
2: Während Diesel mit 1,92 Euro pro Liter im Mai deutlich günstiger geworden ist, ging es beim Benzin nach oben mit dem Preis. Ein Liter kostete knapp 1,80 Euro. Martin Graslober vom ÖAMTC.
3: Grundsätzlich sieht man sozusagen in den Monaten ab Frühling, wenn es dann Richtung Sommer geht, einfach auch mehr Kilometer, die mit Benzinen gefahren werden. Das heißt, es gibt hier eine höhere Benzinnachfrage und hier reagiert dann auch der Preis, sprich es wird teurer an der Zapfsäule.
2: Mit der verlängerten, aber deutlich verschlankten Spritpreisbremse sind die Preise Anfang Juni wieder etwas gestiegen. Der ÖAMTC empfiehlt, Preise zu vergleichen. Preisanstiege vom Mittag würden gegen Abend wieder abnehmen.
3: Unser Tipp ist hier, wenn man nicht knapp vor 12 Uhr tanken kann, dann sollte man es zumindest gegen Abend tanken. Da ist es auch schon wieder um einiges günstiger.
2: Am günstigsten sei tanken am Sonntag oder Montagvormittag.
1: Und Alexander Zverev gewinnt die French Open in Paris. Er besiegt den Italiener Flavio Cobolli. Wolfgang Eichinger.
4: In seinem vierten Grand-Slam-Finale krönt Alexander Zverev seine Tenniskarriere mit dem ersten Grand-Slam-Titel. Dafür hat aber der 29-jährige Deutsche lange und hart arbeiten müssen. 1:0 und 2:1 in Sätzen in Führung. Flavio Cobolli kann immer ausgleichen. Nur im fünften Satz ist Alexander Zverev der Chef am Center Court und er gewinnt den entscheidenden Satz mit 6:1. Nach 4 Stunden und 15 Minuten darf der Deutsche den begehrten Pokal entgegennehmen und liebkosen.
5: To be honest, we've been losers at times as well. At the end of the day, we're Grand Slam champions now. That's what counts.
4: Unter den Gästen auf der Tribüne in Roland Garros, Dominic Thiem, er hat ja Zverev bei seinem einzigen Grand-Slam-Titel, bei seinem US Open-Sieg 2020 im Finale besiegt. Die beiden Freunde, die können sich Ende Oktober wieder treffen und zwar in Wien, denn beide Finalisten von Paris, Zverev und Cobolli, sind beim Turnier in der Stadthalle dabei.
1: Und jetzt zum Wetter und zu Michi Mattern.
6: Der Montag bringt im Großteil Österreichs viel Sonne, meist nur dünne Schleierwolken. Einzelne Nebelfelder lichten sich rasch. Im Bergland bilden sich am Nachmittag zwar auch größere Quellwolken und speziell vom Montafon bis zu den niederen Tauern ein paar Schauer oder Gewitter. Rund um die Alpen herum bleibt es aber meist trocken. Bei nur wenig Wind erreichen die Temperaturen sommerliche 23 bis 30 in 2000 Meter um 12 Grad. Morgen Dienstag im Osten und Süden zunächst noch ein paar Sonnenstunden und sehr warm. Im Lauf des Tages dann aber von Westen her verbreitet gewittrig und kühler.
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1: Mit Rosanna Zara am Mikrofon. Der ÖAMCC hat untersucht, wie die Spritpreisbremse bisher wirkt. Im Mai war der Diesel deutlich günstiger als im April. Bei Benzin haben die Preise deutlich zugelegt. Johannes Schmerger-Lunder berichtet.
2: Während Diesel mit 1,92 Euro pro Liter im Mai deutlich günstiger geworden ist, ging es beim Benzin nach oben mit dem Preis. Ein Liter kostete knapp 1,80 Euro. Martin Graslober vom ÖAMTC.
3: Grundsätzlich sieht man sozusagen in den Monaten ab Frühling, wenn es dann Richtung Sommer geht, einfach auch mehr Kilometer, die mit Benzinen gefahren werden. Das heißt, es gibt hier eine höhere Benzinnachfrage und hier reagiert dann auch der Preis, sprich es wird teurer an der Zapfsäule.
2: Mit der verlängerten, aber deutlich verschlankten Spritpreisbremse sind die Preise Anfang Juni wieder etwas gestiegen. Der ÖAMTC empfiehlt, Preise zu vergleichen. Preisanstiege vom Mittag würden gegen Abend wieder abnehmen.
3: Unser Tipp ist hier, wenn man nicht knapp vor 12 Uhr tanken kann, dann sollte man es zumindest gegen Abend tanken. Da ist es auch schon wieder um einiges günstiger.
2: Am günstigsten sei tanken am Sonntag oder Montagvormittag.
1: Die israelische Luftwaffe greift nach Militärangaben militärische Ziele im Westen und Zentrum des Irans an. Gestern hat der Iran erstmals seit 2 Monaten Raketen auf israelische Ziele abgefeuert. Im Kosovo ist gestern das Parlament gewählt worden. Stimmenstärkste Partei bleibt trotz Verlusten die Partei von Ministerpräsident Kurti. Nicht nur die Regierungsbildung dürfte im Kosovo aber schwierig werden, berichtet Christian Werschütz.
4: Trotz Stimmenverlusten bleibt die Partei Selbstbestimmung mit 43% der Stimmen die klar dominierende Albanerpartei im Kosovo. So hat sie fast gleich viele Stimmen und Prozente wie die weiteren 3 Albanerparteien, die die 5%-Hürde für den Einzug ins Parlament übersprungen haben. Ob es der Partei Selbstbestimmung gelingen könnte, mit den 10 Sitzen nationaler Minderheiten die absolute Mehrheit von 61 Mandaten zu erreichen, wird erst nach der Auszählung der Stimmen der Auslandsalbaner klar sein. Am Grundproblem ändert all das nichts, denn für die Wahl des Staatspräsidenten braucht es im Parlament mit seinen 120 Sitzen ein Präsenzquorum von 80 Abgeordneten. Das ist nur mit Parteien der Opposition möglich und daran scheiterte bisher die Wahl des Präsidenten.
1: Balkan-Korrespondent Christian Werschütz hat berichtet. Das waren die Nachrichten mit Rosanna Zara.
5: Und damit zum Oberösterreich-Wetter. Weniger Wind, dafür wieder mehr Sonne heute. Es wird wieder sommerlich. Der Wind, der weht nur mehr schwach heute. Die Temperaturen steigen wieder in den sommerlichen Bereich mit 24 bis 28 Grad. Im Lauf des Tages entstehen zwar teilweise Quellwolken, aber Regenschauer und Gewitter dürften daraus keine entstehen. 10 Grad jetzt in Kollerschlag, 12 Grad sind es aktuell in Wels, 16 Grad in Wolfsegg. Morgen Dienstag dann aber schon wieder windig, wechselhaft und kühler, Regenschauer und Gewitter sind vor allem am Nachmittag dann mit dabei und die Temperaturen bleiben zwischen 18 und 22 Grad stecken. Es ist 5.03 Uhr, ORF Radio Oberösterreich mit dem besten Verkehrsservice im Land und da gibt es aktuell keine Neuigkeiten. Wir wünschen gute und sichere Fahrt in den Montag.
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5: Einen schönen guten Morgen. Ja, es ist einfach noch früh, aber mit einem Schluck Kaffee und der besten Musik ist es reinstarten in die neue Woche. Einfach ein bisschen leichter. Schönes Aufstehen und willkommen. 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

Viva la Mama, Edoardo Benato, schönen guten Morgen. Um 5:09, es geht mit wolkenlosem Himmel in die Frühschicht. Ein herrlicher Sommertag heute. Kommen Sie gut rein in den Montag.

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1: 5:30 im Studio Stefan Schnabel. Guten Morgen. Die Sanierungsarbeiten auf der A7 in Linz gehen weiter. Die Arbeiten finden ab heute vor allem zwischen der Abfahrt Vöst und dem Tunnel Niedernhart Richtung Süden statt. Lange Staus im Frühverkehr können nicht ausgeschlossen werden. Geplant ist, dass die Generalsanierung der Fahrbahn in diesem Bereich im nächsten Jahr im April abgeschlossen sein wird. Das Land Oberösterreich hat die Förderung für digitale Hofläden bis Ende 2027 verlängert. Bäuerliche Direktvermarkter können für Websites, Online-Shops und Social-Media-Marketing Zuschüsse von bis zu 4.500 Euro erhalten. Seit 2020 sind bereits mehr als 200 Anträge bewilligt worden, heißt es von Agrarlandesrätin Michaela Langer-Weninger. Diskuswerfer Lukas Weiß-Heidinger präsentiert sich weiterhin in guter Form. Er ist beim Werfertag im deutschen Gellenau Zweiter geworden. Nur ein deutscher Werfer ist besser gewesen. Lukas Weiß-Heidinger bereitet sich nun auf die EM in Birmingham vor, die im August stattfindet. Das waren die Nachrichten und jetzt das Wetter. Silke.
2: Es wird eine durchwachsene Woche. Heute Sommerwetter, morgen dann schon kühler mit Regenschauern und Gewittern. Aber der Start in die neue Woche heute sehr okay. Viel Sonnenschein am Plan, kaum Wind und am Nachmittag 24 bis 28 Grad. Die Quellwolken, die sich am Nachmittag wieder über dem Mühlviertel und am Alpenrand bilden, bleiben meist harmlos. Anders, morgen Dienstag, da frischt der Wind wieder auf mit Böen bis 40 km/h. Die Sonne oder zur Sonne kommen recht bald auch Wolkenfelder und später auch Regenschauer und Gewitter. Und wir haben es kühler morgen bei höchsten Temperaturen zwischen 18 und 22 Grad. 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Und im Moment noch keine längeren Verzögerungen. Kommen Sie gut und sicher in den Montag.
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0: Da wird man gern noch einmal wegträumen. Die Eagles, Hotel California. Es ist 5.43 Uhr.
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0: Das Herz ist weit mehr als ein, medizinisch gesprochen, muskuläres Hohlorgan. Von der Antike bis zur Gegenwart verkörpert es Lebenskraft, Liebe, Tapferkeit und den Sitz der Seele. Kein Wunder also, dass die evangelische Pfarrerin Helene Lechner aus Wien es zum Thema macht, wenn sie dieser Tage über die Liebe nachdenkt.
2: Symbol für die Liebe ist das Herz. Wir verschicken und vergeben es klein und rot als Emoji in Textnachrichten oder in den sozialen Medien. Wir formen es mit unseren Händen, wenn wir sichtbar zum Ausdruck bringen möchten, dass wir etwas lieben, uns etwas gefällt oder uns jemand am Herzen liegt. Vielleicht legen wir aber auch eine Hand auf unsere Brust und zeigen so, dass uns etwas oder jemand bewegt. Wir erzählen einander von gebrochenen Herzen oder dass unser Herz bei Aufregung klopft. Auch biblisch ist das Herz viel mehr als das fleischliche Organ, das uns Menschen am Leben hält. Das Herz, das ist der ganze Mensch, was er oder sie fühlt und das, was ihn oder sie geistig und seelisch ausmacht. Im Herzen spüren Menschen Liebe, Freude und Glück, aber auch wenn sie traurig sind, verzweifelt oder voll Reue. Im Herzen wohnt, was ein Mensch sich denkt oder vorstellt, was ihn oder sie antreibt und wozu er oder sie neigt. Im Herzen finden sich seine Entschlüsse, ihre Pläne, ihr Verstand, seine Weisheit. Das Herz ist deshalb auch so etwas wie ein Schlüssel über ihn oder sie selbst hinaus. Wenn ihr mich von ganzem Herzen suchen werdet, so will ich mich von euch finden lassen, spricht Gott im biblischen Buch Jeremia zu seinem Volk. Im Herzen tritt der Mensch mit Gott in Kontakt. Das gilt als Möglichkeit auch für mich.
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Guten Morgen Oberösterreich. Auch wenn der Vorhang noch nicht auf ist oder die Rollo oben, Sonne blinzelt schon ein bisschen rein bei Ihnen, bin ich mir sicher. Das ist ja Montag in der Früh um 6:06 mit der entspannten besten Musik von Richard Sanderson. Guten Morgen.

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1: Mit Rosanna Zara am Mikrofon. Guten Morgen. Der Konflikt im Nahen Osten spitzt sich wieder zu. Nachdem der Iran gestern erstmals seit Anfang April wieder Raketen auf Israel geschossen hat, hat Israel in der Nacht mehrere Ziele im Iran bombardiert. Und auch in Tel Aviv wurde daraufhin wieder Raketenalarm ausgelöst. Dort befindet sich unser Korrespondent David Kriegleder. David, wie ist die Lage?
2: Ja, ich musste hier vor einer Stunde erstmals wieder in meinen Raketenschutzraum flüchten, genau 2 Monate, nachdem US-Präsident Trump seinen Waffenstillstand mit dem Iran ausgerufen hat. Hier war es jetzt allerdings eine einzelne Rakete aus dem Jemen, abgefeuert von der pro-iranischen Houthi-Miliz, die diesen Alarm ausgelöst hat. Ein Anzeichen dafür, dass der Iran offenbar nicht die ganz große Eskalation will, nachdem ja Teheran gestern Abend 10 Raketen auf den Norden Israels abgefeuert hat und Israel daraufhin in der Nacht Ziele im Iran angegriffen hat. Interessant ist, dass allen Berichten zufolge das Weiße Haus Israel von diesem Vergeltungsschlag abhalten wollte, um die stockenden Verhandlungen mit Teheran nicht zu gefährden. Aber diesmal dürfte sich Israels Premier Netanyahu über diesen Wunsch, diese Anordnung hinweggesetzt haben.
1: Berichtet uns David Kriegleder aus Israel. Vielen Dank. Ab heute kann die Weiterbildungszeit beantragt werden. Das ist das Nachfolgemodell für die Bildungskarenz. Für die Weiterbildungszeit gelten im Vergleich zur Bildungskarenz viel strengere Kriterien. Außerdem muss der Arbeitgeber bei Besserverdienern jetzt mitzahlen. Auf den Philippinen gilt nach einem schweren Erdbeben eine Tsunami-Warnung. Erste Wellen haben eine Höhe von 1,5 Metern erreicht. Das Beben der Stärke 7,8 soll schwere Schäden verursacht haben. Das genaue Ausmaß ist aber noch unklar. Zum Sport. Tennisstar Alexander Zverev gewinnt die French Open in Paris. Zverev besiegt den Italiener Coboli in 5 Sätzen und jubelt über seinen ersten Sieg bei einem Grand-Slam-Turnier. Wolfgang Eichinger.
3: In seinem 4. Grand-Slam-Finale krönt Alexander Zverev seine Tenniskarriere mit dem 1. Grand-Slam-Titel. Dafür hat aber der 29-jährige Deutsche lange und hart arbeiten müssen. 1:0 und 2:1 in Sätzen in Führung. Flavio Coboli kann immer ausgleichen. Nur im 5. Satz ist Alexander Zverev der Chef am Center Court und er gewinnt den entscheidenden Satz mit 6:1. Nach 4 Stunden und 15 Minuten darf der Deutsche den begehrten Pokal entgegennehmen und liebkosen.
4: To be honest, we've been losers at times as well. At the end of the day, we're Grand Slam Champions now. That's what counts.
3: Unter den Gästen auf der Tribüne in Roland Garros, Dominic Thiem, er hat ja Zverev bei seinem einzigen Grand-Slam-Titel, bei seinem US Open-Sieg 2020 im Finale besiegt. Die beiden Freunde, die können sich Ende Oktober wieder treffen und zwar in Wien, denn beide Finalisten von Paris, Zverev und Coboli, sind beim Turnier in der Stadthalle dabei.
1: Das waren die Nachrichten mit Rosanna Zara.
5: Weiter geht's mit dem Oberösterreich-Wetter. Weniger Wind, dafür wieder mehr Sonne heute. Es wird sommerlich.
6: Der Wind nur schwach heute und die Temperaturen steigen wieder in den sommerlichen Bereich mit 24 bis 28 Grad. Im Lauf des Tages entstehen Quellwolken, Regenschau und Gewitter, aber keine. 15 Grad jetzt in Wolfseck und in Micheldorf, 13 Grad in Braunau und auch in Hörsching. Morgen Dienstag haben wir es dann aber wieder windig, wechselhaft und auch kühler. Regenschau und Gewitter sind dann vor allem am Nachmittag mit dabei und die Temperaturen bleiben zwischen 18 und 22 Grad stecken.
5: 6.03 Uhr, ein Blick auf die Straßen in Oberösterreich.
6: In Linz auf der A7 Baustelle gibt es eine neue Verkehrsführung inklusive Gegenverkehrsbereich zwischen Trundl-Niedernhardt und der Vöst. Rechnen Sie da vor allem im Frühverkehr mit Verzögerungen. Gute Fahrt.
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5: Willkommen, heute gibt es nochmal ordentlich Sommer in Oberösterreich. Aber was ist dann los?
6: Am Mittwoch Schafskälte.
5: Schafskälte, doch nicht scharf.
6: Scharf wie die.
5: Bin jetzt runter mit dem Wetter. Aber jetzt mal den Montag in der Früh genießen mit einem ordentlichen Kaffee und der besten Musik bei uns.

0: Guten Morgen, Oberösterreich. Jetzt gilt's diese Woche. Es wird ernst, ab in die Arbeit mit dem Leiberl vom Fußballnationalteam.
1: Genau.
0: Ja, jetzt ist es erlaubt. Die neue Dress schon besorgt wahrscheinlich, oder? Der Schal liegt im Auto hinten schon. Gut sichtbar, so gehört es.
1: Und daheim natürlich die Fußballgläser, die Heferl mit dem WM-Logo stehen bereit. Mein Sohn hat sich schon eine neue Fußballdress eingebildet, natürlich extra für die WM. Ich kann nur sagen, kostet ein Schweinegeld.
0: Das ist nicht billig. Alles rot-weiß-rot für die Matches in den nächsten Wochen, vor allem auch in den Sportgeschäften. Radio Oberösterreich-Reporter Christoph Kienast ist in Wales auf Tour.
2: Guten Morgen. Ja, da rennt das Geschäft schon ganz gut, obwohl die WM ja noch gar nicht begonnen hat. Die Verkäufer sagen, dass man jede Neuigkeit, jedes Spiel auch gleich direkt in den Zahlen sieht. Also wenn die Nationalmannschaft trainiert, wenn sie in den Flieger in die USA steigt oder wenn es einfach nur Neuigkeiten gibt, wird von den Menschen oft direkt eingekauft.
0: Aha.
1: Okay.
0: So als Erinnerung. Ah, ich brauche nur Adress. Wie viel Geld steckt da drinnen? Also um wie viel geht's da?
2: Na, da steckt schon einiges drinnen. Ein Leiberl der Nationalmannschaft gibt's je nach Geschäft und Art des Trikots ab 70 bis 80 Euro. Wenn man das hochrechnet auf ganz Österreich, da kommt schon was zusammen. Nicht nur die Fans, sondern auch die Händler hoffen ja, dass Österreich ganz weit kommt bei der WM. Weil je besser die Nationalmannschaft spielt, desto mehr Leute kommen drauf, dass sie eigentlich immer schon Fans gewesen sind und legen sich dann auch so eine Fanausrüstung zu.
0: Ja klar, gehört ja. Wenn wir schon mal bei einer WM sind, hat mir ich auch gedacht, natürlich schon die neue Dress.
1: Na du auch.
0: Na Wäsch, na klar.
1: Hör auf.
0: Wenn wir schon mal bei der WM sind, dann gehört das schon. Und ab...
1: Aber du gehst in den Dienst damit.
0: Natürlich, ab Donnerstag
1: ja,
0: nichts anderes mehr an.
1: Ach, ja. Das wird lustig.

So eine schöne Gitarre von Scott McKenzie. Die kann man aber auch ein bisschen fester schlagen, ein bisschen mehr reinhauen. Zumindest bei Middle of the Road. Gehört genauso dazu zur besten Musik zum Aufstehen am Montag. 20 nach 6. Hier ist Radio Oberösterreich. Guten Morgen.

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1: 6:30, der Überblick. Auf der A7 in Linz gehen die Sanierungsarbeiten in die nächste Phase. Das Bundesheer trainiert erneut Überschallflüge. Das Wetter wird heute wieder sonnig und warm. Im Studio Stefan Schnabel, guten Morgen. Auf der A7 in Linz gehen die Sanierungsarbeiten heute in die nächste Phase. Zwischen der Abfahrt Vöst und dem Tunnel Niedernhard Richtung Süden wird ab heute intensiver gearbeitet. Autofahrerinnen und Autofahrer müssen sich danach richten, berichtet Karin Zierlinger.
2: 82 Millionen Euro werden unter anderem für mehr Verkehrssicherheit investiert. Dafür muss die Verkehrsführung dieses Teilstücks geändert werden. Am Sonntag ist die Baustelle eingerichtet worden, seit 4 Uhr früh ist sie aktiv. Die Richtungsfahrbahn Süd, also zur A1, ist geteilt worden, sagt der Projektleiter der ASFINAG, Josef Reischler.
3: Eine Spur auf der Richtungsfahrbahn Süd und eine auf die Richtungsfahrbahn Nord. Das heißt, es ist auf der Richtungsfahrbahn Prag-Freistadt ein Gegenverkehr eingerichtet, wo zwei Fahrstreifen nach Norden fahren und ein Fahrstreifen nach Süden.
2: Diese Verkehrsführung wird bis April 2027 so bleiben.
3: Wobei wir Baustellen intern ein bisschen nach links und nach rechts noch verschweigen, aber das wird der Verkehrsteilnehmer nicht spüren.
2: Um sicher durch die Baustelle zu gelangen, rät Reischler.
3: Die gelbe Baustellenbeschilderung beachten, die orange Bodenmarkierungen beachten, Sicherheitsabstand halten, das Reißverschlusssystem aktiv leben
2: und die Geschwindigkeitsbeschränkung von 60 km/h einhalten.
1: Und was die neuen Arbeiten im Pendlerverkehr jetzt in der Früh bedeuten, berichtet auch unser Reporter Robert Fürst. Er meldet sich um 6:45 hier in Radio Oberösterreich und die aktuelle Staulage gleich nach dem Frühjournal. Die Feuerwehren müssen vor Übungen um eine Genehmigung ansuchen, um Wasser aus Bächen und Flüssen entnehmen zu dürfen. Die Feuerwehr kritisiert diesen aus ihrer Sicht bürokratischen Aufwand und fordert eine Vereinfachung. Das zuständige Landwirtschaftsministerium betont, dass die Genehmigungen nötig sind, um Gewässer und Fischerei zu schützen. Und sie würden schnell und für mehrere Jahre erteilt. Wer sich beruflich weiterbilden möchte, kann ab heute wieder staatliche Unterstützung beantragen. Was früher als Bildungskarenz möglich gewesen ist, wird jetzt durch die neue Weiterbildungszeit ersetzt. Hier gibt es aber deutlich strengere Regeln, Isabella Köck.
4: Berufliche Weiterbildung, Sprachkurse oder Studienberechtigungsprüfungen sind bisher während der Bildungskarenz absolviert worden. Das soll sich jetzt ändern, denn der Aufwand ist oft als zu gering kritisiert worden. Für die neue Weiterbildungszeit sind 20 Stunden Schulung pro Woche Pflicht. Wer Betreuungspflichten hat, muss 16 Stunden pro Woche absolvieren. Außerdem soll das AMS jeden Fall einzeln prüfen, ob die Ausbildung für den Arbeitsmarkt relevant ist. Häufig ist die Bildungskarenz auch unmittelbar nach der Babykarenz angehängt worden. Das ist mit dem neuen Modell nicht mehr möglich. Es gilt eine Sperrfrist von 6 Monaten nach der Karenz. Neu ist auch die Höhe der finanziellen Unterstützung. Bisher lag die Beihilfe bei knapp der Hälfte des bisherigen Einkommens. Jetzt erhält ein Antragsteller mindestens 41,50 Euro. Verdient man aber mehr als rund 3.400 Euro, so wird auch der Arbeitgeber zur Kasse gebeten. 15% der Förderung müssen dann vom Unternehmen gezahlt werden.
1: Ab heute trainiert das Bundesheer im ganzen Bundesgebiet Überschallflüge. Versucht wird, dabei die Lärmbelästigung möglichst gering zu halten, so das Heer. Pro Tag sind da jeweils 2 Überschallflüge zwischen 8 und 16 Uhr vorgesehen. Wolfgang Schneitel mit einem Überblick.
5: Die Überschallgeschwindigkeit beginnt bei ca. 1200 Stundenkilometern.

0: 40 ein Eurofighter. Dieser Geschwindigkeit kommt es zu Stoßwellen am Flugzeug, die am Boden als Überschallknall wahrgenommen werden. Laut Bundesheer wird über dem gesamten Bundesgebiet geflogen, Ballungsräume bleiben jedoch von Überschallflügen verschont. Um den Lärm zu reduzieren, fliegen die Eurofighter in einer Höhe von über 12.500 Metern. Die Schallverteilung wird dazu genau dokumentiert, um wiederholte Lärmbelastungen in denselben Gebieten zu vermeiden, so Christian Bauer, Sprecher des Bundesheeres, der auch darauf verweist, dass die Überschallflüge ein unverzichtbarer Teil des Trainings für die Eurofighter-Piloten seien.
1: Na dann, guten Flug. Das war das Frühjournal und jetzt gibt's das Wetter. Silke.
2: Es wird eine durchwachsene Woche. Pardon. Also,
3: wo ist die Stimme?
2: Wo ist die Stimme? Das ist der Wetterfrosch jetzt, glaube ich, gerade im Hals. Heute Sommerwetter, morgen dann kühler mit Regenschauern und Gewittern, aber der Start in die neue Woche jetzt einmal sehr okay. Viel Sonnenschein, kaum Wind und am Nachmittag 24 bis 28 Grad. 14 Grad jetzt in Unterach oder in Enns, 11 Grad in Bad Ischl oder auch in Bad Zell. Die Quellwolken, die sich dann am Nachmittag über dem Mühlviertel oder am Alpenrand bilden, die bleiben harmlos. Anders dann morgen Dienstag, da frischt der Wind auf mit Böen bis 40 km/h. Zur Sonne kommen recht bald auch Quellwolken, später auch Regenschau und Gewitter und wir haben es kühler morgen bei höchstens 18 bis 22 Grad. Und ich entschuldige mich, ich muss mich noch einmal räuspern.
3: Es ist 6.35 Uhr, wir schauen auf die Straßen in Oberösterreich und gleich auf die A9, die Pyrenautobahn Richtung Graz bei Inzersdorf. Der Trettertunnel ist für etwa 20 Minuten gesperrt, ein LKW hat da die Höhenkontrolle ausgelöst. Ausweichen können Sie am besten über die B138. Und Sie haben es im Journal vorhin gerade gehört, in Linz auf der A7-Baustelle gibt es eine neue Verkehrsführung inklusive Gegenverkehrsbereich zwischen dem Tunnel Niedernhardt und der Vöst. Richtung Freistadt geht es im Gegenverkehrsbereich schon jetzt sehr langsam voran. Und Stau gibt es auch auf der A7 Richtung Norden zwischen dem Knoten Linz und der Salzburger Straße. Gute Fahrt.
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0: Am Montag in der Früh, es ist 6.43 Uhr. Willkommen, hier ist Radio Oberösterreich. Und was war das für ein Sportwochenende? Mal kein Fußball, derzeit noch nicht Fußball. Aber der legendäre Monaco Grand Prix. Und da wird ein Chaosrennen draus gestern. Antonelli im Mercedes gewinnt wieder, trotz Löchern im Asphalt. Was war da los?
1: Löcher im Asphalt, ja, du Monaco. Ich meine, die können sich kennen. Ordentlichen Asphalt leisten.
0: Da ist der Billigasphalt verlegt, oder wie? Nein, da hat es eine Dreiviertelstunde Pause gegeben wegen Löchern im Asphalt. Dann ist doch fertig gefahren worden Antonelli mit dem 5. Sieg im 6. Rennen.
2: Oh my God.
3: What a great job.
2: Thank you so much, guy. Car was a beast today. My goodness, thank you so much.
0: Das Auto war ein Biest. Und dann war gestern auch noch das Finale der French Open in Paris. Der deutsche Zverev holt sich seinen ersten Major-Titel.
4: Du simple Monsieur Roland Garros 2026. Il obtient son premier titre en Grand Chelem. L'Allemand Alexander Zverev.
0: Und er stemmt die schönste silberne Salatschüssel Frankreichs in die Höhe. Auch dort Champagner natürlich. War das ein schönes Sportwochenende und es kommt noch mehr. Diese Woche beginnt die Fußball-WM. Ole, ole.

Guten Morgen mit Superstar Boy George. Sein Auftritt beim Song Contest in Wien vor ein paar Wochen hat für San Marino nicht fürs Finale gereicht. Aber na gut, der Song Contest braucht heutzutage einfach andere Sachen. Da wären wahrscheinlich auch ABBA nicht mehr ganz vorne dabei. Und das, obwohl das natürlich immer noch die beste Musik ist. Das ist klar. 8 Minuten vor 7 am Montag. Guten Morgen mit Radio Oberösterreich.

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5: Mit Rosanna Zara am Mikrofon. Guten Morgen. Übermorgen Mittwoch präsentiert Finanzminister Markus Matterbauer von der SPÖ das Budget für die kommenden beiden Jahre. Der Spardruck ist enorm. Trotzdem gibt es auch Bereiche, für die es mehr Geld geben wird. Und zwar für Verteidigung und für Frauen. Volker Obermeier berichtet.
6: Das Budget für das Bundesheer steigt um 500 Millionen Euro auf 5,3 Milliarden. 2028 kommen mehr als 100 Millionen Euro dazu. Mit gut 50 Millionen Euro erreicht das Frauenbudget einen Höchststand. Bisher war dieser Haushaltspunkt mit knapp 34 Millionen dotiert. Finanziell in die Wege geleitet wird das zweite verpflichtende Kindergartenjahr. Für die Elementarbildung sind an die 340 Millionen reserviert. Insgesamt setzt die Koalition die Budgetkonsolidierung. Der Mix aus Sparen und höheren Einnahmen summiert sich auf gut 5 Milliarden Euro. In zwei Jahren will die Koalition die EU-Haushaltsvorgaben zumindest in einem Punkt wieder erfüllen, die Neuverschuldung auf maximal 3% begrenzen.
5: Im Nahen Osten eskaliert die Lage. In Israel heulen seit den Morgenstunden die Warnsirenen wieder. Der Iran feuert nach dem Beschuss am Abend wieder Raketen ab. Erstmals seit Beginn der Waffenruhe im April. In der Nacht hat auch Israel den Iran erneut bombardiert. Vor der südphilippinischen Küste hat es ein heftiges Erdbeben der Stärke 7,8 gegeben. Betroffen ist vor allem die Stadt General Santos City. Dort sind mehrere Gebäude eingestürzt. Es soll mindestens 8 Tote geben und mehr als 200 Verletzte. Rafaela Steinbach berichtet.
7: Handyaufnahmen zeigen, wie ein Einkaufszentrum in sich zusammensackt. Nur noch Trümmer sind zu sehen, die Menschen in Panik. Besonders stark waren die Erschütterungen in der Provinz Sarangani zu spüren. Dort musste ein Flughafen vorübergehend geschlossen werden. Es soll schwere Schäden an Schulen, Krankenhäusern und Kirchen geben. Das ganze Ausmaß ist noch unklar. Die Opferzahl könnte noch steigen. Die Behörden haben eine Tsunami-Warnung für mehrere Küstengebiete auf der Insel Mindanao ausgegeben, auch im benachbarten Indonesien. Tsunami-Warnungen speziell auf der Insel Sulawesi. Japan hat ebenfalls gewarnt vor möglichen Flutwellen.
5: In Österreich üben ab heute die Eurofighter wieder Überschallflüge. Zweimal täglich sind Flüge mit mehr als 1200 km/h geplant, zwischen 8 und 16 Uhr. Die Piloten durchbrechen bei dieser Geschwindigkeit die Schallmauer. Und das kann man auch unten am Boden hören, sagt Bundesheersprecher Marcel Taschwer.
8: Ist stark abhängig von der Umgebung, ist stark abhängig vom Wetter. Also ich sage immer dazu, mit ein bisschen Glück kann man es hören, aber wahrscheinlich nimmt man es so gar nicht wahr in diesem Moment.
5: Geflogen wird über dem ganzen Bundesgebiet mit Ausnahme von Tirol und Vorarlberg. Das waren die Nachrichten mit Rosanna Zara.
9: Schon weiter zum Oberösterreich-Wetter. Heute gibt es nochmal so richtiges Sommerwetter. Dann geht es aber bergab in dieser Woche.
10: Die Schafskälte kommt, ja. Eine kühle Wetterphase im Juni, die typisch ist. Aber heute mal Sommerwetter mit Sonnenschein genießen. Der Wind ist ruhiger heute, die Luft wird warm am Nachmittag. 24 bis 28 Grad. Quellwolken entstehen in der Wärme, aber die bleiben harmlos. 14 Grad jetzt in Schärding. 13 Grad haben Sie in Windischgarsten, wenn Sie aus dem Haus gehen. Und 10 Grad aktuell in Freistadt. Morgen wird es dann schon unsicher, kühler und sehr windig. Von Anfang an gibt es mehr Wolken und im Laufe des Tages sind dann auch Regenschauer und Gewitter dabei. Es hat morgen nur mehr 18 bis 22 Grad und am Mittwoch überquert uns eine Kaltfront mit Regenschauern. Die Temperaturen liegen dann nur mehr zwischen 12 und 17 Grad.
9: Boah, von dieser Schafskälte weiter auf die Straßen. Es ist 7.03 Uhr, da schauen wir gleich auf die A7.
10: Da gibt es eben in Linz auf der A7 Baustelle eine neue Verkehrsführung inklusive Gegenverkehrsbereich zwischen Tunnel Niedernhardt und der Vöst. Stau gibt es jetzt schon auf der A1 vor der Einmündung in die A7 und im weiteren Verlauf bis zum Beginn der Baustelle. Auch im Baustellenbereich geht es abschnittsweise nur langsam voran. Außerdem Stau im Frühverkehr auf der B127 Richtung Linz bei Puchenau und auch der B1 auf der Wiener Straße vor der Einfahrt in den Mona Lisa-Tunnel. Gute und sichere Fahrt.
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9: Und mit Italo Pop.
10: Schön.
9: Alan Sorrenti. Buongiorno. Außerdem mit Joe Cocker bei uns. Guten Morgen.

0: Guten Morgen Oberösterreich, willkommen, das ist ja Montag in der Früh mit Radio Oberösterreich um 12 Minuten nach 7 und als Pendler wissen Sie es, in Linz gibt es derzeit wieder eine Großbaustelle auf der A7 zwischen Niedernhardt und Vöst.
1: Seit heute 4 Uhr in der Früh ist da auch ein Gegenverkehrsbereich eingerichtet und das ist natürlich für den Frühverkehr durchaus eine Herausforderung.
0: Radio Oberösterreich-Reporter Robert Fürst ist für Sie unterwegs. Guten Morgen, Robert. Wie schaut's aus? Rollt der Frühverkehr noch oder steht schon alles?
2: Guten Morgen. Ja, die Situation ändert sich rasch. Gerade in den letzten Minuten hat der Verkehr doch spürbar zugenommen. Es gibt aber, soweit ich es auch überblicken kann, Gott sei Dank nur leichte Verzögerungen rund um diesen Gegenverkehrsbereich zwischen der Abfahrt Vöst und dem Tunnel Niedernhardt. Also es ist klar zu sagen, trotz des langen Wochenendes, das jetzt zu Ende gegangen ist, keine großen Probleme. Und was mir aufgefallen ist, schon gegen 6 Uhr waren sehr viele unterwegs. Es war sehr viel Verkehr. Möglicherweise haben da einige schon aufgrund der Ankündigungen, dieser Veränderungen der Verkehrsführung einen früheren Start gewählt und haben dadurch beigetragen, dass alles reibungslos hier in der Innenstadt funktioniert. Aber anders schaut es aus beim Knoten Linz, also bei der Abzweigung von der Westautobahn in Richtung Linz. Da kommt es durchaus zu Staus, wie auch schon in den vergangenen Tagen, muss man leider sagen, denn dort wird er ebenfalls an der A7 gebaut.
1: Die A7 ist ja in diesem Bereich 55 Jahre alt, Generalsanierung also dringend notwendig. Was passiert denn da jetzt noch genau?
2: Genau, also man muss sich vor Augen halten, dass auf dieser Autobahn im Schnitt um die 100.000 Fahrzeuge pro Tag unterwegs sind. Damit zählt die Straße zu den frequentiertesten Abschnitten in ganz Österreich. Und jetzt ist es notwendig, so sagt die ASFINAG, sie sicherheitstechnisch auf den aktuellen Stand zu bringen. Und das ist auch ganz wichtig, es wird ein durchgehend breiter Pannenstreifen geschaffen. Die Arbeiten, die werden noch ungefähr insgesamt bis 2030 dauern. Also einiges an Geduld ist da von den Autofahrern, Autofahrerinnen jetzt einige Zeit aufzubringen.
0: Also das sind noch 4 Jährchen. Vielen Dank, Robert Fürst. Wir haben diese Baustelle natürlich für Sie weiterhin täglich auf dem Radar. Wenn es staut, Sie erfahren es bei uns. Stau!

0: Einen schönen guten Morgen mit viel Power aus dem Wochenende. Geht's in die neue Woche rein, das ist der Montag um 7:59. Und wenn Ihnen da heute was passiert, ein kleines Malheur oder so, ist kein Problem. Heute ist nämlich Tag der Hopperlas. Wir lesen in der Zeitung, Tag der Hopperlas kommt aus den USA, weil dort kann ein Hopperla sogar Präsident werden. Ja?
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Absolut zum Mitklatschen auf dem Weg in den Montag. Beste Musik in Radio Oberösterreich um 7:56. Jetzt kommt ein Akkordeon, dann kommen noch Dudelsäcke dazu und dann kommt ein Rod Stewart dazu. Einfach beste Musik. Für den Start in den Tag. Guten Morgen.

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2: 7:30, der Überblick. Feuerwehren ärgern sich über Extragenehmigungen für Übungen. Das Bundesheer trainiert ab heute erneut Überschallflüge. Das Wetter wird wieder sonnig und warm. Im Studio Stefan Schnabel. Guten Morgen. Wenn eine Feuerwehr für eine Übung Wasser aus einem kleinen Bach oder Fluss nimmt, muss sie stets vorher dafür eine Genehmigung bei der Behörde einholen. Das sorgt für viel Bürokratie, beklagt der Landesfeuerwehrkommandant. Die Genehmigungen sind jedoch laut dem zuständigen Landwirtschaftsministerium aus rechtlichen Gründen nötig, berichtet Dominik Volb.
3: Regelmäßig üben die Feuerwehren den Ernstfall. Auf dem Land werden dazu auch Bäche und Flüsse angezapft, um Löschwasser für die Übungen zu bekommen. Der bürokratische Aufwand im Hintergrund sei aber enorm, beklagt Landesfeuerwehrkommandant Robert Meyer.
4: Wir müssen für jede Wasserentnahme bei offenen Gewässern, brauchen wir für Übungszwecke einzelne Bewilligungen, damit wir dort Wasser entnehmen dürfen. Das heißt Aufwand und der natürlich auch die freiwilligen Feuerwehren dementsprechend auch fordert damit.
3: Meyer ist auch Bundesfeuerwehrpräsident und fordert eine Vereinfachung.
4: Ich denke, dass man hier schon auch einen gesetzlichen Weg schaffen kann, dass man dort auch einen Passus setzen kann, dass das einfach auch für die Feuerwehr ermöglicht wird.
3: Aus dem zuständigen Landwirtschaftsministerium heißt es auf ORF-Anfrage, dass die Genehmigungen nötig sind. Damit soll verhindert werden, dass einzelne Bäche und Flüsse trocken fallen, sprich kaum mehr Wasser haben, was die Fischerei beeinträchtigen würde. Die Genehmigungen würden schnell und über Jahre erteilt. Einen großen bürokratischen Aufwand, wie es von der Feuerwehr heißt, sehe das Ministerium nicht. Bei Notfällen, also wenn es brennt, ist natürlich keine Genehmigung zur Wasserentnahme nötig.
2: Auf der A7 in Linz gehen die Sanierungsarbeiten heute in die nächste Phase. Zwischen der Abfahrt Vöst und dem Tunnel Niedernhard Richtung Süden wird ab heute intensiver gearbeitet. Autofahrerinnen und Autofahrer müssen sich danach richten, Karin Zierlinger.
5: 82 Millionen Euro werden unter anderem für mehr Verkehrssicherheit investiert. Dafür muss die Verkehrsführung dieses Teilstücks geändert werden. Am Sonntag ist die Baustelle eingerichtet worden, seit 4 Uhr früh ist sie aktiv. Die Richtungsfahrbahn Süd, also zur A1, ist geteilt worden, sagt der Projektleiter der ASFINAG, Josef Reischler.
6: Eine Spur auf der Richtungsfahrbahn Süd und eine auf die Richtungsfahrbahn Nord. Das heißt, es ist auf der Richtungsfahrbahn Prag-Freistadt ein Gegenverkehr eingerichtet, wo zwei Fahrstreifen nach Norden fahren und ein Fahrstreifen nach Süden.
5: Diese Verkehrsführung wird bis April 2027 so bleiben.
6: Wobei wir Baustellen intern ein bisschen nach links und nach rechts noch verschweigen, aber das wird der Verkehrsteilnehmer nicht spüren.
5: Um sicher durch die Baustelle zu gelangen, rät Reischler.
6: Die gelbe Baustellenbeschilderung beachten, die orange Bodenmarkierungen beachten, Sicherheitsabstand halten, das Reißverschlusssystem aktiv leben
5: und die Geschwindigkeitsbeschränkung von 60 km/h einhalten.
2: Und welche Auswirkungen die Arbeiten auf den Frühverkehr haben, das hören Sie gleich hier im Verkehrsservice nach dem Frühjournal. Das Land Oberösterreich hat die Förderung für digitale Hofläden bis Ende 2027 verlängert. Bäuerliche Direktvermarkter können für Websites, Online-Shops und Social-Media-Marketing Zuschüsse von bis zu 4.500 Euro erhalten. Seit 2020 sind bereits mehr als 200 Anträge bewilligt worden, heißt es von Agrarlandesrätin Michaela Langer-Weninger. Ab heute trainiert das Bundesheer im ganzen Bundesgebiet Überschallflüge. Versucht wird dabei, die Lärmbelästigung möglichst gering zu halten, sagt das Bundesheer. Pro Tag sind jeweils 2 Flüge zwischen 8 und 16 Uhr vorgesehen, berichtet Wolfgang Schneitel.
7: Die Überschallgeschwindigkeit beginnt bei ca. 1200 Stundenkilometern. Nähert sich ein Eurofighter dieser Geschwindigkeit, kommt es zu Stoßwellen am Flugzeug, die am Boden als Überschallknall wahrgenommen werden. Laut Bundesheer wird über dem gesamten Bundesgebiet geflogen, Ballungsräume bleiben jedoch von Überschallflügen verschont. Um den Lärm zu reduzieren, fliegen die Eurofighter in einer Höhe von über 12.500 Metern. Die Schallverteilung wird dazu genau dokumentiert, um wiederholte Lärmbelastungen in denselben Gebieten zu vermeiden, so Christian Bauer, Sprecher des Bundesheeres, der auch darauf verweist, dass die Überschallflüge ein unverzichtbarer Teil des Trainings für die Eurofighter-Piloten seien.
2: Das war das ORF Radio Oberösterreich Frühjournal. Zu den Wetteraussichten, Silke.
8: Heute Sommer, Mitte der Woche dann aber Schafskälte. Ähnlich wie zu den Eisheiligen im Mai gibt es auch im Juni oft einen Temperatureinbruch und der steht uns dann am Mittwoch ins Haus. Heute aber Sommerwetter pur,

0: Sonne, 24 bis 28 Grad am Nachmittag und kaum Wind. Und es bleibt über weite Strecken trocken. 17 Grad jetzt in Ried im Innkreis, 16 Grad in Hörsching, 14 Grad in Reichenau. Morgen Dienstag dann labiler, windiger, wechselhafter, kühler. Höchstwerte nur 18 bis 22 Grad und im Laufe des Tages auch ein paar Regenschauer und Gewitter. Und am Mittwoch dann überwiegend bewölkt und zeitweise nass und das bei maximal 12 bis 17 Grad.
1: 7.35 Uhr, wir schauen auf die Straßen in Oberösterreich.
0: Und da rollt der Berufsverkehr in Linz nur langsam, vor allem auf den Starteinfahrten. Stau gibt es derzeit auf der A1 Richtung Wien ab ans Velten und in weiterer Folge auf der A7 Richtung Freistadt bis zum Baustellenbereich. Und es staut auch im neu eingerichteten Gegenverkehrsbereich auf der A7 Richtung Freistadt. Außerdem staut es auf der B1 vor dem Mona-Lisa-Tunnel und auch durch Ebelsberg und auch auf der B139 zwischen Heid und Traun. Gute Fahrt.
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0: Guten Morgen Oberösterreich. Wir starten in eine 5-Tage-Woche ohne Feiertag. Sowas gibt's auch noch.
1: Ja. Sowas gibt's noch.
0: Kaum noch irgendwie gewonnen. Aber ab Donnerstag startet die Fußball-WM. Das ist einmal das Wichtigste für diese Woche, für Fußballfans zumindest. Ersten Spiele am Donnerstag. Also das erste Spiel, Eröffnungsspiel ist Mexiko gegen Südafrika. Eröffnungsspiel am Donnerstag. Österreich nächste Woche dann erst dran. Also nächste Woche Mittwoch, 17. Juni gegen Jordanien spielen wir dann.
1: Und du kommst am Donnerstag in der Treska, hast du gesagt.
0: Donnerstag schauen wir dann. Nächste Woche am Mittwoch haben wir dann wirklich spielen und ja.
1: Gut. Am Samstag feiern wir in Wien beim Ball der Oberösterreicher im Rathaus. Mit dabei auch die Marktmusikkapelle Haag am Hausruck. Es ist übrigens der 122. Ball der Oberösterreicher und das Motto: Sein jetzt wieder, tanze mal wieder.
0: Ja, gut.
1: Was wirst du da so lächeln?
0: Wer jetzt wieder, wann ich tanzen muss. Aber gut. Sonntag ist übrigens noch Vatertag. Ich habe da schon was läuten gehört aus dem Kindergarten. Da werden gerade Steine gesammelt oder so bei meinen Kindern. Ich weiß nicht, irgendwas.
1: Oder Gießkannen bemalt.
0: Was haben sie vor? Weiß nicht. Grille wird angeworfen am Sonntag dann zum Vatertag wahrscheinlich, oder?

0: Oh yeah, die beste Musik mit dem Elvis. Nach einem vermutlich langen Wochenende kommen Sie jetzt mal wieder in den Alltag, oder? Mal zurück, ein bisschen gewöhnen dran und in die Woche starten.
1: Das Erste, wenn ich am Montag in die Arbeit komme, brauche ich erst einmal einen gescheiten Kaffee. Dann erzähle ich einmal meine Kolleginnen und Kollegen, was ich so erlebt habe. Ja, und irgendwann einmal fangen wir dann zu arbeiten an.
2: Ja, genau, wenn der Chef reinkommt bei der Tür.
0: Nur nicht gach rein in diesem Montag. Wir machen es ganz entspannt mit Johnny Nash. Guten Morgen.

0: Guten Morgen, Oberösterreich. Es ist 8:03. Wir haben ein Verkehrsupdate für Sie.
1: A1 Westautobahn Richtung Wien zwischen Ansfelden und dem Knoten Linz ist nach einem Unfall die rechte Fahrspur blockiert. Es gibt kurz Stau.
0: Gute Fahrt, und wir haben ja heute schon berichtet, auf der A7 ist seit heute auch ein Gegenverkehrsbereich eingerichtet zwischen Niedernhardt und der Vöst. Da geht die Generalsanierung so richtig los, kann man sagen. Sie fahren im 60er-Bereich durch. Derzeit rollen sie durch, aber es ist zumindest Bewegung drinnen auf diesem Abschnitt. Wir haben das für Sie ständig auf dem Radar. Gute Fahrt.
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0: Heute mit Christian Wahlmüller von der Raiffeisen Landesbank Oberösterreich.
3: Einen schönen guten Morgen. Die Stimmung an den Aktienmärkten hat sich am vorigen Freitag deutlich eingetrübt. Auslöser sind überraschend starke Konjunkturdaten aus den USA. Was grundsätzlich positiv klingt, sorgt an den Börsen derzeit für Nervosität. Denn damit steigen die Chancen, dass die US-Notenbank die Zinsen länger hochhält oder sogar weiter anhebt. Die Hoffnung auf baldige Zinssenkungen rücken damit in die Ferne. Entsprechend gerieten die Märkte unter Druck. Der S&P 500 verlor 2,6%, der Nasdaq mehr als 4%. Besonders Tech- und KI-Aktien standen im Fokus der Verkäufe. Was ist diese Woche wichtig? Der Fokus richtet sich klar auf die EZB-Entscheidung am Donnerstag. Eine Zinserhöhung um 0,25 Prozentpunkte auf 2,25% gilt als sehr wahrscheinlich. Im heutigen Handel sehen wir in Asien Gewinnmitnahmen. Mit Stand 7 Uhr zeigt sich der japanische Nikkei um rund 4% tiefer, der Hang Seng notiert um 1,2% niedriger.
0: Wir kommen zur Gewinnfrage. Von welchem börsennotierten Wiener Bauunternehmen findet diesen Freitag die ordentliche Hauptversammlung statt? Mailen Sie uns Ihre Antwort an gewinn@urf.at. 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
5: Mit Rosanna Zara, Mikrofon. Guten Morgen. Der Konflikt im Nahen Osten spitzt sich wieder zu. Erstmals seit Beginn der Waffenruhe im April haben sich der Iran und Israel wieder gegenseitig mit Raketen beschossen. In Israel heulen die Warnsirenen. Iran-Korrespondentin Rosa Lyon, Teheran begründet den Beschuss Israels mit Israels Vorgehen im Libanon. Worum geht's da?
6: Außenminister Abbas Araghchi hat in den sozialen Netzwerken ein Bild von der iranischen und der libanesischen Flagge gepostet, die miteinander verschmolzen sind. Aus iranischer Sicht hält sich Israel nicht an diese Waffenruhe, und auch die USA halten sich nicht daran. Die Revolutionsgarden erwähnen nun das Zitat zionistische Regime und seine Aggressionen im Libanon explizit und bezeichnen die eigenen Angriffe auf Israel eben als Warnung. Sollte die Aggression wiederholt werden, heißt es, da werden die Reaktionen auch umfassender ausfallen. Also man kann sagen, der Geduldsfaden ist gerissen.
5: Danke, Rosa Lyon. Diese Woche ist es soweit. Nach monatelangen Verhandlungen stellt Finanzminister Markus Matterbauer am Mittwoch im Parlament das Doppelbudget für 2027-28 vor. Erste Eckpunkte sind ja schon bekannt. Peter Unger aus unserem Innenpolitikressort: Wir wissen, dass ordentlich gespart werden muss. Was sind denn da die größten Brocken?
7: 2,5 Milliarden Euro werden eingespart, die Hälfte davon durch neue Steuern oder Steuererhöhungen. Das haben Experten ausgerechnet. Da sind viele Maßnahmen dabei. Die Pensionen werden gestaffelt unter der Inflation erhöht. Teilzeitkräfte müssen in die Arbeitslosenversicherung einzahlen. Familienleistungen werden nicht erhöht. Es wird aber auch die Bankenabgabe verlängert oder die Immobilienertragssteuer angehoben. Auch das Sparen im System ist dabei. 2600 Posten in der Verwaltung sollen eingespart werden. Offen ist noch ein Punkt mit Symbolkraft: Wird die ohnehin schon hohe Parteienförderung erhöht oder nicht? Bis spätestens Mittwoch früh soll auch diese Frage geklärt sein.
5: Eine Maßnahme der Regierung gegen die hohen Spritpreise ist die Spritpreisbremse, die ja mittlerweile nur noch in abgespeckter Form gilt. Der ÖMTC hat nun untersucht, wie sie bisher gewirkt hat. Diesel war im Mai demnach deutlich günstiger als im April. Bei Benzin haben die Preise aber deutlich zugelegt. Martin Graslober vom ÖAMTC.
8: Grundsätzlich sieht man sozusagen in den Monaten ab Frühling, wenn es dann Richtung Sommer geht, einfach auch mehr Kilometer, die mit Benzinen gefahren werden. Das heißt, es gibt hier eine höhere Benzinnachfrage und hier reagiert dann auch der Preis, sprich es wird teurer an der Zapfsäule.
5: Der ÖMTC empfiehlt, Preise zu vergleichen. Am günstigsten sei tanken am Sonntag oder Montagvormittag. Nach dem schweren Erdbeben im Süden der Philippinen haben die Behörden die Tsunami-Warnungen weitgehend wieder aufgehoben. Bei dem Beben der Stärke 7,8 sind neuesten Meldungen zufolge mindestens 12 Menschen ums Leben gekommen. Es gibt Berichte von hunderten Verletzten. Das genaue Ausmaß der Schäden ist noch unbekannt. Das waren die Nachrichten mit Rosanna Zara.
0: Hier ist das Oberösterreich-Wetter. Heute wird es nochmal sommerlich, aber bis Mittwoch gibt es dann einen Wetterumschwung. Schafskälte kommt ins Land.
1: Das wird ein Temperatursturz von 10 bis 15 Grad. Ja, aber heute gibt es noch ein Sommerhoch, 24 bis 28 Grad. Viel Sonne, kaum Wind und es dürfte auch durch die Bank trocken bleiben, auch wenn ein paar Wolkentürme entstehen in der Nachmittagswärme. Morgen dann windig, kühler, sehr wechselhaft. Vor allem am Nachmittag sind auch ein paar Regenschauer und Gewitter dabei. Die höchsten Temperaturen erreichen 18 bis 22 Grad. Und am Mittwoch dann Kaltfront, Wolken und Regenschauer und fast ein bisschen herbstliche Temperaturen um die 14, 15 Grad.
0: Herbstlich doch nicht. Im Juni. Unglaublich. 8.03 Uhr ist es. Wir schauen auf die Straßen in Oberösterreich und da gleich auf die A1.
1: Die Westautobahn Richtung Wien zwischen Ansfelden und Knotenlinz ist nach einem Unfall die rechte Fahrspur blockiert. Stau baut sich auf. Auf der A7 zwischen Tunnel Niedernhardt und der Vöst gibt es seit heute einen Gegenverkehrsbereich Richtung Freistadt. Zäher Frühverkehr ab dem Knotenlinz bis zur Vöst. Stau im Frühverkehr zeigen die Verkehrssensoren dann noch auf der B139 von Haid nach Traun und auch auf der B129 Richtung Linz bei Margareten und dann noch abschnittsweise auf der Donaulände. Und Stau auch in der Salzburger Straße stadteinwärts. Gute Fahrt.
0: Was haben wir musikalisch vor? Alphaville zum Beispiel, Billy Joel, Julian Le Play oder The Rolling Stones. Das ist die beste Musik für Ihren Start in den Montag. Guten Morgen, Oberösterreich.
1: Morgen.

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1: Es ist 8 Minuten nach 8. Willkommen.

0: Schönen guten Morgen in der neuen Woche. Es ist 8:12. Hier ist Radio Oberösterreich und wir haben eine kuriose Geschichte für Sie. Es gibt einen Europameister im Hühnerzüchten. Und natürlich ist es ein Oberösterreicher, weil so ein Titel kann sich nur ein Oberösterreicher holen. Her mit meinen Hähner, sagt der Dorian Schausberger aus Pürett im Bezirk Vöcklabruck.
1: Ein junger Mann, 24 Jahre alt. Eigentlich ist er Versicherungsmakler, aber die große Leidenschaft: Federvieh züchten, und zwar Zwerghühner ohne Bart.
0: Ohne Bart, ist ganz wichtig.
1: Das ist wichtig.
2: Ja, also das ist so ein kleiner Traum, der schon in Erfüllung geht, weil es das größte Event ist, das was in dem Hobby gibt, sage ich jetzt einmal. Und es ist schon eine richtig coole Erfahrung. Da ist mir ein Stein vom Herzen gefallen, muss ich wirklich sagen, und auch eine Last von den Schultern, dass man da erfolgreich heimfahren kann.
0: Der Europameister, der nimmt es sportlich, und dem Dorian, dem gackert halt niemand so schnell was vor in seinem Metier. Und seine eigenen Hennen, die begleiten ihn auf Schritt und Tritt, sitzen sogar auf der Schulter, zum Beispiel die Hermine.
2: Durch das, dass eigentlich ziemlich ruhig ist und sitzen bleibt, nicht irgendwelche Geräusche macht, und man spürt den Herzschlag ein bisschen, und der ist recht angenehm. Die Hermine, das ist ein Einzelstück, das habe ich mit der Hand aufgezogen.
0: Wow, das ist schön, oder? Da wird das Nutztier zum richtigen Haustier. Oder? 300 Händel hat der Dorian im Stall. Die Leidenschaft kommt vom Papa, der ist auch schon Europameister gewesen.
2: Züchten tue ich schon eigentlich, seitdem ich laufen kann. So effektiv gehe ich wahrscheinlich seit dem 5. Lebensjahr mit in den Stall, und sonst hat mich der Papa immer mitgetragen. Also ich züchte in erster Linie, muss ich sagen, aus Freude zum Tier.
0: Das ist schön, bei 300 Händel, und wir wünschen mir alles gut bei den nächsten Europameisterschaften. Ich frage mich dann nur, was kommt in Pürett am Wochenende auf dem Griller? Ist das dann, wenn man so einen Bezug
1: Tofu
0: hat?
1: Ja, wahrscheinlich.

Da rockt die neue Woche mit den Stones in Radio Oberösterreich. Schönen guten Morgen mit der besten Musik und einem Klassiker von Glen Campbell. Es ist 9 Minuten vor 8:30. Starten's gut rein.

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0: ab heute vor allem zwischen der Abfahrt Vöst und dem Tunnel Niedernhard in Richtung Süden statt. Geplant ist, dass die Generalsanierung der Fahrbahn in diesem Bereich im nächsten Jahr im April dann abgeschlossen sein wird. Wenn eine Feuerwehr für eine Übung Wasser aus einem kleinen Bach oder Fluss nimmt, muss sie stets vorher dafür eine Genehmigung bei der Behörde einholen. Das sorgt für viel Bürokratie, beklagt der Landesfeuerwehrkommandant. Die Genehmigungen sind jedoch laut dem zuständigen Landwirtschaftsministerium aus rechtlichen Gründen nötig, Dominik Volb.
1: Regelmäßig üben die Feuerwehren den Ernstfall. Auf dem Land werden dazu auch Bäche und Flüsse angezapft, um Löschwasser für die Übungen zu bekommen. Der bürokratische Aufwand im Hintergrund sei aber enorm, beklagt Landesfeuerwehrkommandant Robert Meyer.
2: Wir müssen für jede Wasserentnahme bei offenen Gewässern, brauchen wir für Übungszwecke einzelne Bewilligungen, damit wir dort Wasser entnehmen dürfen. Das heißt Aufwand und der natürlich auch die freiwilligen Feuerwehren dementsprechend auch fordert damit.
1: Aus dem zuständigen Landwirtschaftsministerium heißt es auf ORF-Anfrage, dass die Genehmigungen nötig sind. Damit soll verhindert werden, dass einzelne Bäche und Flüsse trocken fallen, sprich kaum mehr Wasser haben, was die Fischerei beeinträchtigen würde. Die Genehmigungen würden schnell und über Jahre erteilt.
0: Das waren die Nachrichten und jetzt gibt's das Wetter. Silke.
3: Sommerwetter, sehr sonnig geht's durch die nächsten Stunden. Der Wind heute noch schwach. Am Nachmittag wird's dann warm, 24 bis 28 Grad. 21 jetzt schon in Ried im Innkreis oder auch in Linz. Ein paar Wolkentürme bilden sich am Nachmittag über Mühlviertel oder auch von Mondsee bis Weiher, aber die Gewitter- bzw. Schauerneigung sehr gering heute. Morgen Dienstag geht es dann schon leicht bergab mit den Temperaturen. Es hat nur mehr 17 bis 22 Grad und am Nachmittag sind auch schon ein paar Regenschauer oder Gewitter dabei. Und am Mittwoch dann kühl, dazu wieder ein paar Regenschauer. Die Temperaturen bleiben deutlich unter 20 Grad.
4: 8:32 Uhr, ein Blick auf die Straßen in Oberösterreich.
3: A1 Westautobahn Richtung Wien, zwischen Ansfelden und dem Knoten Linz ist nach einem Unfall die rechte Fahrspur blockiert. Das Stauende liegt derzeit zwischen Traun und Ansfelden. Und wir bleiben in Linz, Stau und bis zu 10 Minuten Zeitverlust aktuell auf der Dinghofer Straße Richtung Urfa nach einem Unfall bei der Kreuzung mit der Volksfeststraße. Die Polizei ist vor Ort und regelt den Verkehr. Gute Fahrt.
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0: 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Willkommen in der neuen Woche um 9:09. Und diese Woche ist diese Fußballwoche, wo die WM beginnt, Weltmeisterschaft. Und wir haben ja unser Nationalteam schon nach Kalifornien geschickt. 9 Stunden Zeitunterschied. Jetlag ist aber schon überwunden. WM-Reporter Dani Kulowitz.
1: Ja, jeder geht anders damit um, mit der lästigen Zeitumstellung hier in Amerika. Und damit guten Morgen vom WM-Reporter mit den Augenringen. Würde es mir nur so gut gehen wie Conny Leimer oder Romano Schmidt? Die beiden ÖFB-Stars haben den Jetlag einfach abgeschüttelt.
2: Ja, ich spreche da jetzt für mich. Ich glaube, mir geht es da ein bisschen besser als die anderen. Keine Ahnung warum. Am ersten Abend habe ich von 20:30 bis 7:30 durchgeschlafen.
3: Ja, Romano hat gar keine Probleme mit dem Jetlag.
2: Na, und jetzt schlafe ich auch ganz normal. Also ich kann davon nichts sagen. Also ist für mich irgendwie normal.
3: Für den Romano ist es auch normal, dass er 13 Stunden schläft. Das braucht er. Darum läuft er immer so viel und so schnell. Aber ich muss tatsächlich auch sagen, bei mir ging es auch gut. Und zwar geht's gut.
1: Überhaupt fühlen sich die beiden in Amerika pudelwohl. Romano Schmidt ist zum ersten Mal hier herüben.
2: Sowas habe ich noch nie gesehen. So Amerika war ich ja auch noch nie. Deswegen was ganz Besonderes. Ich glaube, Hotel, Platz, Stadt ist was ganz Außergewöhnliches. Und deswegen habe ich mich gut eingelebt. Aber ich glaube auch jeder aus der Mannschaft schon sehr gut.
1: Und Conny Leimer, der Bayern-Star, sucht noch den Mittelweg zwischen Hoodie und Muscle-Shirt.
3: Ich habe mir gedacht, es ist ein bisschen wärmer, ehrlich gesagt, weil ich brauche schon einen Pulli. Die ganze Zeit, ich dachte, ich kann nur mit einem kurzen Leiberl herumrennen, aber das funktioniert auch nicht. Aber sonst, ich glaube, wenn die Sonne rauskommt, ist schon ganz schön warm. Es macht Spaß, die Bedingungen sind super. Ich bin froh, dass es endlich losgeht, dass wir endlich hier sind und macht Spaß.
1: Ja, Hauptsache, der Motor läuft warm bis zum ersten Match dann in 9 Tagen gegen Jordanien.

Durch den sonnigen Montag geht's in Radio Oberösterreich jetzt mit Petra Lehner. Sie übernimmt hier im Studio, Radio Oberösterreich bei der Arbeit startet. Das Guten Morgen Oberösterreich-Team mit Silke Langeder und Joe Daxbacher. Gibt's morgen wieder ab 5 Uhr früh, sind wir da für Sie, zum Aufstehen.

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4: Am Mikrofon ist Rosanna Zara. In einer halben Stunde geht am Wiener Landesgericht der Prozess gegen zwei ehemalige ranghohe Unterstützer des Assad-Regimes in Syrien weiter. Den beiden werden Folter und schwere Straftaten gegen 21 inhaftierte Zivilisten vorgeworfen. Die ersten dieser Opfer werden heute als Zeugen aussagen. Beate Tomasovic berichtet.
5: Der erste Zeuge, der heute aussagen wird, reist aus Frankreich an. Details seiner Aussage sind noch nicht bekannt. Alle Zeugen aber wurden im Gefängnis gefoltert. Sie wurden inhaftiert, weil sie in irgendeiner Form an Demonstrationen und Protesten gegen das Assad-Regime beteiligt waren. Die Anklage geht davon aus, dass die beiden Angeklagten zumindest von den Folterungen gewusst haben mussten, sie zum Teil befohlen haben und auch unmittelbar daran beteiligt waren. Einer der Angeklagten war General im syrischen Geheimdienst in Raqqa, der andere Leiter der Kriminalpolizei. Beide weisen die Anschuldigungen zurück, sie haben sich nicht schuldig bekannt. Für die Opfer sind die Aussagen vor Gericht nicht einfach. Sie stehen ja quasi jenen Personen gegenüber, von denen sie vielleicht gefoltert wurden. Sie leiden laut einem Gutachten immer noch an posttraumatischen Belastungsstörungen.
4: Im Nahen Osten flammt der Krieg wieder auf. Nachdem der Iran Israel am späten Abend erstmals seit Wochen wieder mit Raketen beschossen hat, hat Israel in der Nacht einen Gegenschlag verübt, trotz der Bitte der USA, darauf zu verzichten. Ziel war unter anderem eine petrochemische Anlage im Iran. Auch heute früh sind die gegenseitigen Angriffe weitergegangen. Die Ölpreise sind daraufhin wieder deutlich gestiegen. Fast zwei Stunden war der Flughafen München gestern Abend gesperrt. Der Tower wurde wegen Brandgeruch evakuiert. Der Flugbetrieb wurde daraufhin gestoppt. 35 Flüge mussten umgeleitet werden. Mittlerweile ist die Ursache bekannt. Schuld war ein defekter Keilriemen in einer Lüftungsanlage. Tag 3 im Camp der österreichischen Fußballnationalmannschaft mit kleinen Sorgenfalten, denn Daniel Kulowitz nach Alaba haben plötzlich auch Marko Arnautovic und Marcel Sabitzer gefehlt.
6: In Summe haben 4 Spieler das Training auslassen müssen. Neben David Alaba waren mit Marko Arnautovic, Marcel Sabitzer und Florian Grillitsch nun weitere Schlüsselspieler nicht am Feld zu sehen. Es handele sich aber nicht um schwere Verletzungen, sondern um reine Vorsichtsmaßnahmen, versichern die ÖFB-Verantwortlichen. Da geht es um Themen wie Belastungssteuerung oder Jetlag-Verarbeitung. Auch Bayern-Star Konrad Leimer gibt für seine Mitspieler Entwarnung.
7: Ganz normal und ist alles ganz entspannt. Ich glaube, wir haben noch sehr viel Zeit bis zum ersten Spiel. Es ist Ende der Saison. Jeder hat eine volle Saison drin, jeder ist voll fit und wenn da jetzt mal bei einem Training ein bisschen rausgenommen wird oder nicht, das ist, ich glaube, bei jedem Verein genau das Gleiche. Das ist genauso, wenn es dann losgeht, werden wir alle fit sein und bereit sein.
6: Bei der Montagseinheit sollen dann alle Mann wieder an Bord sein. Das werden wir hier am Trainingsgelände des ÖFB natürlich weiter genauestens beobachten.
4: Berichtet Daniel Kulowitz aus den USA. Das waren die Nachrichten mit Rosanna Zara.
8: Heute noch einmal den Sommer feiern in Oberösterreich. Die Schafskälte ist in dieser Woche im Anmarsch, Silke.
9: Aber heute eben noch Sommerhoch, 24 bis 28 Grad, blauer Himmel, Sonnenschein, kaum Wind. Und es bleibt heute auch durchwegs trocken, auch wenn am Nachmittag in der Nachmittagswärme ein paar Wolkentürme entstehen. Bleiben Regenschauer und Gewitter heute noch aus. Die höchsten Temperaturen erreichen immerhin bis 28 Grad. Morgen haben wir es dann schon ein bisschen kühler mit höchstens 18 bis 22 Grad. Der Wind frischt wieder wieder kräftig auf. Es wird deutlich wechselhafter und es gibt am Nachmittag dann schon einige Regenschauer und Gewitter und der Mittwoch dann kühl mit Temperaturen deutlich unter 20 Grad.
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9: A1 Westautobahn Richtung Wien. Die Unfallstelle zwischen Ansfelden und dem Knoten Linz ist geräumt. Der Stau löst sich auf. Und B120 Scharnsteiner Straße zwischen Pettenbach und Scharnstein. Da wird der Verkehr jetzt wechselweise an einer Unfallstelle vorbeigeleitet und es gibt hier kurzen Stau. Gute Fahrt.
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8: Also ich weiß nicht, aber es fühlt sich richtig komisch an, so ein Start in eine Arbeitswoche ohne Feiertag. Fast schon illegal.
9: 5 Tage durchhalten, wir sind es nicht mehr gewöhnt.
8: Ja, schaut so aus, aber keine Sorge, wir begleiten Sie da durch, Schritt für Schritt. Und mit der besten Musik sind wir sowieso auf der sicheren Seite. Jennifer Rush vorher. Bestlaune für den Montagvormittag mit CCR.
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0: Mit schönen Grüßen aus den neonfarbenen 80ern. Jennifer Rush in Radio Oberösterreich. Hinter vielen liegt ein langes Wochenende. Sind wir schon auf Betriebstemperatur? Wie schaut's aus? Edeltraut Vogelsberger, was steht gerade an bei Ihnen?
1: Ich bin am Weg ins Fitnessstudio. Das mache ich Montag und Mittwoch meistens, um mich fit zu halten.
0: Dann wünsche ich einen wunderschönen Tag und dann nehmen Sie uns mit, Radio Oberösterreich.
1: Danke. Ja, freilich.
0: Wir sind dabei beim Trainieren.
1: Beim Schwitzen.
0: Wir schwitzen mit Ihnen.
1: Okay, super.
0: Beim Schwitzen, bei der Arbeit, beim Lernen sind wir überall dabei.
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Lässiger Song. Das ist Radio Oberösterreich Montagvormittag. Mehr Energie, als wir durch einen Espresso tanken könnten. Jetzt von den Rubens.

0: Maggie Reilly in Radio Oberösterreich. Ich hab kleine Portion Italien gefällig. Hier sind Ricky e Poveri. Das ist Radio Oberösterreich. Mit der besten Musik für Ihren Montagvormittag.
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2: 9:30 im Studio Stefan Schnabel. Eine Schlange hat die Polizei in Hörsching zu Drogenkonsumenten geführt. Die Polizisten sind in eine Garage gerufen worden, in der die Schlingnatter aufgetaucht ist. Während sie auf die zuständige Tierrettung gewartet haben, haben sie Cannabis gerochen. Der Geruch hat sie schließlich zu einem 27- und einem 29-Jährigen geführt. Die Männer haben Cannabis geraucht. Die oberösterreichische ÖVP fordert strenger, gegen kriminelle Jugendliche vorzugehen. Laut der Partei sind im Vorjahr fast 260 Jugendliche von einem Gericht verurteilt worden. 40% sind bereits vorbestraft gewesen. Die ÖVP fordert mehr Hausarrest gegen die Jugendkriminalität. Diskuswerfer Lukas Weiß-Heiding

0: der Sonne, 24 bis 28 Grad und es bleibt weitgehend trocken. Morgen dann windig, kühler und sehr wechselhaft. Morgen sind Wolken und auch Regenschauer und Gewitter im Spiel, vor allem am Nachmittag dann. Die Temperaturen erreichen höchstens 18 bis 22 Grad und am Mittwoch haben wir es dann unbeständig und deutlich frischer bei Temperaturen unter 20 Grad, deutlich unter 20.
1: 9.32 Uhr. 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
0: B120 Scharnsteiner Straße zwischen Pettenbach und Scharnstein. Hier wird der Verkehr wechselweise an einer Unfallstelle vorbeigeleitet. Rechnen Sie mit kurzem Stau. Gute Fahrt.
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0: glitzernd wie eine Disco-Kugel, die 70er in Radio Oberösterreich. Danke, Bonnie M. So, tausche jetzt Alltag gegen Hollywood-Glanz. Im Musiktheater in Linz. Pretty Woman, das Musical. Große Gefühle, glamouröse Kostüme, eine Liebesgeschichte zum Dahinschmelzen und Songs von Bryan Adams mit Ohrwurmqualitäten. Zwei Karten für die Vorstellung am 2. August um 19.30 Uhr zur Verfügung gestellt vom Landestheater Linz habe ich jetzt. Die Frage, auf die Sie eine Antwort haben sollten, wenn Sie die Karten möchten: Wer hat denn die Hauptrollen gespielt im Film Pretty Woman? 0732 60 60 60.
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Vom feinsten Musik aus Oberösterreich in Radio Oberösterreich. Und ein bisschen Nostalgie vielleicht jetzt wieder gefällig. Ja? Benny King kann es richten.

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1: Diese Woche startet die WM, erstes Spiel am Donnerstag. Ab jetzt werden Abende verplant, es wird vorgeschlafen und Kühlschränke werden befüllt. Möge der bessere Snack gewinnen. Die beste Musik geht sowieso fix als Sieger vom Platz.

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2: Mit Rosanna Zara am Mikrofon. Die drei führenden europäischen Länder rufen Wladimir Putin zu Verhandlungen über ein Ende des Krieges in der Ukraine auf. Deutschlands Kanzler Merz, Frankreichs Präsident Macron und der britische Premier Starmer haben am Abend in London von Russland auch einen sofortigen Waffenstillstand gefordert. Erst heute früh wurden aus der Region Saporischschja wieder 5 Tote durch russische Angriffe gemeldet. Aus London Jörg Winter.
3: Wladimir Putin soll den Krieg beenden, die derzeitige Frontlinie Ausgangspunkt für Verhandlungen sein. Verhandlungen, die die Europäer nicht wie bisher den USA überlassen wollen. Russisches Vermögen soll so lange eingefroren bleiben, bis Moskau die Ukraine für die Kriegsschäden entschädigt hat. Merz, Macron, Starmer pochen in ihrer Erklärung am Abend nach dem Treffen mit Präsident Zelensky in London auf 5 Punkte. Dass Russland dem zustimmen wird, ist vorerst ausgeschlossen. Putin lehnt es derzeit ab, sich mit Zelensky zu treffen. Doch dürften Verhandlungen in den kommenden Monaten trotzdem in Gang kommen, glaubt man in Diplomatenkreisen in London. Vor allem dann, wenn sich der Krieg für Moskau weiter negativ wie in den vergangenen Monaten entwickelt. Wo die Ukraine der russischen Kriegsmaschinerie mit immer moderneren Drohnen immer stärker zusetzt.
2: Armenien bleibt nach der Parlamentswahl auf Kurs Richtung Westen. Regierungschef Nikol Paschinyan, der Armenien an die EU annähern will, hat nach vorläufigen Ergebnissen klar gewonnen. Er kommt auf rund 50% der Stimmen. EU-Kommissionspräsidentin von der Leyen hat bereits gratuliert. Stärkste oppositionelle Kraft wird der pro-russische Parteiblock von Milliardär Karapetian. In Italien haben die Behörden die größte jemals entdeckte illegale Zigarettenfabrik ausgehoben. Die Anlage in Spilimbergo in Udine soll rund 9000 Quadratmeter groß sein und energieautark funktioniert haben. 78 Tonnen Tabak und 25 Millionen gefälschte Zigarettenpackungen wurden sichergestellt. Die Fabrik soll laut Polizei einen Millionengewinn erzielt haben. Ein besonderes Spektakel bietet der Himmel in den nächsten Tagen. Die beiden Planeten Venus und Jupiter begegnen sich. Martina Großfurtner.
4: Wer kann, sollte sich das Planetenrendezvous am Himmel morgen oder übermorgen anschauen, denn da sind Venus und Jupiter besonders nah beieinander. Am besten zu sehen ist das Spektakel eine halbe Stunde bis Stunde nach Sonnenuntergang. Man braucht kein Fernglas, die Begegnung ist mit freiem Auge sichtbar, da Venus und Jupiter ja die hellsten Planeten am Himmel sind. Vorausgesetzt, das Wetter spielt mit, sagt Alexander Pickert von der Wiener Arbeitsgemeinschaft für Astronomie.
5: Ohne Wolken sind Venus und Jupiter auch in der Stadt eine sehr auffällige Erscheinung am Abendhimmel.
4: Übrigens kommen sich die Planeten nur scheinbar so nahe. Das liegt an der Perspektive von der Erde aus. Tatsächlich liegen aber hunderte Millionen Kilometer zwischen ihnen.
2: Das waren die Nachrichten mit Rosanna Zara.
6: Heute noch kurz arm in Oberösterreich, dann müssen wir das Westerl wieder mitnehmen. Benny Quinz.
7: Genau, so ist das Sommerwetter heute in ganz Oberösterreich. Alle unsere Messstationen melden gerade Sonnenschein. Und damit ist es auch schon recht warm. 21 Grad sind es bei Ihnen in Enz, 22 sogar schon in Windischgarsten und da kommt heute auch noch einiges dazu. Die Höchstwerte kommen auf 29 Grad. Im Bergland entstehen dann am Abend ein paar Quellwolken, vereinzelt wird es dann nass. Damit dreht das Wetter auch. Morgen scheint die Sonne nur mehr ab und zu, ab dem Nachmittag regnet es immer öfter und mehr als 22 Grad gehen sich dann nicht mehr aus. Am Mittwoch ist es den ganzen Tag bewölkt und regnerisch.
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7: A1 Westautobahn Richtung Wien. Zwischen Ansfelden und dem Knoten Linz ist nach einem Unfall die rechte Fahrspur blockiert. Stau baut sich dort auf. Und seit heute gibt es eine neue Baustelle, B127 Rohrbacher Straße. Sperre bei Kimmerding für Brückenarbeiten. Eine Umleitung ist eingerichtet. Gute Fahrt.
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6: Montagvormittag und ich sag nur, mein Baby gehört zu mir. Dirty Dancing Feeling gleich bei uns. Vorher gebe ich eine Runde aus. Eine Runde Energie für alle. Geht auf mich.
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0: da ist er wieder, der Moment, in dem ich auch gern so tanzen können möchte, wie die im Dirty Dancing. Soll ich's vielleicht auf meine Bucketlist schreiben?
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0: Die Bucketlist. Das ist eine Liste, auf der steht alles das oben, was man unbedingt noch erleben möchte, bevor man irgendwann am Ende des Lebens steht. In Bad Leonfelden, da gibt's einen Bucketlist-Schmied. Thomas Fleischanderl heißt er. Der Anfang seines Unternehmens war eigentlich eine Auszeit.
2: Ja, nachdem ich aus meinem eigenen Unternehmen ausgestiegen bin, habe ich gesagt, ich mache 15 to 100. Nach 15 Jahren E-Magnetics nehme ich mir 100 Tage Auszeit. Und in diesen 100 Tagen, das war eine Pilgerreise zu meiner beruflichen Zukunft, da habe ich mich neu erfunden. Zu Beginn habe ich gar nicht gewusst, was ich mache. Ich habe ein Kartenspiel gehabt, das ich einmal vor vielen Jahren designt habe. Das Bucketlist-Kartenspiel. Da sind 500 Erlebnisideen drinnen, wo man sein eigenes Museum mit Bildern bestücken kann. Weil ich habe das Bild im Kopf, wenn ich am Ende meines Lebens durch mein eigenes Museum gehe, dann sollten da schöne Bilder an der Wand sein.
0: Und der Bucketlist Schmied ist entstanden, auch schon aus dem Wissen heraus, dass sie die Fähigkeit haben, andere zu begeistern.
2: Ich habe immer schon Strategien geschmiedet. Ich habe das Hufeisen gefunden aus der Schmiede meines Opas. Gell? Dann ist er eingefahren wie ein Blitz und habe gewusst, ich wir Schmied. Ich habe dann angefangen, dass ich Vorträge halte, Erlebnisvorträge mit meiner Work-Life-Romance.
0: Was bieten Sie denn so an als Bucketlist-Schmied?
2: Also zum einen sind diese Erlebnisvorträge, wo ich vor hunderten Menschen meine Ideen und Werkzeuge vorzeigen darf. Es sind aber genauso auch Erlebnisgespräche, wo ich mit spannenden Persönlichkeiten da durchs Mühlviertel wandern darf oder von Bad Leonfelden ins Niemandsland nach Tschechien. Ich mache Workshops für Unternehmen und ich mache sogenannte Erlebnisreisen, wo wir dann zum Beispiel auch nach Afrika fahren und vor kurzem eine Schule gebaut haben. Mein Job ist es, dass ich Menschen dazu inspiriere, zu außergewöhnlichen Erlebnissen einfach offen sein und dort und da mal einen Perspektivenwechsel anzudenken, also damit sie sich in ihr eigenes Leben verlieben.
0: Ins eigene Leben verlieben. Oh, das ist allein schon ein Ansatz. Gefällt mir.
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Udo Jürgens geht immer. Auch diese Woche wieder für viele mündliche Matura. Daumen sind gedrückt. Das Motto: kurz nervös, dann stolz. Und die Musik dazu? Die kommt jetzt von den Olsen Brothers. Das ist Radio Oberösterreich.

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5: 10:30 im Studio Stefan Schnabel. Die Polizei ist am Abend zu einer Schlägerei in Wels alarmiert worden. Zwei Gruppen sind in der Vogelweider Straße aneinander geraten. Dabei sind mehrere Menschen verletzt worden. Ein 19-Jähriger soll bei der Schlägerei mit einer täuschend echt aussehenden Airsoft-Waffe hantiert haben. Die Polizei hat zudem auch andere Spielzeugwaffen und einen Baseballschläger sichergestellt. In Linz wird sich ein Syrer wegen des Verdachts der terroristischen Vereinigung, der kriminellen Organisation und der Ausbildung für terroristische Zwecke vor Gericht verantworten müssen. Wie die Krone berichtet, soll der 44-Jährige laut Staatsanwaltschaft im Jahr 2016 im Irak als Ausbildner für den Islamischen Staat gearbeitet haben. Hofer investiert eine dreistellige Millionensumme in seine Logistikzentren. In Pinsdorf entsteht bis 2028 ein neuer Standort für Obst und Gemüse. Parallel dazu wird ein bestehendes Zentrum in Niederösterreich erweitert. Der Baubeginn in Pinsdorf ist für nächstes Jahr geplant. Und das waren die Nachrichten. Jetzt gibt's das Wetter. Benni.
6: Im ganzen Land scheint die Sonne, nur ein paar ganz feine Wolken liegen am Himmel. Die sind aber wirklich so fein, dass sie nicht einmal wirklich für Schatten sorgen. Dadurch ist es auch sehr warm, die Temperaturen liegen zwischen 20 und 24 Grad. Im Laufe des Tages geht es dann noch weiter rauf

0: 40 Grad.
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0: B120, Scharnsteiner Straße. Zwischen Pettenbach und Scharnstein wird der Verkehr wechselweise an einer Unfallstelle vorbeigeleitet. Sonst läuft's. Gute Fahrt.
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Fleetwood Mac, das ist Radio Oberösterreich am Montagvormittag. Der Ball der Oberösterreicher steht an am Samstag in Wien. Ja, Zeit für Tanzschuhe wieder mal, für Haltung, für Lächeln und vielleicht auch für ein Jackerl, ja, für den Weg vom oder zum Ball, weil aus heutiger Sicht wird es in der Nacht eher frisch werden. Passt perfekt, der Boris Bukowski hat jetzt einen Mantel für uns.

Britpop aus den 80ern, Ultravox, Radio Oberösterreich. 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
1: Mit Rosanna Zara am Mikrofon. Chinas Präsident Xi Jinping ist zu einem zweitägigen Besuch in Nordkorea eingetroffen. Es ist der erste Besuch in gut 7 Jahren. Das Gipfeltreffen mit Machthaber Kim Jong-un wird nicht nur in der Region mit großer Spannung erwartet. China-Korrespondentin Alexandra Siebenhofer berichtet.
2: Offiziell sind sie ziemlich beste Freunde, nur Nordkorea bekommt von China im Ernstfall auch militärische Hilfe. Gleichzeitig wollte China verhindern, dass Nordkorea Atomwaffen bekommt und ist damit gescheitert. Heute hat Nordkorea nicht nur nukleare Sprengköpfe, sondern auch Langstreckenraketen, die bis in die USA kommen. Hanan, Experte für internationale Beziehungen in Ostasien. Wir beobachten gegenwärtig, dass Atomwaffen wieder salonfähig werden. Die weltweiten Abrüstungsbemühungen sind damit praktisch zusammengebrochen. Und Nordkorea und Russland sind enger zusammengerückt, seit Nordkorea Soldaten für Russlands Angriffskrieg in der Ukraine geschickt hat. Aber Nordkorea braucht China wirtschaftlich dringend. China könnte das nutzen, um Stabilität mit Südkorea einzufordern.
1: Israel greift nach eigenen Angaben strategische Verteidigungssysteme im Iran massiv an. Ziel des Großangriffs sei es, die nach den amerikanisch-israelischen Angriffen wieder aufgebaute Luftabwehr auszuschalten, teilt die Armee mit. Medienberichten zufolge sind derzeit auch in Teheran Explosionsgeräusche zu hören. Vor einer Betrugsmasche bei Hotelbuchungen warnt die Arbeiterkammer Kärnten. Hotels und große Buchungsplattformen wie Booking.com wurden offenbar gehackt. Unbekannte haben sensible Kundendaten erbeutet. Die Täter versenden detaillierte WhatsApp-Nachrichten, die echte Buchungsdaten erhalten. Die Arbeiterkammer warnt, auf keine Links klicken und besser direkt beim Hotel nachfragen. Für einen Schockmoment hat Dänemarks Fußballstar Christian Eriksen gestern im Spiel gegen die Ukraine gesorgt. 5 Jahre nach seinem Zusammenbruch bei der Euro ist er wieder kollabiert. Daniel Kulowitz.
3: In der 65. Minute greift sich Christian Eriksen an die Brust und sinkt zu Boden. Die Bilder der Euro 2021 waren sofort wieder präsent. Teamkollegen und gegnerische Spieler bildeten sofort einen Kreis als Sichtschutz. Rettungskräfte eilten herbei. Vom Schlimmsten war auszugehen. Die Situation war ernst, aber mittlerweile gibt es Entwarnung. Er war kurzzeitig bewusstlos, kam aber schnell wieder zu sich und hat auch gleich wieder reagiert, sagt Dänemarks Teamchef Brian Riemer. Eriksen konnte dann das Spielfeld sogar letztlich aus eigener Kraft verlassen. Weitere Untersuchungen im Krankenhaus seien aber nötig, um abzuklären, was die Ursache sein kann, auch in Sachen Herzschrittmacher. Alle Spieler am Feld waren unter Schock, einige brachen in Tränen aus. Die Partie wurde beim Stand von 2:1 für Dänemark abgebrochen. Beide Nationen sind nicht bei der WM dabei.
1: Das waren die Nachrichten mit Rosanna Zara.
4: Die Schafskälte kommt auf uns zu in Oberösterreich, aber heute ist noch Sommer, Benny Quintz.
5: Und weil wir schon bei den Tieren sind, den Ziegen von Sabinen Schwingenschuh aus Ried im Innkreis, ist es heute sogar schon zu sonnig, zu warm. Sie hat uns nämlich über WhatsApp 0800 95 2 95 2 ein Video geschickt und da stehen alle Ziegen unter einem großen Baum im Schatten. Verständlich, die Sonne heizt nämlich heute ordentlich auf. In Ried sind es gerade 24 Grad, in ganz Oberösterreich zumindest über 20 und später geht es dann heute noch rauf auf bis zu 29. Am Nachmittag kann es über den Bergen dann vereinzelt zu Gewittern beginnen. Morgen ist mit dem Sommerwetter dann generell Schluss. Bis Mittag ist es zwar oft noch sonnig, ab dem Nachmittag regnet es aber immer mehr und es kühlt auch ab. Höchstens 22 Grad gehen sich noch aus. Am Mittwoch wird Stand jetzt überhaupt der kühlste Tag der Woche mit höchstens 17 Grad. Dazu wird es die meiste Zeit nass.
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5: Da haben wir jetzt gute Nachrichten von der B120 Scharnsteiner Straße. Die Unfallstelle zwischen Pettenbach und Scharnstein ist geräumt. Es sind wieder alle Fahrspuren frei. Und seit heute wird gebaut, und zwar auf der B127 Rohrbacher Straße. Deswegen gibt es eine Sperre bei Kimmerting für Brückenarbeiten. Eine Umleitung ist für Sie eingerichtet. Gute Fahrt!
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4: So, Benny, anschnallen, jetzt. Ja, wir beamen uns zurück ins Jahrzehnt von Toast Hawaii und Erdbeerbowle. Das ist sowas von 80er Jahre. Laura Branigan, vorher The Tiger, Tom Jones. Übrigens am 18. Juli in Linz am Domplatz.
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0: die 80er Jahre. Auf Besuch am 8. Juni 2026. Alle schon im rot-weiß-roten Fußballfieber bei Ihnen. Donnerstag geht's los und bis 19. Juli wird sich dann in vielen Haushalten wahrscheinlich alles um die WM drehen und um die Männer, die für uns am Rasen antreten. Aber das wissen wir ja alle. Fußball ist schon lange kein reiner Männersport mehr, sagt auch ÖFB-Präsident Josef Pröll. Er hat bei Jutta Mozuber in der Linzertorte in Radio Oberösterreich erzählt, dass er unheimlich gern Frauenfußball schaut und den auch fördern will.
1: Da bin ich wieder sehr optimistisch, weil es ist eine ganz andere Liga, was das Geld betrifft, klar, jetzt noch, aber wir sehen auch ganz neue Sponsoren. Wir sehen Sponsoren für den Frauenfußball, Mädchenfußball, die im Herren- und Burschenfußball nie vertreten waren, die ihr Geld dort nicht hergeben würden, aus verschiedenen Gründen, manche aufgrund von Fan-Zuordnungen und andere Themen oder auch mit ihren Produkten dort nicht ihre Heimat haben. Und auf einmal sehen wir ganz neue Möglichkeiten, zu Geld zu kommen für Frauen- und Mädchenfußball, weil es Firmen gibt, die genau in diesem Segment sich bereit erklären, jetzt aufzutreten und mitzumachen, auch ökonomisch. Und das sind schon Dinge, die natürlich in den Anfängen stecken, aber die sich sicher positiv entwickeln werden.
0: Seit gut einem Jahr ist Josef Pröll als ÖFB-Präsident im Amt. Und was ein erfahrener Spitzenpolitiker wie er von einem erfahrenen Teamchef wie Ralf Rangnick gelernt hat, darüber erzählt er unter anderem auch in der Linzer Torte nachzuhören unter sound.orf.at und überall dort, wo es gute Podcasts gibt.

Die Beach Boys, unverkennbar in Radio Oberösterreich. 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
1: 11:30 im Studio Stefan Schnabel. Die oberösterreichische ÖVP fordert, strenger gegen kriminelle Jugendliche vorzugehen. Laut der Partei sind im Vorjahr fast 260 Jugendliche von einem Gericht verurteilt worden. 40% sind bereits vorbestraft gewesen. Das würden Daten von Statistik Austria belegen. Die ÖVP fordert mehr Hausarrest gegen die Jugendkriminalität. Eine Schlange hat die Polizei in Hörsching zu Drogenkonsumenten geführt. Die Polizisten sind in eine Garage gerufen worden, in der die Schlingnatter aufgetaucht ist. Während sie auf die zuständige Tierrettung gewartet haben, haben sie Cannabis gerochen. Der Geruch hat sie schließlich zu einem 27- und einem 29-Jährigen geführt. Die beiden Männer haben Cannabis geraucht. Die Feuerwehren müssen vor Übungen um eine Genehmigung ansuchen, um Wasser aus Bächen und Flüssen entnehmen zu dürfen. Die Feuerwehr kritisiert diesen bürokratischen Aufwand und fordert eine Vereinfachung. Das zuständige Landwirtschaftsministerium betont, dass die Genehmigungen nötig sind, um Gewässer und Fischerei zu schützen, und sie würden schnell und für mehrere Jahre erteilt. Das waren die ORF Radio Oberösterreich Nachrichten und jetzt zum Wetter. Benni.
2: Kaum Wolken heute und mit der Sonne steigen die Temperaturen von Minute zu Minute. Sommerliche 25 Grad sind es jetzt schon in Linz oder auch in Windischgarsten. Bis am Nachmittag geht es dann noch rauf auf bis zu 29 Grad. Erst gegen Abend kann es über den Bergen vereinzelt regnen bzw. gewittern. Ansonsten ist Regen erst ab morgen Dienstag Thema. Nach einem sonnigen Morgen und Vormittag mit bis zu 22 Grad werden die Wolken immer dichter und ab dem Nachmittag ziehen dann auch Schauer durch, mit denen es auch deutlich abkühlt. Am Mittwoch kriegen wir dann überhaupt nur mehr höchstens 17 Grad. Dazu ist es die meiste Zeit regnerisch.
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2: Da ist alles sehr ruhig jetzt. Sie kommen überall ohne Probleme voran. Gute Fahrt.
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0: 20 Decker Nostalgie aufgeschnitten und direkt ins Ohr serviert von Dawn in Radio Oberösterreich. 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

Alle Achtung in Radio Oberösterreich und Sporttasche und Co. zur Verfügung gestellt vom Sportland Oberösterreich ist vergeben.

eine extra Dosis Zucker, wer braucht's? Eine extra Dosis Zucker wären zum Beispiel die Fotos aus dem Zoo Schmieding in Krängelbach. Zu sehen auf ooe.orf.at und auch auf unserer Insta-Seite. Da sieht man den Silberrücken Awembe und seinen Sohn Jabari, der ist mittlerweile schon 2. Und die kuscheln so süß. Dann schaut es wieder aus, als würde der Papa den Kleinen kitzeln. Die haben wirklich Spaß miteinander. Und es ist sehr, sehr ungewöhnlich für Gorillas, dass die Papas so eine Geduld haben mit dem Nachwuchs.

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1: Es ist 12 Uhr. Sie hören die Glocken der Kirche zur heiligen Mutter Anna in Wald am Arlberg in

0: Das Dorf Wald am Arlberg gehört zur Gemeinde Dallas und befindet sich im Klostertal in Vorarlberg. Anfang des 18. Jahrhunderts erhielt Wald am Arlberg seine erste Kirche. Geweiht ist sie der heiligen Mutter Anna. Der Ausbau der Arlbergbahn und des Straßenverkehrsnetzes führte dazu, dass die Kirche sehr bald zu klein wurde. Deswegen erfolgte in den 1930er Jahren ein Neubau. Die finanziellen Mittel waren aber knapp, deshalb stammt das Inventar heute noch teilweise aus der Vorgängerkirche. Auch gebrauchtes Inventar wurde angekauft, wie zum Beispiel der Hochaltar, der ursprünglich in der Pfarrkirche von Schlins war. Mit den Glocken verhält es sich ähnlich. Das vierstimmige Stahlgeläute der Pfarrkirche St. Anna war ein Geschenk der Gemeinde Lauterach an die Pfarre in Wald am Arlberg in Vorarlberg.
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2: Willkommen zum Mittagsjournal, das sind die Schlagzeilen. Neue Eskalation im Nahen Osten. Erste Zeugenaussagen im Folterprozess gegen syrischen Ex-General in Wien belasten den Angeklagten. Und Arbeiterkammer fordert vor dem Sommer Hitzeregeln für Arbeiten im Freien. Im Journalstudio begrüßt sie Martina Kofler. Neue massive Angriffe statt Waffenruhe. Der Krieg im Nahen Osten eskaliert weiter. Der Iran hat in der Früh Israel angegriffen. Die israelische Luftwaffe reagiert ihrerseits mit schweren Attacken auf strategische Verteidigungssysteme des Iran. David Kriegleder in Tel Aviv. Was passiert hier derzeit?
3: Wir erleben hier gerade den ersten direkten militärischen Schlagabtausch zwischen Israel und dem Iran seit 2 Monaten. Hintergrund dieser neuen Eskalation ist, dass Teheran gestern Abend Raketen auf Israel geschossen hat, um die israelische Armee zu zwingen, ihre Angriffe auf die mit dem Iran verbündete Terrormiliz Hisbollah in der libanesischen Hauptstadt Beirut einzustellen. Israel hat darauf in der Nacht mit Vergeltungsschlägen auf iranische Ziele reagiert und die Frage ist jetzt, ob sich das Ganze noch weiter hochschaukelt oder irgendwie noch einfangen lässt.
2: Und welche Auswirkungen hat das auf die Friedensbemühungen?
3: Diese Entwicklung könnte die Friedensverhandlungen zwischen den USA und dem Iran endgültig zum Entgleisen bringen. Sie stocken ja ohnehin seit Wochen. Und deswegen soll US-Präsident Trump Israel auch zur Zurückhaltung aufgefordert haben, was nicht geschehen ist. Denn aus israelischer Sicht haben die iranischen Raketenangriffe gestern eine rote Linie überschritten. Kein israelischer Politiker kann sich leisten, dass Teheran vorschreibt, wie man mit anti-israelischen Terroristen wie der Hisbollah, die er vor der eigenen Haustür sitzen, umzugehen hat, schon gar nicht in einem Wahljahr.
2: Unser Korrespondent David Kriegleder war das in Tel Aviv. Nach dem schweren Erdbeben heute früh auf den Philippinen sprechen die Behörden schon von mindestens 32 Toten. Mehr als 130 Menschen wurden verletzt. Mehrere Personen werden noch vermisst. Das Beben hatte die Stärke 7,8. Auf der Insel Mindanao stürzten zahlreiche Häuser ein. Am Wiener Landesgericht ist heute der sogenannte Folterprozess gegen 2 hochrangige Mitglieder des syrischen Sicherheitsapparats fortgesetzt worden. Am Vormittag war der erste Zeuge am Wort. Beate Tomasovic ist für uns beim Prozess mit dabei. Beate, was hat der Zeuge denn heute ausgesagt?
4: Der Zeuge hat sehr genau erzählt, wie er festgenommen wurde. Der Zeuge wurde zunächst mit verbundenen Augen zum Geheimdienst genau ins Büro des Angeklagten gebracht. Dieser war damals Chef des Geheimdienstes in Raqqa. Er habe dann eine Ohrfeige bekommen, als er den PIN für sein Handy nicht verraten wollte, sagt der Zeuge. Ob er vom Angeklagten geschlagen wurde, fragt der Richter. Der Zeuge sagt, das wisse er nicht. Dabei habe die Stimme des Angeklagten immer wieder gehört und als man ihm die Augenbinde abgenommen habe, habe er ihn auch gesehen. Er wurde dann in den Keller in eine Zelle gebracht. Dort wurde ihm mit einem Stromkabel mehrmals auf die Fußsohlen geschlagen. Das alles sei in der Dienststelle des Generals passiert. Der Angeklagte bestreitet, dass beim Geheimdienst Gewalt ausgeübt wurde.
2: Danke, Beate Tomasovic. Vor dem Sommer fordert die Arbeiterkammer jetzt Hitzeregeln für Arbeiten im Freien. Vor allem an Tagen über 30 Grad steigt nämlich auch das Unfallrisiko an.
5: Arbeitnehmerinnen sind bei hohen Temperaturen nicht nur den unmittelbaren Gefahren durch Hitze ausgesetzt, sondern oft auch langfristigen, zum Beispiel durch UV-Strahlung. Solche Hitzetage sind auch bei der Arbeitsleistung spürbar, sagt Ines Stilling von der AK.
6: Ab 27 Grad sinkt die kognitive Leistungsfähigkeit messbar. Und wir haben jetzt das erste Jahr, in dem der weiße Hautkrebs als Berufskrankheit anerkannt wurde.
5: Dafür fordert die Arbeiterkammer gesetzliche Belastungsgrenzen für hitzefrei. Seit Jahresbeginn gibt es für das Arbeiten im Freien neue Regeln. Betriebe müssen Schutzkleidung oder auch Kühlgeräte etwa in Baukränen zur Verfügung stellen. In Innenräumen würden Maßnahmen aber fehlen. Nicht überall sind Innenräume angemessen gekühlt. Generell fordert die Arbeiterkammer zudem Regeln für zusätzliche bezahlte Pausen bei Hitze.
2: Das war das Mittagsjournal mit Martina Kofler.
7: Ja, und wenn es sich für Sie heute irgendwann ausgeht, heute ist noch einmal Platsch, die Devise. Das Wetter in Oberösterreich durchaus badetauglich, Benny Quinz.
8: Und auch die Mittagspause draußen würde sich heute wirklich anbieten. Mhm. Die Sonne scheint im ganzen Land. Nicht einmal Wolken schieben sich vor Sie. Es ist auch sommerlich warm, aber noch nicht heiß mit Werten zwischen 21 Grad in Wolfseck und 25 in Weiher. In den nächsten Stunden steigen die Temperaturen dann noch auf bis zu 29 Grad. Regen ist heute unwahrscheinlich, wenn überhaupt wird es über den Bergen kurz nass. Morgen starten wir dann zwar in einigen Regionen auch noch mit Sonne, aber spätestens ab Mittag zieht dann eine Kaltfront durch. Die bringt Regenschauer und Gewitter. Dazu ist es auch windig. Die Böen erreichen im Zentralraum bis zu 40 km/h. Außerdem werden es nicht mehr als 22 Grad. Am Mittwoch dann überhaupt nur mehr höchstens 17 Grad. Die meiste Zeit regnet es auch aus dichten Wolken.
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8: Auf den Straßen ist momentan alles ruhig. Kommen Sie gut an.
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7: Sie sind noch nicht wieder so richtig drin im Rhythmus einer 5-Tage-Woche ohne Feiertag. Also wenn das kein Rhythmus ist. Aber habe ich gleich auf der Playlist und Shaken Stevens auch. Mahlzeit Oberösterreich.
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0: Ich finde, irgendwie, da kann man gar nicht anders, oder? Der Fuß, der muss da einfach mitklopfen bei diesem Rhythmus. Chiquitita, aber in Radio Oberösterreich.
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0: Im Radio Oberösterreich Mittagsjournal, da geht es gleich um eine Schlange, die der Polizei behilflich gewesen ist. Stefan Schnabel, wird diese Schlange jetzt in den Polizeidienst übernommen?
2: Warum eigentlich nicht? Der Kommissar Rex ist ja schon dabei und vielleicht jetzt auch gleich diese Ringelnatter. Na, Spaß beiseite, diese ungiftige Schlange, die hat in Hörsching die Polizei zu Drogenkonsumenten geführt. Wie das genau abgelaufen ist und wo sich die Schlange jetzt befindet, das klären wir im Mittagsjournal.
0: Bin sehr gespannt. Um 12:30 in Radio Oberösterreich.

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5: 12:30 der Überblick. Weitere Streiks in dieser Woche in der Chemiebranche. Eine Schlange führt die Polizei zu Drogenkonsumenten. Das Wetter bleibt heute noch sommerlich. Im Studio ist Stefan Schnabel. Das ist einer der Aufreger am langen Wochenende gewesen. Im Chemiepark in Linz ist eine Gasleitung von Streikenden lahmgelegt worden. Es ist ein weiterer Akt in den stockenden Kollektivvertragsverhandlungen in der chemischen Industrie gewesen. Caroline Ploberger, du hast da heute nachgefragt. Ist mittlerweile wieder alles hochgefahren?
6: Da muss man grundsätzlich sagen, dass bei dieser Erdgasleitung sowieso Wartungsarbeiten von mehreren Tagen geplant gewesen sind. Diese hätten laut Fachverband der chemischen Industrie ursprünglich am Freitag stattfinden sollen. Die Arbeiten sind bereits Tage vorher vorbereitet gewesen. Die Arbeitnehmer haben also die Gelegenheit bereits am Donnerstag für ihren Streik genutzt und die Leitung lahmgelegt. Dadurch hat laut Einschätzungen des Fachverbands die Firma LAT Nitrogen etwa einen Tag lang einen Produktionsausfall verzeichnet.
5: Wie geht es denn jetzt generell in den Kollektivvertragsverhandlungen weiter?
6: Vergangene Woche ist die 7. Runde der Verhandlungen in der Chemiebranche ohne Ergebnis unterbrochen worden. Die Arbeitnehmerseite fordert mittlerweile einen Lohn- und Gehaltsplus von 3%. Das Angebot der Arbeitgeber liegt bei 0,5% plus Einmalzahlung. Also man ist noch weit voneinander entfernt. Am Donnerstag wird dann weiterverhandelt.
5: Caroline Ploberger, ist denn noch mit Streiks in dieser Woche zu rechnen?
6: Ja, die Gewerkschaft sagt, dass in dieser Woche Betriebsversammlungen und kleinere Streiks bis Donnerstag jedenfalls abgehalten werden. Wo genau und für wie lange, möchte die Gewerkschaft nicht verraten. Angekündigt ist auch ein 8 Stunden langer Streik, wo also auch einmal eine Produktionslinie heruntergefahren und die Arbeit niedergelegt werden könnte. Die Arbeitgeberseite rechnet auch damit.
5: Berichtet Caroline Ploberger. Die Staatsanwaltschaft Wels hat Anklage gegen einen 29-jährigen Deutschen wegen versuchten Mordes erhoben. Der Mann hat sich im Februar eine wilde Verfolgungsjagd mit der Polizei zwischen Wels und Alt-Lenkbach in Niederösterreich geliefert. Dabei soll er mit 150 km/h ungebremst auf einen Bauarbeiter zugefahren sein, der sich nur knapp in Sicherheit bringen konnte. Seit heute früh ist auf der A7 der Mühlkreisautobahn in Linz ein mehrere hundert Meter langer Gegenverkehrsbereich in Kraft zwischen der Vöst und dem Tunnel Niedernhardt. Das erwartete Stauchaos ist heute aber ausgeblieben, zumindest bislang. Der Abschnitt ist Teil einer Generalerneuerung der A7. Dabei muss die Autobahn sozusagen neu gebaut werden, schildert ASFINAG-Projektleiter Josef Reischl.
7: Wir müssen schon tiefgreifend sanieren. Also das bedeutet, wir müssen einmal die Leiteinrichtung, also sprich die Leitschiene abbauen. Wir müssen den Asphalt abfräsen. Wir müssen den Unterbau, das Schotterpaket herausnehmen. Wir müssen neue Entwässerungen machen. Wir müssen dann auch wieder

0: ins Drogenmilieu. Während die Beamten gewartet haben, haben sie zwei Männer im Garagenpark beim Cannabiskonsum erwischt. Caroline Ploberger berichtet.
1: Die Besitzer einer Garage im Ortsteil Haid haben eine Schlange entdeckt und die Feuerwehr alarmiert. Zuerst trifft jedoch die Polizei bei der Garage ein. Bei der Schlange handelt es sich übrigens um eine Schlingnatter, die nicht giftig ist. Während die Polizeibeamten auf die Feuerwehrkräfte warten, nehmen sie plötzlich intensiven Geruch nach Cannabis wahr. Kaum 100 Meter entfernt erwischen sie einen 27-jährigen Rieder und einen 29-jährigen aus Leonding, als sie gerade die Drogen konsumieren. Außerdem haben die zwei Männer noch weitere 5 Gramm Cannabis dabei. Sie gestehen, die Drogen erworben und konsumiert zu haben. Die Schlingnatter wird danach in einem Wald ausgesetzt. Für die Feuerwehr Rutzing ist es bereits der 2. Schlangeneinsatz innerhalb einer Woche.
0: Das Wetter bleibt auch am Nachmittag sommerlich. Viel Sonnenschein. Regnen wird, wenn überhaupt, nur in den Bergen. Morgen zieht dann eine Kaltfront durch. Was das genau bedeutet, das hören Sie gleich ausführlich bei Petra Lina.
2: 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A1 Westautobahn Richtung Wien zwischen Ansfelden und Knoten Linz ist nach einem Unfall die rechte Fahrspur blockiert. Hier baut sich bereits Stau auf. Und B3 Donaustraße in der Auffahrtsrampe zur Donaubrücke Mauthausen gibt es Bauarbeiten. Und B127 Rohrbacher Straße Sperre bei Kimmerting für Brückenarbeiten. Eine Umleitung ist eingerichtet. Wir wünschen viel Geduld, wo es nötig ist, und ansonsten eine gute und sichere Fahrt.
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1: Ein schönes Motto für jeden Tag eigentlich. Bobby McFerrin in Radio Oberösterreich. Badewetter im Land, viele freut's. Mahlzeit, Josef Haselhofer von der Cheers für Austria.
2: Hallo Mahlzeit, ja, und heute ist der wirklich einzige Badetag der Woche, wo es eine sommerliche Temperatur gibt. Die Temperatur reicht am Nachmittag immerhin 25 bis 29 Grad und das bei viel Sonnenschein. Nur im südlichen Bergland, im Salzkammergut und in der Region Pyrneisenwurzen, da entstehen am Nachmittag etwas mehr Quellwolken, die den Sonnenschein beeinträchtigen. Und im inneren Salzkammergut und rund um das Tote Gebirge könnte es sogar einen einzelnen Regenschauer oder ein Gewitter geben.
1: Wir haben es schon herausgehört, ja, wer heute nicht zum Baden kommt, bei dem haben die Badesachen jetzt ein bisschen Pause, weil auf uns kommt die Schafskälte zu.
2: Ja, Schafskälte bedeutet, die Schafe auf den Almen, die frisch geschoren sind, die frieren und wir benötigen einen Schafwollpullover, zumindest einen dünnen, damit wir nicht frieren müssen, denn es kommt in den nächsten Tagen relativ kühle Luft aus Nordwesten zu uns. Morgen ist die Luft noch nicht ganz so kühl, das heißt am Vormittag sind die Wolken vielleicht noch ein wenig aufgelockert, am Nachmittag gibt es aber dann dichte Wolken und Regenschauer im ganzen Land. Das Temperaturniveau ist gedämpft, erreicht 18 bis 22 Grad und richtig kühl wird es dann ab Mittwoch. Der Mittwoch wird ein trüber, regnerischer Tag, da regnet es häufig und da reicht die höchste Temperatur nur so 13 bis 17 Grad. Von Donnerstag bis Sonntag sind es dann so 15 bis 20 Grad, da ist es windig und wechselhaft. Es kann auch da immer wieder mal einen kurzen Regenschauer geben. Zwischendurch lockern die Wolken so zwischen Donnerstag und Sonntag auch wieder auf.
1: Und angeblich in höheren Lagen könnte sogar schneien, das ist schon ungewöhnlich im Juni.
2: Ja, bis 1700 Meter herunter gibt es dann am Donnerstag Schneeregen und oberhalb von 2000 Meter Schneefall, also wer auf den Bergen unterwegs ist am Donnerstag oder Freitag, der kann Schneefall live im Juni miterleben.
1: Besten Dank, Josef Haselhofer von der Cheers für Austria.
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4: In Oberösterreich wurden in der vergangenen Woche 210.000 Megawattstunden Strom verbraucht. Zwei Drittel davon wurden durch erneuerbare Energie gedeckt. Photovoltaikanlagen erzeugten fast 66.000 Megawattstunden und deckten damit 31% der Gesamtlast ab. Mit dieser Strommenge könnte man gut 940.000 Haushalte eine ganze Woche mit Strom versorgen.
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0: schon fein, wenn die Mittagspause nach Urlaub klingt. Danke, Luisa Fernandez und Peter Kent.
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2: Mit Martina Kofler am Mikrofon. Übermorgen hält der Finanzminister im Parlament seine wohl wichtigste Rede des Jahres, die Budgetrede. Um letzte noch strittige Punkte wird derzeit aber offenbar noch gerungen. Und da zeigt sich, die Parteien selbst tun sich mit dem strikten Sparkurs offenbar schwer. Astrid Petermann.
3: Dem Vernehmen nach wollen SPÖ und ÖVP bei der sogenannten Parteienförderung nichts kürzen. Die NEOS dagegen schon. Die Rede ist von 5 Millionen Euro. Auch und vor allem wegen der Symbolik, heißt es abseits der Mikrofone. Auch das sogenannte Zwischenparken beim AMS bleibt ein Zankapfel. Knapp 200 Millionen Euro pro Jahr sollten hier eingespart werden. Dem Vernehmen nach legt sich der ÖVP-Wirtschaftsbund jetzt aber quer. Politikberater Thomas Hofer sieht ein Glaubwürdigkeitsproblem.
4: Der Eindruck, der wohl entsteht, ist, dass es bis zum Schluss eine Art Basar gibt, obwohl eigentlich eine Einigung schon längst verkündet wurde.
3: Die nächste Chance auf eine Einigung gibt es am Nachmittag bei einem Treffen in kleiner Runde.
2: Bei seinem Spanienbesuch hat Papst Leo XIV. Im Hinblick auf die neue Eskalation im Nahostkrieg zu Frieden aufgerufen. Differenzen zwischen einzelnen Staaten müssten über friedliche Wege beigelegt werden, die das Völkerrecht bereitstellt, sagte der Papst heute in einer Rede vor dem spanischen Parlament in Madrid. Nach dem schweren Erdbeben auf den Philippinen ist die Zahl der Toten mittlerweile auf 32 gestiegen. Mehr als 130 wurden nach Angaben der Behörden verletzt. Viele Menschen werden aber noch unter den Trümmern vermisst. Barbara Tschandl berichtet.
5: Um exakt 7.37 Uhr Ortszeit beginnt die Erde im Süden der Philippinen zu beben. Die Kinder einer Volksschule sind gerade außerhalb des Gebäudes für eine Fahnenzeremonie, als das Beben beginnt. Die Kinder und Lehrkräfte kauern am Boden. Hinter ihnen bricht plötzlich ein riesiges Vordach zusammen. Dass hier niemand verletzt wird, grenzt an ein Wunder. Besonders betroffen von dem heftigen Beben war die Stadt General Santos City, die südlichste Stadt der Philippinen. Dort wurden bisher die meisten Todesopfer gefunden. Die Suche nach Überlebenden in den teils komplett eingestürzten Gebäuden, in Schulen, Krankenhäusern, Einkaufszentren und auch Kirchen, läuft noch immer auf Hochtouren. Wie lange die Rettungsarbeiten noch andauern werden, ist noch völlig unklar. Die Behörden mehrerer Länder, unter anderem der Philippinen und Indonesiens, haben gleich nach dem Beben vor Tsunamis gewarnt. Diese Warnungen wurden aber wenige Stunden später wieder aufgehoben.
2: Nach der Parlamentswahl in Armenien gibt es jetzt ein vorläufiges Endergebnis. Demnach hat die Partei des pro-westlichen Regierungschefs Pashinyan mit 49,8% gewonnen. Der von Russland unterstützte Milliardär Karapetyan kam mit seiner Partei auf 23,3%. Und von heute bis 19. Juni trainieren die Eurofighter-Piloten des Bundesheeres wieder Überschallflüge in ganz Österreich. Sie haben es vielleicht bereits gehört. Pro Tag sind 2 Flüge geplant, zwischen 8 und 16 Uhr. Das waren die Nachrichten mit Martina Kofler.
6: Heute der sonnigste Tag der Woche in Oberösterreich mit 23 bis 28 Grad. Im Süden über den Bergen können auch teilweise Regenschauer oder Gewitter durchziehen. Morgen zuerst noch freundlich, dann zieht eine Kaltfront durch mit dichten Wolken und immer mehr Regen. Auch der Mittwoch nass und sehr kühl. 13.03 Uhr ORF Radio Oberösterreich mit dem besten Verkehrsservice im Land. Es sind uns keine Störungen gemeldet worden. Alles gut. Wir wünschen eine gute und sichere Fahrt.
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6: Was braucht man für den Montagnachmittag? Oh, vielleicht ein paar Hardrocker auf samtig weich gebürstet? Uriah Heep oder extra viel Gefühl von U2. Und zum Start in diese Stunde, das ist fast wie ein Weckruf, diese Stimme. Hier sind Middle of the Road mit einem All-Time-Klassiker. 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

0: Was für ein Klassiker, With or Without You von U2. Das ist Radio Oberösterreich. Und diese Stimme von Ludwig Hirsch, die ist ein bisschen wie geschmolzene Schokolade. Warm, süß, samtig weich.
1: Du, es wurde noch gar nicht so spät.

0: WM-Start diese Woche, am Donnerstag das erste Spiel. Ja, Fußball, Emotionen pur natürlich und plötzlich sehr, sehr viele Experten wieder. Das kommt wieder auf uns zu. Wir begleiten Sie dadurch.
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1: 13:30 im Studio, Johannes Reiter. Wegen versuchten Mordes wird nun jener Mann angeklagt, der im Februar der Polizei eine lange Verfolgungsjagd geliefert hat. Der 29-jährige Deutsche soll zwischen Wels und Altlenkbach in Niederösterreich dahingerast sein. Ein Bauarbeiter hat sich laut der Welser Staatsanwaltschaft gerade noch rechtzeitig in Sicherheit bringen können. Der Raser sitzt derzeit in Untersuchungshaft. Etwas unter dem österreichweiten Durchschnitt liegen in Oberösterreich die Ausgaben für Vatertagsgeschenke. Bei uns und in Salzburg werden dafür laut dem Handelsverband 90 Euro ausgegeben. Der Schnitt liegt bei 94. Am höchsten sind die Ausgaben in Wien, Vorarlberg und Tirol, am niedrigsten in Kärnten und der Steiermark. Gut die Hälfte der Menschen will dem Vater heuer eine Freude machen. Und Fußballtrainer Oliver Glasner aus Riedau im Bezirk Schärding ist derzeit beim italienischen Spitzenclub AC Milan im Gespräch. Mit ihm könnte auch David Alaba nach Mailand übersiedeln. Das berichten heute italienische Medien. Glasner hat zuletzt in London Crystal Palace trainiert und zum Gewinn der Conference League geführt. Alaba käme ablösefrei von Real Madrid. Das waren die Nachrichten. Jetzt zum Wetter und zu Petra Lina.
2: Die Schafskälte kommt. Nicht untypisch für Juni, aber vielleicht nicht so ganz erwünscht. Nur mehr heute sommerlich in Oberösterreich mit 23 bis 28 Grad. In dieser Woche zumindest ist es heute am schönsten. Im Bergland können auch heute schon vereinzelt Regenschauer oder Gewitter vorkommen. Morgen noch ein passabler Start in den Tag, aber dann wird es deutlich kühler. Eine Kaltfront bringt dichte Wolken und immer mehr Regen und in der unbeständigen Tonart, in der es morgen losgeht, geht es auch die restliche Woche weiter. 13.32 Uhr ORF Radio Oberösterreich mit dem besten Verkehrsservice im Land. B3 Donaustraße. In der Auffahrtsrampe zur Donaubrücke Mauthausen gibt es Bauarbeiten und da sollten Sie bitte besonders vorsichtig fahren. B127 Rohrbacher Straße. Hier gibt es eine Sperre bei Kimmerting für Brückenarbeiten. Eine Umleitung ist eingerichtet. Wir wünschen eine gute und sichere Fahrt.
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Genau die Portion Energie, die wir jetzt brauchen können. Um 13:45. Das ist Radio Oberösterreich. Die Gibson Brothers legen nach. Schön, Sie bei uns zu haben. Wir haben die beste Musik.

0: Gibson Brothers. Das ist Radio Oberösterreich. Und ich weiß ja nicht, wie es Ihnen geht in Ihrem Garten oder auf Balkonien. Es wächst und wuchert fast zu viel schon im Moment. Und ich habe schon meine erste Frage, die ich dem Flo am Donnerstag stellen werde. 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

Schichtwechsel in Radio Oberösterreich. Ich bin Petra Lehner und ich bin gleich weg. Der Günther, der kommt. Günther Madlberger. Von 2 bis 3 ist er an unserer Seite. Viel Spaß, schönen Nachmittag.

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1: Am Mikrofon Martina Kofler. Bürokratie abbauen, das hat sich die Dreierregierung vorgenommen. Im Dezember hat der zuständige Staatssekretär Josef Schellhorn von den NEO sein erstes Maßnahmenpaket dazu vorgestellt. Bisher wurde aber erst ein Bruchteil davon umgesetzt, was jetzt für Ärger unter den Koalitionspartnern sorgt. Viktoria Waldecker berichtet.
2: Bisher wurden erst 17 von 113 Maßnahmen aus dem Entbürokratisierungspaket umgesetzt. Dafür wurde NEOs Staatssekretär Josef Schellhorn zuletzt auch kritisiert. Er sieht die Schuld nicht bei sich.
3: Ich bin Staatssekretär. Ich bin jener, der keine Entscheidungen treffen kann. Es hängt an den Ministerien.
2: Ein zweites Entbürokratisierungspaket haben ÖVP und SPÖ vorerst auf Eis gelegt. Erst einmal müssten alle 113 Maßnahmen aus dem ersten Paket umgesetzt werden. Ein Seitenhieb auf Schellhorn. Der will dennoch nicht von einem Streit in der Regierung reden.
3: Ich nehme keine dicke Luft wahr. Ich nehme die verstickte Luft der Bürokratie wahr.
2: Die müsse jetzt angegangen werden und hier hofft Schellhorn, dass nach den schwierigen Budgetverhandlungen mehr Tempo bei der Entbürokratisierung gemacht werde.
1: Irans Streitkräfte haben ihre jüngsten Angriffe auf Israel für beendet erklärt. Man habe Israel eine schmerzhafte Antwort erteilt, hieß es in einer im staatlichen Rundfunk verbreiteten Erklärung der Armee. US-Präsident Trump hatte zuvor von beiden Seiten einen sofortigen Stopp der gegenseitigen Angriffe gefordert. Themenwechsel jetzt. Auch E-Zigaretten sind gesundheitsschädlich und können, wenn sie etwa bei der Rauchentwöhnung eingesetzt werden, zu Lungenkrebs führen. Zu diesem alarmierenden Ergebnis kommt jetzt eine aktuelle Studie. Die Einzelheiten hat Marlene Nowotny.
4: Die Langzeitanalyse mit Daten von mehr als 4,5 Millionen Personen vergleicht das Lungenkrebsrisiko von ehemaligen Rauchern, von solchen, die auf E-Zigaretten umgestiegen sind und solchen, die gänzlich abstinent sind. Und zeigt, mit E-Zigaretten ist das Risiko, an Lungenkrebs zu sterben, doppelt so hoch wie bei komplettem Nikotinverzicht. Für eine Rauchentwöhnung seien solche E-Zigaretten deswegen nicht geeignet, aber auch aus anderen Gründen, sagt Lukas Antoniewicz, Lungenfacharzt an der MedUni Wien.
5: Man kann getrost sagen, dass das definitiv keine gesunde Alternative ist. Diese Produkte schaffen es, dass das Nikotin noch schneller anflutet im Gehirn und die machen sogar noch süchtiger.
4: Die Nikotinentwöhnung sollten Betroffene dennoch nicht hinauszögern, sagt Antoniewicz. Unter rauchfrei.at bietet das Gesundheitsministerium dafür Unterstützung an.
1: Marlene Nowotny hat informiert. Das UNO-Klimasekretariat warnt vor extremer Hitze bei der Fußball-WM in den USA, Kanada und Mexiko. Erwartet wird, dass jedes vierte Spiel bei gefährlicher Hitze ausgetragen wird. Während die Spieler immerhin intensiv medizinisch betreut würden, seien die Fans in den Stadien weitgehend auf sich selbst gestellt, warnt es, heißt es zu Beginn einer zehntägigen Klimakonferenz in Bonn. Das waren die Nachrichten mit Martina Kofler.
6: Ein sonniger Nachmittag in Oberösterreich bei 28 bis zu 29 Grad vielleicht. Viel Sonnenschein haben wir im Süden, Birneisenwurzen, Salzkammergut. Da kann es am späteren Nachmittag und zum Abend hin auch vereinzelt Regenschauer oder Gewittergüsse geben. Regenschauer, die sich dann auch über die Nacht ziehen werden. 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Sie kommen derzeit überall gut voran. Gute Fahrt.
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6: Super gelaufen bis jetzt die neue Arbeitswoche, oder? Herzlich willkommen bei uns, schönen Montag. Ab geht's wieder. Kleine Verschnaufpause. Schon zu Beginn der Sendung passt super. Carole King, ab geht's ins Hard Rock Café.

0: gut drauf sein mit Rick Astley, geht ganz leicht. Radio Oberösterreich hier am Montag um 10 nach 2. Er hat das Shop in Österreich gemacht beim Summer Opening dieses Wochenende in Schladming. Und ja, da ist so richtig hoch hergegangen. An Schladminger diesen dicken Trachtenjacker oder nicht anziehen müssen. Roland Kaiser.
1: Liebst, ist

0: Carol Emerald, A Night Like This. Wir rüsten uns also ein bisschen für die Schafskälte, die diese Woche noch daherkommt, mit Hits, die klingen wie eine lässige Sommernacht.
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2: 14:30 im Studio Johannes Reiter. Wegen versuchten Mordes wird nun jener Mann angeklagt, der im Februar der Polizei eine lange Verfolgungsjagd geliefert hat. Der 29-jährige Deutsche soll zwischen Wels und Altlenkbach in Niederösterreich dahingerast sein. Ein Bauarbeiter hat sich laut Staatsanwaltschaft Wels gerade noch in Sicherheit bringen können. Der mutmaßliche Mörder kann man noch nicht sagen, aber der Raser sitzt derzeit in Untersuchungshaft. Die international tätige Hotelgruppe Falkensteiner wird das Trifore-Resort in Hinterstuder im Bezirk Kirchdorf betreiben. Ein langfristiger Vertrag sei unterschrieben worden. Die Eröffnung ist für den 9. Juli geplant. Das Resort umfasst 41 Apartments und 20 Chalets direkt an den Skipisten. Die frühere Betreibergesellschaft ist in die Insolvenz geschlittert. Und Fußballtrainer Oliver Glasner aus Riedau im Bezirk Scherding ist derzeit beim italienischen Spitzenclub AC Milan im Gespräch. Mit ihm könnte auch David Alaba nach Mailand übersiedeln. Das berichten heute italienische Medien. Glasner hat zuletzt in London Crystal Palace trainiert und zum Gewinn der Conference League geführt. Alaba käme ablösefrei von Real Madrid. Das waren die Nachrichten. Jetzt zum Wetter und zu Günter Madlberger.
3: Und da haben wir knappe 28 Grad in Braunerandshofen bei Sonnenschein und 27 in Weiher. Da sind wir auch schon bei den Spitzenwerten für heute. So ungefähr angelangt. Es bleibt sonnig und warm gegen Nachmittag und Abend. Dann kann es im Süden auf vereinzelt Regenschauer oder Gewittergüsse geben. In der Nacht breitet sich das dann auf das ganze Land aus. 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B1 Wiener Straße in beiden Richtungen. Zwischen Asten und Pichling haben wir derzeit den kurzen Stau vor einer Unfallstelle. Gute und sichere Fahrt durch den Nachmittag.
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0: Falco.
1: In Bestform, Radio Oberösterreich hier an ihrem Nachmittag. Montag ist der 8. Juni. Jetzt geht es so langsam Richtung Sommer, aber wirklich vorher noch diese Kälteperiode kurz überwinden, aber dann starten wir durch. Hier ist Radio Oberösterreich. Cock Robin. Lässiger Song.

0: Genau.
1: Schönen Nachmittag, Oberösterreich. Wir begleiten Sie bei der Arbeit mit Elvis und mit einem Song, der genau zu den geschichtlichen Ereignissen von damals passt und der so leicht daherkommt, wie manchmal der Friede, ganz unverhofft. Die Scorpions mit Wind

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1: Mit Martina Kofler im Studio. ORF-Manager Pio Strobel wird mit sofortiger Wirkung freigestellt. Strobel gilt als Bestverdiener im ORF und leitet unter anderem die Licht-ins-Dunkel-Aktion. Stefan Kappacher, geht es bei der Freistellung Strobels um dessen viel diskutierten Pensionsdeal?
2: Also um diesen umstrittenen Pensionsvertrag geht es dann nicht. Laut ORF sind bei der Compliance-Stelle, Zitat, in den vergangenen Wochen zahlreiche Hinweise bzw. Meldungen im Hinblick auf ein mögliches Fehlverhalten von Pio Strobel eingegangen. Und deshalb ist er freigestellt worden. Dadurch soll eine unbeeinflusste und unvoreingenommene Untersuchung der Vorwürfe durch die Compliance-Experten des Hauses ermöglicht werden. Und das sei keinesfalls eine Vorverurteilung, heißt es in einem Statement des ORF.
1: Heute Mittag hat ja die Nominierungsfrist für den ORF-Chefposten geendet. 4 Männer und 3 Frauen treten an. Heute Abend werden die 7 in einer Diskussion auf ORF 3 ab 20.15 Uhr ihre Konzepte vorstellen und Fragen beantworten. Das offizielle Hearing vor dem ORF-Stiftungsrat findet dann kommenden Donnerstag statt. 2 Tage vor der Budgetrede von Finanzminister Martha Bauer im Parlament sind immer noch einige Punkte strittig. ÖVP und SPÖ wollen offenbar trotz striktem Sparkurs nichts bei der Parteienförderung kürzen, die Neos schon. Die Rede ist von 5 Millionen Euro. Papst Leo XIV. Hat bei seinem Spanienbesuch heute einen historischen Auftritt im spanischen Parlament absolviert. In seiner Rede vor den Abgeordneten hat der Papst zu Frieden aufgerufen. Es ging unter anderem auch um die Würde des Menschen und es gab großen Beifall für den Papst.
3: 7 Minuten Applaus folgten der Rede von Papst Leo XIV. Vor rund 600 Senatorinnen und Abgeordneten im spanischen Parlament. In der Volksvertretung sind die Kräfteverhältnisse zwischen links und rechts denkbar knapp. Umso auffälliger war der geschlossene Beifall. Leo sprach von der Würde des Menschen als Maßstab politischer Verantwortung. An die anwesenden Gesetzgeber richtete er eine Gewissensfrage. Können Gesetze gerecht sein, wenn sie die Schwächsten aus dem Blick verlieren? Das ungeborene Kind, den alten Menschen, die Leidenden? Eine gerechte Gesellschaft, so seine Botschaft, zeigt sich daran, wie sie mit den Verwundbaren umgeht. Dazu zählte Leo ausdrücklich auch die Migranten. Da nickte auch der sozialistische Premier zustimmend.
1: Aus Madrid hat Josef Manola berichtet. Weitere Stationen der einwöchigen Papstreise sind Barcelona und die Kanarischen Inseln. Erstmals ist im zentralen Mittelmeer ein ausgewachsener weißer Hai in seinem natürlichen Lebensraum gefilmt worden. Das Tier wurde von Tauchern an einem Schiffswrack zwischen Sizilien und Tunesien gesichtet. Es sind die ersten bekannten Videoaufnahmen eines erwachsenen weißen Hais im Mittelmeer in freier Wildbahn. Das waren die Nachrichten mit Martina Kofler.
4: Herrliches Wetter in Oberösterreich, Benny Quinz, wie lange noch?
5: Ja, zumindest bis am Abend sicher und jetzt über die Mittagsstunde hat die Sonne noch einmal ordentlich aufgedreht. Jetzt haben wir es auch sehr warm, deswegen bei 27 Grad in Mondsee oder auch in Mattighofen. Wolken sind jetzt momentan noch nicht in Sicht, aber im Laufe der nächsten Stunden bilden sich dann über den Bergen die ersten Quellwolken. Vereinzelt sind dort dann auch kurze Gewitter oder Schauer dabei. In der Nacht breiten sich Wolken und Regen dann noch weiter auf. Der Dienstag startet wechselhaft. In der Früh und am Vormittag lockert es zwar ab und zu auf, aber am Nachmittag machen die Wolken dann schön wieder zu und es regnet verbreitet. Es wird nicht mehr ganz so warm bei höchstens 22 Grad. Der Mittwoch wird dann noch kühler bei höchstens 20 Grad und Regen.
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5: A1 Westautobahn Richtung Wien. Zwischen dem Knoten Linz und Ansfelden ist nach einem Unfall mit PKW und LKW ein Fahrstreifen gesperrt. Stau baut sich dort auf. Sonst läuft's. Gute Fahrt.
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4: Und wir zeigen Ihnen in dieser Stunde, wie imposant Musik sein kann, aber auch wie zart sie manchmal daherkommt. So, ihr Brotherhood of Men, save your kisses for me. Schönen Nachmittag.

0: Großartig, Steve Winwood mit Valerie, Radio Oberösterreich an ihrem Nachmittag. Das ist ja ein Riesenlackel, 1,30 Meter lang, 15 Kilo schwer. Der Rekordhecht, den Rudolf Küpper aus Ebensee, aus dem Traunsee, an Land gezogen hat. Petri Heil, ich kann mir vorstellen, Sie sind ziemlich erschrocken, als Sie den am Haken hatten.
1: In dem Moment, mein ganzer Körper zieht der von meinem Bruder auch, obwohl er der nicht einmal drauf gehabt hat. Und wie wir dann das erste Mal gesehen haben, das war ein Gefühl, wo wir sich gedacht haben, hey, was ist jetzt los? Jetzt kommt der Urzeitmonster auf.
0: Was machen Sie jetzt mit denen? Im Ganzen auf den Grill legen oder wie?
1: Deinen Kopf lassen wir präparieren, weil es ist der Lebensfisch, den was du am Transit wahrscheinlich nie mehr wieder fangen wirst. Und den Hinterteil vom Hecht, den werden wir verspeisen. Da wird es einmal zum Familienessen kommen, weil ich glaube, zu zweit schaffen wir das nicht ganz.
0: Sind Sie jetzt der Held der heimischen Fischerszene?
1: Wurscht, was Sie gehst, das redet ja jeder drauf an. Ich meine, es ist ein Wahnsinn, weil so einen Hecht, den fangen wir nicht alle Tag. Und ich habe mir sagen lassen von den Emser-Fischern, dass das der zweitgrößte Hecht ist, der was jemals am See gefangen worden ist. Alles so ein Drama zu finden, es ist nicht so abwegig, dass wir nur drinnen sind. Hm.
0: Toller Hecht. Ja, mit den 15 Kilo. Den Rudi, den kenne ich zu wenig.

0: Schönen Nachmittag mit Radio Oberösterreich 20 nach 3.
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1: 3:30 im Studio Johannes Reiter. Mehrmals überschlagen hat sich ein junger Autofahrer mit seinem Wagen in Pettenbach im Bezirk Kirchdorf. Der 20-Jährige hat gegenüber der Polizei ausgesagt, aus Unachtsamkeit von der Straße abgekommen und 30 Meter eine steile Böschung hinuntergestürzt zu sein. Er hat sich selbst aus dem Wrack befreit und ist verletzt ins Krankenhaus eingeliefert worden. Die international tätige Hotelgruppe Falkensteiner wird das Trifore-Resort in Hinterstoder im Bezirk Kirchdorf betreiben. Ein langfristiger Vertrag sei unterschrieben worden, wie es heißt. Die Eröffnung ist für den 9. Juli geplant. Die frühere Betreibergesellschaft ist in die Insolvenz geschlittert. Und nicht nur der oberösterreichische Fußballtrainer Oliver Glasner aus Riedau im Bezirk Schärding ist derzeit beim italienischen Spitzenclub AC Milan im Gespräch. Wir haben ausführlich berichtet, mit ihm könnte auch David Alaba nach Mailand übersiedeln. Das berichten heute italienische Medien. Glasner hat zuletzt in London Crystal Palace trainiert. Alaba käme ablösefrei von Real Madrid. Das waren die Nachrichten. Jetzt zum Wetter und zu Benny Quinz.
2: Noch ist da kaum Bewegung. Nach wie vor scheint die Sonne in ganz Oberösterreich und damit nähern wir uns auch den Höchstwerten von heute. Bis zu 29 Grad werden es und in Bad Gäusern melden unsere Messstationen jetzt zum Beispiel schon 28. Mit Ausnahme von einzelnen Gewittern im Bergland bleibt es heute trocken. In der Nacht ziehen aber dann immer mehr Wolken auf. Und morgen kommt dann sowieso mehr Dynamik ins Wetter. Mit einer Kaltfront wird es bewölkt und regnerisch. Auch der Wind pfeift zwischendurch ziemlich. Am wärmsten wird es mit bis zu 22 Grad um die Mittagszeit, danach kühlt es noch weiter ab. Am Mittwoch wird es generell kühler, die Temperaturen schaffen es tagsüber nie über 20 Grad und es regnet auch sehr oft.
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2: Wir starten mit guten Nachrichten für die A1 Westautobahn Richtung Wien. Die Unfallstelle zwischen dem Knoten Linz und Ansfelden ist geräumt. Es ist wieder alles frei. Dafür A7 Mühlkreis Autobahn Richtung A1 von der Prinz-Eugen-Straße bis zum Franzosenhausweg brauchen Sie 15 Minuten länger wegen Überlastung. Gute Fahrt.
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Große Fahrt, Bonnie M hier in Radio Oberösterreich, 15.41 Uhr und er wird auch schon, wie so viele andere auch, wie 100.000 andere auch, den Countdown zählen bis zu seinem großen Auftritt beim Woodstock der Blasmusik in Ort im Innkreis. Heuer, 5. Juli, steht er auf der Bühne als Special Guest. Limo, so wie du bist, jetzt in Radio Oberösterreich.

Mit dem Namen musst du Musiker werden. Antonello Venditti, Buona Domenica in Radio Oberösterreich. Willkommen am Montag. Und da sind wir Männer mal in der Zuschauerrolle. 21. Juni, Sonntag, Linzer Frauenlauf. Vom Bruckner aus bis zum Winterhafen und retour. Entweder 5 Kilometer oder 2 Runden mit 10 Kilometern. Und auch Nordic Walker werden dabei sein, Walkerinnen halt. Und ein Kinderlauf gibt es auch, bei dem Mädchen, Achtung, und Burschen dabei sein können. Und ich habe jetzt für Sie 2 Startplätze für den Linzer Frauenlauf zur Verfügung gestellt vom Frauenlauf Linz. Wenn Sie mir sagen, welche Distanzen da absolviert werden... 0732 60 60 60 und schon sind Sie mit dabei. Schon heißt's Laufschuhe schnüren und Spaß haben.

Boah, einmal Luft holen. Hier in Radio Österreich, aber nicht lange. Die Ocean, get out of my dreams, get into my car. Volle Kraft voraus durch den Nachmittag.

0: Schönen Nachmittag mit Radio Oberösterreich. Heute am Montag gleich für Sie. Alle Infos aus Österreich und der Welt.
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3: Mit Martina Kofler im Studio. Die Ukraine bekommt weitere Finanzhilfen der EU. Knapp 2,8 Milliarden Euro wurden bereits überwiesen. Kiew will das Geld nach Angaben von Ministerpräsidenten Sviridenko unter anderem für den sozialen und humanitären Bedarf verwenden. Die EU-Verteidigungsminister beraten unterdessen bei ihrem Treffen auf Zypern über die weitere militärische Unterstützung für die Ukraine, jetzt da Ungarn die Gelder aus dem sogenannten Waffenfonds nicht länger blockiert. Johannes Berterer berichtet.
4: Die Ukraine ist auf dem Schlachtfeld in einer so starken Position wie schon lange nicht mehr. Von der EU bekommt sie nun offenbar weiteren Rückenwind. Unter Ministerpräsident Viktor Orban hat Ungarn lange Gelder in der Höhe von 6,6 Milliarden Euro blockiert. Laut seinem Nachfolger Peter Madja soll diese Blockade bald Geschichte sein. Dazu EU-Außenbeauftragte Kaya Kallas heute Morgen auf Zypern. Diese 6,6 Milliarden Euro sind sehr wichtig. Wir haben jetzt einen Vorschlag gemacht, auf den sich die Mitgliedsländer einigen müssen. Die Gelder, um die es geht, waren ursprünglich dafür vorgesehen, EU-Staaten teilweise für die Waffen zu entschädigen, die sie bereits an die Ukraine geliefert haben. Kallas will nun prüfen lassen, ob die Ukraine damit auch neue Waffen kaufen kann.
3: Atomwaffen gewinnen unterdessen in der internationalen Sicherheitspolitik wieder mehr an Bedeutung. Davor warnt das Stockholmer Friedensforschungsinstitut SIPRI in seinem aktuellen Bericht. Jahrzehntelange Bemühungen um eine Verringerung der Atomwaffen würden derzeit rückgängig gemacht, heißt es darin. Mehr von Markus Langer.
5: Laut dem Bericht des Stockholmer Instituts haben die neuen Atommächte USA, Russland, Großbritannien, Frankreich, China, Indien, Pakistan, Nordkorea und Israel im vergangenen Jahr ihre Programme zur Modernisierung und Ausweitung ihrer Atomwaffenarsenale fortgesetzt. Die meisten von ihnen stationierten neue atomwaffenfähige oder nuklear bestückte Waffensysteme, hieß es in dem Bericht. Zwar ging die Gesamtzahl der Atomsprengköpfe weltweit nach SIPRI-Schätzungen leicht zurück, dies liege aber allein daran, dass die USA und Russland weiterhin ausgemusterte Sprengköpfe demontieren. Die USA und Russland besitzen laut SIPRI zusammen etwa 83% aller militärisch nutzbaren Sprengköpfe. China baut sein Arsenal demnach schneller aus als jedes andere Land.
3: Fast 6 Jahre nach Razzien gegen muslimische Vereine in Österreich gibt es jetzt eine erste Anklage. Die Staatsanwaltschaft Graz wirft einem österreichischen Imam unter anderem Mitgliedschaft in einer terroristischen Vereinigung vor. Der Prozess soll am 17. Juni in Wien stattfinden. Und in Italien ist schon wieder eine illegale Zigarettenfabrik aufgeflogen, diesmal in der Provinz Udine, also in Grenznähe zu Österreich. 80 Tonnen Tabak und 25 Millionen Zigarettenpackungen wurden beschlagnahmt. Das waren die Nachrichten mit Martina Kofler.
0: Wenn das Wetter nur so bliebe wie heute Nachmittag, Benny Quinz.
6: Ja, heute scheint die Sonne nämlich fast pausenlos. In den letzten 60 Minuten hat es in Braunau zum Beispiel 57 Minuten gestrahlt, in Kollerschlag 56 und das sind eher schon die niedrigeren Werte für heute. Nur aber ganz feine Wolken mischen sich dazu. Auch am Abend bleibt es sonnig. Regen ist nur im Bergland möglich. Morgen ändert sich das Wetter dann. Die Wolken werden viel dichter. Ab dem Vormittag kommen erste Regenschauer. Die breiten sich dann nach und nach aus.
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6: A7 Mühlkreisautobahn Richtung A1 von der Prinz-Eugen-Straße bis zum Franzosenhausweg plus 10 Minuten mehr wegen Überlastung. Sonst ist aber alles ruhig auf den Straßen. Gute Fahrt.
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0: Den eigenen Geburtstag im Krankenhaus zu feiern, ist alles andere als fein. Bei ihr ist das heute so. Bonnie Tyler wird 75 und wir hoffen, dass es ganz schnell wieder bei ihr bergauf geht. Wir gratulieren mit ihrem größten Hit.

0: schönes Warm-up für den Feierabend. Die Texas Midnight Runners mit Come On Eileen. Es ist 10 nach 4 in Oberösterreich und es ist doch nicht zu fassen, dass soll es diese Woche nochmal so richtig kalt werden. Meteorologe Alexander Oms und der Schnee soll jetzt oberschauen, wie wir in Oberösterreich sagen. Wird es wirklich so oder alles nur Riesendamm-Damm um nichts?
1: Man glaubt es kaum, heute 29 Grad und so warm wie heute wird es wahrscheinlich länger bis in die nächste Woche hinein nicht mehr werden. Das kann man auf jeden Fall sagen. Es wird tatsächlich deutlich kälter in den nächsten Tagen. Morgen wird man das schon merken, da zieht diese Kaltfront durch von West nach Ost. In der Früh vielleicht noch ein bisschen Sonne da und dort, dann aber immer mehr Wolken und am Nachmittag wird es schon recht häufig morgen Regenschauer geben und die Höchsttemperaturen morgen noch einmal bis zu 22 Grad. Allerdings werden diese Höchstwerte schon zum Mittag erreicht. Am Nachmittag wird es bereits wieder kühler und der Mittwoch wird dann voraussichtlich wirklich der Tiefpunkt. Der angesprochene Schnee schaut dann wirklich herunter. Die Schneefallgrenze am Mittwochnachmittag wahrscheinlich so bei 1700 Meter. Also da wird man im Bereich der Nordalpen schon wieder mal weiße Gipfel herunterleuchten sehen dann. Und dazu gibt es wirklich viel Regen auch am Mittwoch, vor allem im Bergland durchweg so um die 30 Liter Regen pro Quadratmeter. Die Trockenheit, die dürfte nach dieser Woche auf jeden Fall einmal ausgestanden sein.
0: Ah, das ist doch gut. Der Mittwoch ist der Tiefpunkt. Oft ist der Montag der Tiefpunkt, aber bei uns natürlich nicht. Hier ist Radio Oberösterreich. Es ist 12 nach 4.

0: Die beste Musik mit Take That hier in Radio Oberösterreich um 18.04 Uhr.
1: Ja, hallo, das ist die Iris aus Waldburg und ich hole jetzt meine zwei Töchter von der Schule ab und dann lernen wir ein bisschen für die Deutschschule bei morgen lernen.
0: Das ist gescheit, weil wir können da leider nicht behilflich sein, aber musikalische Unterstützung, das geht immer. The Fifth Dimension, Aquarius.

0: 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Irgendwas gibt's immer zum Zupfen oder Zwicken. 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
3: 16:30 im Studio Johannes Reiter. Mehrmals überschlagen hat sich ein junger Autofahrer mit seinem Wagen in Pettenbach im Bezirk Kirchdorf. Der 20-Jährige hat gegenüber der Polizei ausgesagt, aus Unachtsamkeit von der Straße abgekommen und 30 Meter eine steile Böschung hinabgestürzt zu sein. Er hat sich selbst aus dem Wrack befreit und ist verletzt ins Krankenhaus gebracht worden. Etwas unter dem österreichweiten Durchschnitt liegen in Oberösterreich die Ausgaben für Vatertagsgeschenke. Bei uns und in Salzburg werden dafür laut dem Handelsverband 90 Euro ausgegeben. Der Schnitt liegt bei 94. Am höchsten sind die Ausgaben in Wien, Vorarlberg und Tirol, am niedrigsten in Kärnten und der Steiermark. Gut die Hälfte der Menschen will dem Vater heuer eine Freude machen. Und 17 junge Musikerinnen und Musiker aus Oberösterreich haben beim Bundeswettbewerb Prima la Musica in Eisenstadt den Sieg davongetragen. Zugelassen sind junge Menschen zwischen 10 und 21 Jahren. Für Landeshauptmann Thomas Stelzer von der ÖVP zeigen die Ergebnisse, wie hoch die Qualität der Musikausbildung in Oberösterreich ist. Das waren die Nachrichten. Jetzt zum Wetter und zu Benny Quinz.
4: Fast 4,5 Stunden begleitet uns die Sonne heute noch. Die sollten wir auch ausnutzen. Auch die Nacht bleibt zwar trocken, aber mit morgen kommt dann eine Kaltfront auf uns zu. Die bringt schon ab dem Vormittag viele Wolken und Regen. Im Laufe des Tages regnet es dann in ganz Oberösterreich. Auch der Wind dreht morgen ordentlich auf. Hin und wieder macht dann der Regen zwar Pause, auflockern wird es aber nicht. Die Höchstwerte liegen um die Mittagszeit bei 22 Grad. Der Mittwoch wird dann allgemein nass und kühl. Intensiver und lang anhaltender Regen haltet auch die Temperaturen niedrig. Die Höchstwerte kommen nur auf 17 Grad.
5: Es ist 16.32 Uhr. So schaut es auf den Straßen aus in Oberösterreich.
4: Wir sind in Linz, A7 Mühlkreis Autobahn Richtung A1. Von der Industriezeile bis zum Knoten Linz 10 Minuten mehr Fahrzeit im Nachmittagsverkehr und 10 Minuten länger dauert es auch auf der Umfahrung Ebelsberg stadtauswärts vor dem Mona-Lisa-Tunnel. Kommen Sie gut und sicher an Ihr Ziel.
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0: Großartige Nummer. Belinda Carlisle, Live for Light On, Radio Österreich von 2 bis 3 an ihrem Nachmittag. Sie sind so idyllisch mit den Hütten, mit den Kühen, den Wanderwegen, aber immer mehr Almen in Oberösterreich, die wachsen zu. Caro Geier aus unserer Oberösterreich-Heute-Redaktion, warum ist das so?
1: Ja, die Gefahr besteht. Es wird ja immer wärmer, jedes Jahr wärmer und wärmer. Die Gletscher schmelzen und auch in höheren Lagen wird es wärmer. Und die Vegetation, die dort eher früher zurückhaltend war, wird jetzt üppiger. Und da wachsen aber dann auch Dinge, die man auf der Alm nicht möchte. Dichtes Buschwerk etwa oder Fichten. Kleine Fichtenbäumchen auf der Hieselalm, wo wir heute waren, da sehen die Almen teilweise schon aus wie eine Christbaumfarm und das möchte man nicht. Ja, diese Bäume müssen die Almbewirtschafter ausrupfen, absägen und das ist jetzt ein ewiger Kampf geworden, weil es ja auch immer weniger Bauern gibt, die ihr Vieh auf die Almen treiben und jetzt haben die, die noch oben sind, immer weniger helfende Hände, die ihnen bei dieser mühsamen Arbeit die Almen wieder zu befreien von diesem Buschwerk und von diesen Fichtenbäumen beistehen.
0: Wie gegensteuern?
1: Ja, ich habe da heute mit einem Almbetreiber gesprochen auf der Hieselalm in Spital am Büren und der hatte die Idee, dass man vielleicht Jugendgruppen an

0: weitere freiwillige Helfer dazu bringen könnte, da mitzuhelfen bei diesem Entfernen von Fichtenbäumen, von diesem Unkraut, von diesen Büschen. Und nachher kann man sich ja gemütlich zusammensetzen auf der Alm bei einem Lagerfeuer.
1: Das ist natürlich, wir überlegen auch schon, da mitzumachen. Das ist Radio Oberösterreich, 16.42 Uhr.

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Willkommen am Nachmittag in Radio Oberösterreich. Heute ist Montag und so viele im Land, die zählen schon die Tage, bis es wieder losgeht mit dem friedlichsten Fest, das ich kenne, wo so viele Leute zusammenkommen, so viele Generationen gemeinsam feiern, gemeinsam Musik machen. 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Und Sie sind auch dabei. 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
2: Willkommen zum Journal um 5. Darüber berichten wir gleich ausführlich. Auch zwei Tage vor der Budgetrede des Finanzministers sind offenbar noch immer einige Punkte strittig. Fehlersuche nach dem jüngsten Zwischenfall auf der internationalen Raumstation und drei Frauen und vier Männer bewerben sich um den ORF-Chefposten. Im Journalstudio Martina Kofler. Am Mittwoch hält Finanzminister Marta Bauer seine Budgetrede im Parlament. Das Motto lautet, alle müssen sparen und so natürlich auch die Politik selbst. Unter dem Titel Sparen im System sollen da jährlich 5 bis 6 Millionen Euro hereinkommen. Aber wie genau, darüber sind sich die Regierungsparteien weiter uneins. Gabi Konrad berichtet.
3: Die Neos sind zuletzt vorgeprescht und fordern Einsparungen bei der Parteienförderung. Konkret soll sie nicht der Inflation angepasst werden. Laut Fachleuten bringt das im Jahr rund 1 Million Euro. Von SPÖ und ÖVP gibt es dazu offiziell keine Stellungnahme. Hinter den Kulissen ärgert man sich aber über die Indiskretion der Neos. Dem Vernehmen nach will die ÖVP die Parteienförderung um 1 Prozentpunkt, also unter der Inflation, erhöhen. Aus der SPÖ heißt es, ja, man werde an der Parteienförderung schrauben, aber konkreter wird man nicht. Klar ist auch, es muss noch mehr passieren, um auf die geplanten Einsparungen von 5 bis 6 Millionen Euro zu kommen. In Verhandlungen sind da etwa weniger Personal für die Ministerien und weniger Geld für repräsentative Zwecke.
2: Ins Ausland jetzt. Nach der jüngsten Eskalation im Nahen Osten hat der Iran seine Angriffe auf Israel für beendet erklärt. Zugleich warnte die Armeeführung vor noch härteren Maßnahmen, sollte Israel Stellungen der Hisbollah-Miliz im Libanon weiter attackieren. Auch Israel setzt seine Angriffe aus, auf Bitte von US-Präsident Trump, wie es heißt. Der hatte zuvor von beiden Seiten einen sofortigen Stopp der gegenseitigen Angriffe gefordert. Nach dem jüngsten Zwischenfall auf der internationalen Raumstation ISS läuft die Fehleranalyse auf Hochtouren. Wegen mehrerer Lecks musste die Besatzung ja kurzzeitig aus der ISS in die Transportkapsel umsteigen. Mittlerweile sind die Lecks wieder repariert, doch der Vorfall zeigt, dass die internationale Raumstation mittlerweile in die Jahre gekommen ist.
4: Seit mehr als 25 Jahren ist die internationale Raumstation ISS permanent bewohnt. Viele ihrer Module stammen aus den späten 1990er Jahren. Das Problem, wie so oft auch bei irdischen Geräten, treten zunehmend Verschleißerscheinungen auf. Der zuletzt betroffene Übergangstunnel des russischen Moduls ist schon mehrfach in den Fokus geraten. Immer wieder hat man dort kleinere Luftverluste registriert und jedes Mal wieder repariert. Entweicht die Luft, kann das zu einem Druckabfall führen. Eine der größten Gefahren im Weltraum, ähnlich wie der Ausbruch von Feuer. Die Lehren aus dem Vorfall sind laut Experten, dass lebenswichtige Systeme permanent überwacht und auch kleine Probleme möglichst frühzeitig entdeckt werden müssen und dass die Kunst des Reparierens zu den wichtigsten Fähigkeiten gehört, auch im Weltall.
2: Barbara Reichmann hat berichtet. Jetzt ist es offiziell, 4 Männer und 3 Frauen bewerben sich um den ORF-Chefposten. Zu Mittag ist die Nominierungsfrist zu Ende gegangen. Wer die 7 Kandidatinnen und Kandidaten sind, weiß Stefan Kappacher.
5: Im Bewerberfeld finden sich hochkarätige Medienmanager wie Clemens Bick, der 10 Jahre lang die Austria Presseagentur geführt hat, und Markus Breitenecker, der Puls 4 gegründet hat und zuletzt im Vorstand des Privat-TV-Konzerns Pro7 Sat1 in München war. Auch Johannes Lacher hat Erfahrung in der Führung von Medienunternehmen überwiegend in den USA. Aus dem ORF bewirbt sich die Chefin der TV-Magazine Lisa Totzauer, die schon 2021 angetreten ist und damals 5 der 35 Stimmen bekommen hat. Auch die Geschäftsführerin von ORF 3, Katrin Zierhut, wird beim Hearing dabei sein, sowie der Medienberater Robert Altenburger. Er war früher Servus TV-Chefredakteur. Ebenfalls nominiert ist Eva Schütz, Chefredakteurin und Miteigentümerin des Boulevardportals Express.
2: Am Abend stellen die 7 Bewerber in ORF 3 ihre Konzepte vor und werden Fragen des Publikums und der ORF-Belegschaft beantworten. Das offizielle Hearing vor dem ORF-Stiftungsrat findet dann kommenden Donnerstag statt. Das war das Journal um 5 mit Martina Kofler.
6: Und langsam geht's in den Abend rein in Oberösterreich mit diesen Wetteraussichten. Die Sonne begleitet uns auch jetzt am Abend. Die sorgt auch für sehr warme 28 Grad momentan in Linz, 27 sind es in Micheldorf und 25 in Papneukirchen. Mehr werden es jetzt aber nicht mehr. Dazu bleibt es auch noch überall trocken. Auch in der Nacht geht es noch größtenteils ohne Regen durch. Ab morgen Dienstag zieht es dann im Laufe des Tages aber immer mehr zu. Regen breitet sich aufs ganze Land aus und dazu wird es auch kühler bei Höchstwerten um die 22 Grad. Der Mittwoch wird es dann überhaupt kalt. Die Temperaturen bleiben den ganzen Tag unter 20 Grad. Dazu regnet es die meiste Zeit.
7: Es ist 5 nach 5. Gute Fahrt mit ORF Radio Oberösterreich und diesen Infos von den Straßen.
6: A7 Mühlkreisautobahn Richtung Freistadt zwischen der Salzburger Straße und der Industriezeile verlieren Sie 15 Minuten. Ein defekter LKW ist dort jetzt aber abgeschleppt worden. Und Linz, noch einmal A7 Mühlkreisautobahn Richtung A1. Auch von der Industriezeile bis zum Knoten Linz brauchen Sie 10 Minuten länger im Nachmittagsverkehr. Und 10 Minuten plus auch auf der Umfahrung Ebelsberg stadtauswärts vor dem Mona-Lisa-Tunnel. Kommen Sie gut und sicher an Ihr Ziel.
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7: Na dann langsam aber sicher, ab wieder in Feierabend.

0: Instrumente, Gitarre, großartig. Chris Rea, The Road to Hell in Radio Oberösterreich. Bitte, was ist der Weltmeistertitel im Fußball gegen das? Wir haben einen Europameister im Hühnerzüchten in Oberösterreich. Dorian Schausberger aus Püritz im Bezirk Vöcklabruck räumt mit seinen Hühnern ab. Er züchtet federfüßige Zwerghühner mit und ohne Bart. Gar nicht gewusst, dass es gibt.
1: Züchten tue ich schon eigentlich, seitdem ich laufen kann. So effektiv gehe ich wahrscheinlich seit dem 5. Lebensjahr mit in Steuer.
0: Ja, früh übt sich, wer ein Europameister im Händelzüchten werden will.

0: Heute heißt es nochmal den lauen Abend ausnutzen, bevor es noch die nächsten Tage ein bisschen anders wird.
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2: Einen schönen Nachmittag. Zum Wochenstart zeigt sich an den US-Märkten eine leichte Erholung. Nach den deutlichen Verlusten vom Freitag starten vor allem Technologiewerte und Halbleiteraktien einen neuen Anlauf nach oben. Die Erwartung, der KI-Boom bleibt trotz jüngster Gewinnmitnahmen intakt. In Europa präsentiert sich der DAX dagegen verhaltener. Chemiewerte wie BASF und Brenntag gehören mit Verlusten von über 3,5% zu den größten Verlierern. Stärke zeigen hingegen Infineon und Adidas mit Kursgewinnen von jeweils mehr als 2%. An der Wiener Börse überwiegen ebenfalls die Verluste. Industriewerte wie Wienerberger, Voestalpine und Lenzing geben deutlich nach. Die OMV handelt heute Ex-Dividende. AT&S setzt sich mit rund 1,3% plus an die ATX-Spitze der Gewinner. Mit Stand 17 Uhr liegt der ATX aktuell rund 1,2% im Minus, der DAX etwa 0,4%.
0: Welches börsennotierte österreichische Bauunternehmen mit Sitz in Wien hat am Freitag die ordentliche Hauptversammlung? 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
2: 5:30, der Überblick. Mordanklage nach Verfolgungsjagd. Warnung vor Abzocke rund um Fußball-Weltmeisterschaft. Das Wetter am Abend sonnig, morgen bewölkt und regnerisch. Im Studio Johannes Reiter. Wegen versuchten Mordes wird nun jener Mann angeklagt, der im Februar der Polizei eine lange Verfolgungsjagd auf der Autobahn geliefert hat. Der 29-jährige Deutsche soll zwischen Wels und Altlenkbach in Niederösterreich mit zum Teil mehr als 200 Stundenkilometern dahingerast sein. Ein Bauarbeiter hat sich laut Staatsanwaltschaft gerade noch in Sicherheit bringen können. Mehr von Daniela Dahlke.
3: Mit 150 km/h soll der Deutsche auf der gesperrten Welser Autobahn direkt auf einen Straßenarbeiter zugerast sein. Der ist durch das Folgetonhorn der Polizei auf den Wagen aufmerksam geworden und hat gerade noch rechtzeitig zur Seite springen können. Der 29-jährige Raser soll weder gebremst haben, noch hat er laut Staatsanwaltschaft Wels versucht, dem Arbeiter auszuweichen. Die Anklage lautet auf versuchten Mord. Dem Deutschen droht eine langjährige Haftstrafe. Wieder soll er auch versucht haben, Streifenwagen abzudrängen. In Neulenkbach im Bezirk St. Pölten ist es der Polizei schließlich gelungen, ihn nach einer Reifenpanne festzunehmen. Seither sitzt er in Untersuchungshaft.
2: Freispruch wegen Betrugs für zwei Männer am Landesgericht Linz, aber sie müssen jeweils um die 30.000 Euro bezahlen. Den beiden ist schwerer Betrug mit Kryptowährungen vorgeworfen worden. Mehr von Wolfgang Schneitel.
4: Der 33-jährige Maschinenbauer aus Wels und der 31-jährige Hack-Absolvent aus Linz haben über 300 Investoren dazu gebracht, 2,4 Millionen Euro in ihre Serverfarm in Leonding zu investieren. Die Staatsanwaltschaft hat ihnen vorgeworfen, am Erfolg der Firma nicht interessiert gewesen zu sein, sondern mit dem Geld nur ihren aufwendigen Lebensstil finanziert zu haben. Laut Gericht aber fehlte der Nachweis für einen schweren Betrug. Der 33-Jährige wurde zu einer Geldstrafe von 32.400 Euro für Begünstigung eines Gläubigers verurteilt. Sein Partner hat ein Diversionsangebot von 27.500 Euro bekommen. Das Urteil ist rechtskräftig.
2: Immer öfter wird offenbar gegen Betretungs- und Annäherungsverbote verstoßen. Die Zahlen steigen. Doch wie können Frauen besser vor Gewalt geschützt werden? Elektronische Fußfesseln könnten einen zusätzlichen Schutz bieten. Mehr von Isabella Miniberger.
5: In Spanien müssen Hochrisikogefährder und Menschen, die aufgrund von Gewalt an Frauen weggewiesen wurden, in bestimmten Fällen elektronische Fußfesseln tragen. Bei Annäherung löst das System automatisch Alarm aus, bei Polizei und Betroffener gleichzeitig. Der Präsident der Oberösterreichischen Rechtsanwaltskammer, Walter Müller, geht davon aus, dass eine solche Maßnahme die Sicherheit gefährdeter Frauen erhöhen kann.
6: Also die Sicherheit würde sicher erhöht werden, wenn die Polizei in die Lage versetzt wird, zu überwachen, ob der Weggewiesene sich an die Vorgaben hält, nämlich bestimmte Abstände zu den potenziellen Opfern einzuhalten.
5: Die Zahlen sind erschreckend. Im vergangenen Jahr sind in Oberösterreich mehr als 2.400 Betretungs- und Annäherungsverbote ausgesprochen worden. 315 haben dagegen verstoßen. Damit liegt Oberösterreich österreichweit an der Spitze. Nur Wien weist noch höhere Werte auf, zeigen Daten des Innenministeriums. Am Ende zeigt sich, zwischen Verbot und Sicherheit liegt oft eine gefährliche Lücke.
2: Die Arbeiterkammer warnt jetzt kurz vor Beginn der Fußball-Weltmeisterschaft vor Kostenfallen. Inoffizielle Kartenverkäufer würden gefälschte Tickets anbieten. In falschen Online-Shops werden Dressen von Spielern günstig angeboten, aber trotz Bezahlung nicht geliefert. Wolfgang Schneitel berichtet.
3: Vorsichtig müssen vor allem jene Fans sein, die in die USA reisen wollen, um sich Spiele direkt vor Ort anzusehen. Die Arbeiterkammer empfiehlt dafür, Eintrittskarten ausschließlich über die offizielle FIFA-Plattform zu kaufen. Von inoffiziellen Ticketbörsen, sozialen Netzwerken oder Kleinanzeigenportalen wird abgeraten. Dort werden häufig gefälschte oder personalisierte und damit nicht übertragbare Tickets angeboten. Aber auch bei den Fanartikeln heißt es aufpassen. Wegen der hohen Preise für offizielle
0: illegale Produkte boomen gefälschte Online-Shops mit vermeintlich günstigen Angeboten, wie etwa bei Trikots. Wer hier im Voraus bezahlt, riskiert, keine Ware oder nur minderwertige Plagiate zu erhalten. Das Geld ist bei Konten im Ausland dann meist auch verloren.
2: Berichtet Elisabeth Hufnagel und das war das ORF Radio Oberösterreich Journal um 5:30. Beim Wetter steht ein Umschwung bevor, Benny Quintz.
7: Zumindest den Abend können wir aber gerne noch auf der Terrasse oder im Garten verbringen, wird sich anbieten. Es geht mit viel Sonne und angenehmen Temperaturen durch die nächsten Stunden. Momentan sind es zwischen 23 und 29 Grad. Heute ändert sich beim Wetter auch nicht mehr allzu viel. Auch die Nacht verläuft größtenteils noch trocken. Kurze Schauer sind eher die Ausnahme, aber morgen kommt dann eine Kaltfront mit Wolken und Regen zu uns. Schon ab Vormittag wird es ab und zu nass, im Laufe des Tages dann großflächige Schauer. Hin und wieder macht der Regen zwar Pause, so richtig auflockern wird es aber nie. Der Mittwoch ist dann sowieso ein ganzer Regentag. Mit höchstens 17 Grad wird es auch sehr kühl.
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7: In Linz brauchen Sie noch bis zu 10 Minuten länger wegen Überlastung vor dem Römerbergtunnel Richtung Donaulände. Sonst sieht es aber soweit gut aus. Gute Fahrt.
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1: Schön langsam bunkert das Land Getränke und Chips und so ein für so manche Nachtsession bei der Fußball-Weltmeisterschaft. Am Donnerstag geht's ja los mit dem Spiel Mexiko gegen Südafrika. Nächste Woche erst am Mittwoch dann Thomas Hölzl, unser Team im Einsatz. Aber einige Fragen sind noch offen.
2: Ja, Frage Nummer 1. Wie geht es David Alaba, so heißt er, unserem österreichischen Teamkapitän. Er hat in den bisherigen Trainingseinheiten wegen muskulärer Probleme ja immer gefehlt. Laut Teamarzt Michael Fiedler gibt es aber keinen Grund zur Sorge.
3: Die Physiotherapeuten oder auch die Rehab-Trainer oder der Dr. Zallinger, die machen ein individuelles Programm mit den Spielern. Um nichts zu riskieren, ist es einfach eine Trainingsstörung, die notwendig ist.
2: Weiter offen ist auch die Zukunft von Teamchef Ralf Rangnick. Er steht ja beim AC Milan als Sportdirektor hoch im Kurs. Eine Entscheidung soll aber noch diese Woche fallen, Spieler Michael Gregoritsch.
4: Wir wissen alle, was wir am Teamchef haben, was wir die letzten 4 Jahre mit ihm erlebt haben und umgekehrt ist es genauso.
2: Apropos AC Milan, auch der Innenviertler Oliver Glasner steht, wie berichtet, mit den Italienern in Gesprächen. Sollte es zu einer Einigung kommen, könnte das übrigens auch einen Wechsel von David Alaba nach Mailand nach sich ziehen. Medienberichten zufolge soll Glasner den 33-jährigen Nationalteamkapitän nämlich unbedingt nach Mailand holen wollen.
1: Wir können doch nicht alles abräumen.
2: Ganze Nationalmannschaft.
1: Wie läuft es bei unserem Auftaktgegner Jordanien?
2: Ja, die haben gestern einen letzten Test absolviert und den auch verloren. In San Diego muss sich unser Auftaktgegner Kolumbien mit 0:2 geschlagen geben.
1: Und Leichtathletik, da freut sich über einen Stockerlplatz. Österreichs Diskusass Lukas Weißheidinger.
2: Ja, der 34-jährige Innenviertler sichert sich beim Werfertag im deutschen Gelenau mit einer Weite von 64,21 Meter hinter dem deutschen Steven Richter Rang 2 und ist zufrieden.
1: Und wir werfen hier noch einen Kulthit ins Rennen. Adriano Celentano, Azzurro, schönen Abend, Thomas.

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0: ganz entspannt in den Abend rein mit Musik von Tina Turner, Private Dancer, hier in Radio Oberösterreich.
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3: Im Studio Andreas Lechner. Der Krieg in der Golfregion zeigt ein ständiges Auf und Ab. Nach iranischen Raketenangriffen auf Israel haben heftige israelische Gegenangriffe auf eine gefährliche Eskalation hingedeutet. Doch dann haben die beiden Regierungen eine vorläufige Einstellung des Beschusses angekündigt, offenbar auf dringenden Druck der USA. Die Lage bleibt jedoch dennoch äußerst gefährlich, wie Hartmut Fiedler berichtet.
4: Der Raketenalarm in Israel schien diesmal nicht enden zu wollen. An die 30 Raketen wurden vom Iran abgefeuert. Dazu kamen zwei aus dem Jemen, abgeschossen von den Houthis, Verbündeten des Iran. Und auch die Schiitenmiliz Hisbollah mischte bei den Angriffen nach israelischen Angaben mit. Israel fing die meisten Geschosse ab und griff den Iran an. Bombardiert wurden Raketenstellungen und eine petrochemische Fabrik, ebenso Ziele im Libanon. Am frühen Nachmittag kam die Entwarnung. Die iranischen Streitkräfte gaben bekannt, dass sie die Angriffe auf Israel vorläufig einstellen würden, drohten aber mit einer Fortsetzung für den Fall, dass Israel den Krieg gegen die Hisbollah im Libanon weiterführe.
3: Zwei Tage vor der Budgetrede hat die Bundesregierung noch immer offene Punkte, was die Begleitmaßnahmen betrifft. Bei der Parteienförderung etwa wollen ÖVP und SPÖ dem Vernehmen nach unbedingt eine Erhöhung durchsetzen, was die Neos aber strikt ablehnen. Auch beim AMS wollte die Regierung 200 Millionen Euro einsparen, doch weder den Sozialpartnern noch der Bundesregierung ist bisher eine Einigung gelungen. Mehr als 5 Jahre nach der umstrittenen sogenannten Operation Luxor haben die Ermittler zu einer ersten Anklage wegen terroristischer Straftaten geführt. Laut der Tageszeitung Der Standard wirft die Staatsanwaltschaft in Graz einem österreichischen Imam antisemitische Verhetzung, Mitgliedschaft in einer kriminellen Organisation und terroristische Vereinigung vor, wie Barbara Ganzfuß berichtet.
5: Der ägyptischstämmige Österreicher soll in Graz und später in Wien gepredigt haben. Er soll die Aktivitäten der Terrororganisation Hamas in Gaza gelobt und prophezeit haben, Israel werde 2027 vom Erdboden verschwinden. Der Prozess gegen ihn soll am 17. Juni in Wien beginnen. Bei der sogenannten Operation Luxor wurden eine Woche nach dem Terroranschlag in Wien im November 2020 groß angelegte Razzien in 4 Bundesländern durchgeführt. 70 Beschuldigte hat es ursprünglich gegeben. Wegen des Verdachts der Terrorfinanzierung und der Bildung einer Terrororganisation und wegen angeblicher Verbindungen zur Muslimbruderschaft. Jahrelang hat es keine Anklage gegeben. Das Oberlandesgericht Graz hat darüber hinaus festgestellt, dass die Razzien teilweise rechtswidrig waren. Derzeit sind noch Verfahren gegen 13 Beschuldigte offen.
3: Der WWF schlägt Alarm. Die heimischen Flüsse führen seit Monaten deutlich weniger Wasser als üblich. Laut der Umweltschutzorganisation sind Flüsse in Niederösterreich, Oberösterreich und der Steiermark besonders betroffen. Das waren die Nachrichten mit Andreas Lechner.
0: Heute noch einmal Sommerabend in Oberösterreich. Benny Quinz beim Wetter.
6: Zumindest für die nächsten 2 Tage. Mal ist es der letzte sonnige Abend. 3 Stunden scheint heute noch die Sonne. Dazu ist es auch angenehm warm bei 27 Grad noch immer in Altmünster oder St. Wolfgang. In der Nacht sinken die Temperaturen dann auf 18 bis 12 Grad. Es bleibt größtenteils trocken. Ab morgen am Vormittag kommen mit der Kaltfront dann aber immer mehr Wolken daher. Die breiten sich auf ganz Oberösterreich aus und dann regnet es auch verbreitet. Zwischen den Schauern gibt es zwar auch längere trockene Phasen, aufreißen wird es aber nie. Der Mittwoch wird dann allgemein nass und kühl. Intensiver und langanhaltender Regen haltet auch die Temperaturen niedrig. Die Höchstwerte kommen nur auf 17 Grad.
0: Es ist gleich 4 nach 6 Uhr auf Radio Oberösterreich. Mit dem Blick auf die Straßen, da geht es jetzt aber schon flott voran, oder?
6: Da geht es flott voran und sind keine Störungen gemeldet worden. Gute Fahrt.
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0: So ein feiner Abend mit feiner Abendjause, vielleicht irgendwas mit Erdbeeren noch, da sind wir ja gerade mittendrin in der Hochsaison. Und obendrauf statt Zucker und Schlager was, oder zusätzlich das Sweet mit Papa Joe. Guten Abend, Oberösterreich.

feiner Abend heute am Montag mit Radio Oberösterreich und der besten Musik. Wenn du 20 Jahre alt bist und so einen Mega-Hit hast und nicht mehr von der Nummer 1 der Charts zu verdrängen bist, ich glaube, da muss man aufpassen, dass sich das Ganze nicht zu Kopf steigt. Hier Nino De Angelo. Ein Hit, der gekommen ist, um zu bleiben. Jenseits von Eden.

0: Der Sommer ist nicht mehr aufzuhalten, auch wenn das Wetter ein bisschen umschlägt. Alvaro Soler ist der Garant dafür. 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
1: 6:30 im Studio Wolfgang Schneidl. In Bad Leonfelden im Bezirk Urfa-Umgebung sind derzeit 11 Feuerwehren bei einem Brand in einer Druckerei im Einsatz. Im Bezirk wurde Alarmstufe 2 ausgerufen. Alarmiert wurden die Feuerwehren kurz vor 18 Uhr. Mehr ist derzeit noch nichts bekannt. In Linz sind zwei Oberösterreicher vor Gericht gestanden, denen schwerer Betrug mit Kryptowährungen vorgeworfen worden ist. Ihr Unternehmen, eine Serverfarm, scheiterte. Die Staatsanwaltschaft hat ihnen Betrug vorgeworfen. Dieser Vorwurf hat sich nicht erhärtet. Sie wurden freigesprochen. Und 17 junge Musikerinnen und Musiker aus Oberösterreich haben beim Bundeswettbewerb Prima Las Musica in Eisenstadt den Sieg davongetragen. Zugelassen sind junge Menschen zwischen 10 und 21 Jahren. Für Landeshauptmann Thomas Stelzer von der ÖVP zeigen die Ergebnisse, wie hoch die Qualität der Musikausbildung in Oberösterreich sei. Soweit die Nachrichten. Jetzt zum Wetter und zu Günther Madlberger.
2: Und da haben wir noch bis zu 28 Grad jetzt um diese Zeit. Es geht aber dann morgen in anderer Tonart weiter. Da sind es bis zu 22 Grad. In der Nacht heute kann es ein paar Regenschauer geben. Morgen am Vormittag noch ein bisschen Sonnenschein, aber am Nachmittag dann dichte Wolken, ab und zu Regenschauer. Und es kühlt im Laufe des Nachmittags ab. 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Sie kommen überall gut voran. Fahren Sie vorsichtig.
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3: Am Mikrofon ist Matthias Schmelzer. Der Iran und Israel haben sich in der vergangenen Nacht gegenseitig angegriffen. Es sind die ersten Angriffe zwischen den Ländern, seit die USA und der Iran eine Waffenruhe vereinbart haben. Der Iran hat Israel in der Nacht mit Raketen beschossen. Wenige Stunden später hat Israels Luftwaffe dann Ziele im Iran angegriffen. Seine Angriffe auf Israel hat der Iran damit begründet, dass Israel gegen die Waffenruhe im Libanon verstößt. Am Nachmittag erklärte der Iran die Angriffe auf Israel vorerst für beendet. Auch Israel will seine Angriffe stoppen. US-Präsident Donald Trump hatte den Iran und Israel kurz davor aufgefordert, die Angriffe sofort zu beenden. Auf den Philippinen hat es heute auf der südlichen Insel Mindanao ein schweres Erdbeben gegeben. Das Beben hatte die Stärke 7,8. Mindestens 30 Menschen sind gestorben und mehr als 100 sind verletzt worden. Das gab der Zivilschutz an. Die Zahl der Opfer könnte aber noch steigen. Mehrere Häuser stürzten zum Teil oder ganz ein. Bei der Bildungskarenz konnte man bisher eine bezahlte Auszeit von der Arbeit nehmen, um sich weiterzubilden. Die Regierung hat die Bildungskarenz aber abgeschafft. Stattdessen gibt es nun die Weiterbildungszeit. Diese kann man seit heute beim Arbeitsmarktservice AMS beantragen. Die Regeln dafür sind aber deutlich strenger als bei der Bildungskarenz. Gefördert werden jetzt nur noch Ausbildungen und Weiterbildungen, die wichtig für den Arbeitsmarkt sind. Bei Menschen, die gut verdienen, muss der Arbeitgeber einen Teil der Kosten übernehmen. Es ist auch nicht mehr möglich, direkt von der Elternkarenz in die Weiterbildungszeit zu wechseln. Das haben viele bei der Bildungskarenz gemacht. Gestern Sonntag hat das Finale der French Open in Paris stattgefunden. Das ist eines der vier wichtigsten Tennisturniere der Welt. Der Deutsche Alexander Zverev hat das Finale gegen den Italiener Flavio Cappelli gewonnen. Damit hat der 29-Jährige zum ersten Mal eines der vier größten Turniere gewonnen. Das waren Nachrichten in einfacher Sprache, gelesen von Matthias Schmelzer.
4: Wir wünschen Ihnen einen schönen Abend.
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4: Hallo.

Beste ist die Kröte der Zeiten in Radio Oberösterreich. Gleich 6:45 und so schön rot sind manche Kirschen schon auf den Bäumen im Land. Andere brauchen noch ein bisschen, wie die von der Elfi, die im Salzkammergut zu Hause ist. Aber ihre Katze, die hängt schon auf dem Kirschbaum und scheint sich für die Früchte zu interessieren, wie es auch bei manchen Vögeln der Fall ist. Also ihr teilt euch das ganz einfach. Aber lasst uns bitte auch ein bisschen was davon übrig.

0: locker lässig in den Abend rein mit Billy Idol, Sweet 16 hier in Radio Oberösterreich. Es ist keine Schande zu glauben, dass alle Innviertler Orte an der Grenze zu Bayern natürlich am Inn liegen. Nein, ist nicht so. Die Salzach ist da auch mit dabei. Zum Beispiel dieser Ort, der vis-à-vis vom bayerischen Burghausen liegt, der liegt eben nicht am Inn, sondern an der Salzach.
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Da singt er, der verflossene Yesterday Man Chris Angels hier in Radio Oberösterreich. Mein Name ist Günther Madlberger. Haben Sie einen schönen Abend und genießen Sie noch den lauen Sommerabend, bevor es dann, naja, Sie wissen schon.

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2: Im Studio Andreas Lechner. Ein großes Ziel der Bundesregierung ist es, die ausufernde Bürokratie abzubauen. Doch genau dieser Plan sorgt jetzt für Streit in der Regierung. Bereits im Dezember hat Entbürokratisierungsstaatssekretär Josef Schellhorn von den NEOS ein erstes Paket dazu vorgestellt. Bisher ist aber erst ein Bruchteil davon umgesetzt worden. Schuld will jetzt niemand sein, berichtet Viktoria Waldecker.
3: Seit Dezember wurden erst 17 von 113 Maßnahmen aus dem Entbürokratisierungspaket umgesetzt. Dafür wurde NEOS-Staatssekretär Josef Schellhorn zuletzt auch kritisiert. Er sieht die Schuld nicht bei sich.
4: Ich bin Staatssekretär. Ich bin jener, der keine Entscheidungen treffen kann. Es hängt an den Ministerien.
3: Aus den betroffenen Ministerien heißt es, man arbeite intensiv an der Umsetzung, das brauche aber Zeit. Bis alle 113 Punkte umgesetzt sind, haben ÖVP und SPÖ ein zweites Entbürokratisierungspaket aber erst einmal auf Eis gelegt. Von einem Streit in der Regierung will Schellhorn trotzdem nicht reden.
4: Ich nehme keine dicke Luft wahr. Ich nehme die verstickte Luft der Bürokratie wahr.
3: Schellhorn fordert hier ein anderes Mindset, wie er sagt. Nach den schwierigen Budgetverhandlungen müsse jetzt mehr Tempo beim Abbau der Bürokratie gemacht werden, so der NEOS-Staatssekretär.
2: Nach jahrelangen Vorbereitungen wird es nun doch keinen gemeinsamen deutsch-französischen Kampfjet geben. Das milliardenschwere Rüstungsprojekt ist gescheitert, weil die beiden Unternehmen Airbus und Dassault nicht zusammenfinden. Das haben der deutsche Bundeskanzler Friedrich Merz und der französische Präsident Emmanuel Macron heute mitgeteilt. Das gemeinsame Projekt sollte eigentlich ab den 2040er Jahren die bisherigen Kampfjets Eurofighter und Rafale ersetzen. Nach der Aufforderung von US-Präsident Donald Trump, die Angriffe zwischen dem Iran und Israel zu beenden, haben sowohl Israel als auch der Iran Bedingungen dafür formuliert. Der Iran will laut eigenen Angaben seine Angriffe auf Israel beenden, drohte jedoch mit verschärften Angriffen, falls Israel im Libanon weiter angreift. Israel erklärte wiederum, man werde die Angriffe auf den Iran einstellen, aber im Libanon weiterhin aktiv sein. 6 Monate bedingte Haft, so lautet das Urteil gegen einen Jugendlichen am Landesgericht Wiener Neustadt. Der damals 14-jährige Jugendliche soll im April in einem Chat eines Online-Spiels einen Amoklauf gegen eine Schule in Pernitz in Niederösterreich angekündigt haben. Jürgen Winterleitner berichtet.
5: Der Jugendliche ist zu 6 Monaten bedingter Haft verurteilt worden. Die Probezeit beträgt 3 Jahre. Das Urteil ist nicht rechtskräftig. Zusätzlich wurde Bewährungshilfe angeordnet. Außerdem muss der Jugendliche seine Psychotherapie fortführen. Bestätigt wurde vom Gericht auch, dass es damals eine sogenannte Todesliste gegeben hatte. Laut Gericht saß der Beschuldigte nach seiner Festnahme rund 1 Monat in Untersuchungshaft. Danach wurde er unter Auflagen vorzeitig entlassen, unter anderem mit einem vorläufigen Bewährungshelfer. Hintergrund war sein junges Alter. Eine sogenannte verzögerte Reife sei beim Beschuldigten laut Gericht nicht vorgelegen.
2: Das waren die Nachrichten mit Andreas Lechner. Das Wetter.
6: Einen lauen und sonnigen Abend erleben wir gerade vor allem von Oberösterreich bis ins Nordburgenland. Im Bergland sind auch einzelne Schauer und Gewitter dabei, die bringen aber punktuell große Regenmengen. Zum Beispiel in Fischbach, hier sind gut 30 Liter Regen auf einen Quadratmeter zusammengekommen in nur 20 Minuten. Morgen am Dienstag dann der Wetterumschwung von West nach Ost und der bringt nicht nur Schauer und Gewitter, sondern auch kühlere Luft. In Vorarlberg werden es stellenweise nicht mehr als 15 Grad, bis zu 30 sind es vor den Schauern noch im Osten und Südosten. So viel zum Wetter von Daniel Stanker.
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unsere zwei Stunden mit ausgesucht stimmiger Volksmusik eröffnet uns heute die Feierfischmusi mit dem Toni Köchelmarsch. Und der Dogs ist ja heute eh draußen zum Arbeiten gewesen und wer Zeit hat, kann jetzt am Abend noch basteln oder schnitzen, wie die Krippenbaumeister der oberösterreichischen Krippenfreunde. Wir basteln uns auf jeden Fall jetzt einen schönen Montagabend und mich freut's, dass ihr dabei seid.

Es ist immer schon ganz was Besonderes mit dem Feiertagsgewand in der richtigen Gesellschaft und im feierlichen Rahmen, so wie man es mit dem Jubiläumsbayerischen vorstellen kann, den uns die Rotofen-Musikrad aufgespielt hat. Unglückliche Lieb, wie das Stickel von der Geigenmusik hieß, noch vor der Vorkursen hat, wünscht man dafür keinen. Aber eine glückliche Lieb dürfte aber unser heutiger Gast, der Herbert Klein, im Pflegen der Tradition um den oberösterreichischen Krippenbau gefunden haben. Er ist nämlich seit kurzem neuer Landesverbandsobmann und erzählt uns heute, was er mit den oberösterreichischen Krippenfreunden vorhat und was ihn zu der Jahreszeit gerade so beschäftigt. Zu einer historischen Darstellung, die nicht ganz so lang her ist, die unser Land aber nach wie vor prägt, schauen wir vorher noch, wenn uns Sandra Ohms die Eindrücke vom Historienspiel auf der Stefan-Fadinger-Waldbühne in St. Agatha schüttert. Und jetzt freuen wir uns mit der größeren Klarinettenmusik, dass endlich Sommer wird, die letzten Zeichen vom Winter verschwunden sind und auf die Almer wieder Leben einkehrt mit dem Stickel und wenn es einmal schön abba wird.

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1: Die Kommunale Oberösterreich, das ist das regionale Kulturformat des Landes, das die Landesausstellungen abgelöst hat, und das steht heuer ganz im Zeichen von 400 Jahren Bauernkrieg. Zu dem Anlass wird auch in St. Agatha, der Heimatgemeinde des Bauernführers Stefan Fadinger, ein Historienspiel aus seinem Leben aufgeführt. Sandra Ohms war mit dabei.
2: Ich wollte euch einmal sehen und einmal reden mit euch, damit ihr endlich ablost von uns Bauern.
3: Wir schreiben das Jahr 1626. Die Gegenreformation setzt die protestantischen Bauern unter Druck, zum katholischen Glauben überzutreten. Harte Maßnahmen des Statthalters Adam Graf von Herbersdorf führen schließlich zum blutigen Bauernkrieg.
4: Wenn man es vergleicht, der Herbersdorf in die heutige Zeit übertragen ist wieder ein Manager aus dem mittleren Management, und der tut halt das, was ihm angeschafft wird, und der, was er dann besser zahlt, dort arbeitet halt.
3: So Alfred Raab, Herbersdorf-Darsteller des Stefan Fadinger-Spiels. Im Jahr 1976 hat der Dichter Karl Martin Eckmeier diese Ereignisse in seinem Bauernkriegsspiel »So wolle Gott uns gnädig sein« verarbeitet. Die Stefan Fadinger Bauerngruppe bringt das Stück seither immer wieder auf die Bühne. Spielleiterin Eva Mühlböck:
5: Es ist schon, wie man heute sagt, ein bisschen ein Spirit da vom Stefan Fadinger. Wir Agadenser sind ja ein bisschen, uns ist ein bisschen nachgesagt, dass wir ein bisschen aufmüpfig sind vielleicht und uns nicht alles gefallen lassen gleich. Und ich glaube, dass der Stefan Fadinger uns von oben schon ein bisschen zuschaut.
6: Wir haben schon mal ein bisschen erhoben, wie die Städte im ganzen Land. Es gibt eine Fadinger Straße, es gibt eine Fadinger Schule in Linz. Also ja, in Ebelsberg genauso. Also ist allgemeiner Begriff.
3: So Obmann Rudolf Fadinger. Rund 40 Mitglieder zählt die Stefan Fadinger Bauerngruppe. Aus ihren Reihen stammen auch die Laiendarsteller des Bauernkriegsspiels. Die größte Herausforderung: die Rolle des Stefan Fadinger. Mehr als die Hälfte aller Textpassagen entfällt auf den Bauernführer. Ausgerechnet im Jubiläumsjahr muss nun überraschend ein Ersatzdarsteller übernehmen. Allerdings einer mit reichlich Erfahrung: Franz Weißenböck.
7: Das letzte Mal habe ich 2014 gespielt, das ist immerhin auch 12 Jahre her. An und für sich ist für mich jetzt gar nicht so eine Freude, weil der eigentliche Hauptdarsteller ist ja ausgefallen. Der hat einen kleinen Unfall gehabt und kann leider jetzt nicht spielen. Mir tut es leid für ihn, aber ich werde das Beste daraus machen.
3: Heute wird die Geschichte auf der Waldbühne in St. Agatha lebendig. Noch am kommenden Wochenende wird das Bauernkriegsspiel »So wolle Gott uns gnädig sein« jeweils um 20.30 Uhr aufgeführt.
2: So wolle Gott uns gnädig sein. Es muss sein!
8: Es muss sein!
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mit dem Stickel in der Sennhitten von der Waldnerwirt-Musi ist es Zeit für unseren Marschhorn. Hermann Josef Schneider ist ein böhmischer Komponist, Dirigent und Musikverleger zu Beginn vom 20. Jahrhundert gewesen. Nach seiner Militärzeit in einem Musikzug der K&K-Armee hat er als Chordirektor in Saaz, dem heutigen Satec, in Tschechien gelebt und hat über 500 Werke komponiert. Besonders bekannt ist er durch seine Märsche geworden, die bis heute zum Standardrepertoire vieler Musikerböhmen im ehemaligen Gebiet der Donaumonarchie zählen. Zu seinen bekanntesten Kompositionen gehört der Alt-Starnberg-Marsch, der als 54er Regimentsmarsch bekannt ist. Charakteristisch für den Marsch ist die eingängige Marschform und im Trio, da hört man eine leicht orientalisch wirkende Melodie, die möglicherweise auf die türkischen Belagerer zur Zeit des Widmungsträgers Stadtkommandant Ernst Rüdiger Graf Starnberg anspielt. Der Marsch zählt bis heute zu den meistgespieltesten Werken von Hermann Josef Schneider. Und für uns spielt den Alt-Starnberg-Marsch jetzt die Marktmusikkapelle Haag am Hausruck unter der Leitung von Hermann Bumberger.

0: bauen und schnitzen. Schließlich soll dann zur richtigen Zeit die Krippen wieder im vollen Glanz erstreuen. Der Landesverband der oberösterreichischen Krippenfreunde hat seit kurzem einen neuen Obmann und der ist heute bei uns zu Gast, der Herbert Klein. Herbert, seit April bist du Obmann des oberösterreichischen Landesverbands der Krippenfreunde. Was hat dich dazu bewogen, diese Aufgabe zu übernehmen und wie hast du die ersten Wochen im neuen Amt erlebt?
1: Ja, was hat mich dazu bewogen? Ich bin seit 2012 im Landesvorstand, anfangs als Kassier. Nach 2016 oder was habe ich zum Landesobmann, da damals zum Karl Heinebrich, habe ich gesagt, ich möchte ein bisschen kürzer treten. Dann hat er gesagt, super, das passt gut, ich brauche einen neuen Landesobmann-Stellvertreter. Da der Dr. Assmann da damals aufgehört hat, ich weiß nicht, was 2016, 2017, ich kann es nicht mehr genau sagen.
0: Jetzt bist du schon so lange mit dem Krippenwesen verbunden. Was fasziniert dich persönlich bis heute an die Krippen, dass du dich so intensiv dafür engagierst?
1: Ich sage mal, das Krippenwesen ist, wie soll ich sagen, wenn man mal eine Krippe gebaut hat, das ist wie ein Virus. Und wenn einen der Virus von der Krippe erreicht hat, der lässt dann nicht mehr los, da gibt es kein Medikament, da gibt es nichts. Da kann man einfach nicht mehr aufhören. Virussucht, man kann es nennen, wie man glaubt.
0: Und jetzt jemand fragt, was die Krippenfreunde eigentlich machen. Wie erklärst du das? Wie erklärst du die Aufgaben und die Ziele vom Landesverband?
1: Ja, die Ziele vom Landesverband bzw. die Aufgabe ist einmal die ganze Verwaltung zu übernehmen. Wir haben 15 Ortsgruppen, also Ortsbezirks- und Interessensgemeinschaften mit über 1000 Mitgliedern, dass man mal als Landesverband die ganze Verwaltung übernimmt. Ja, und dass man einfach die Ortsgruppen, also die ganzen Vereine unterstützt nach außen hin, auch finanziell, sofern es möglich ist. Und dass man die Jugend anspricht, ja.
0: Herbert, wir haben jetzt Anfang Juni. Draußen bliert und grünt alles und wir reden über Krippen. Ist das für einen Krippenfreund eigentlich die perfekte Jahreszeit oder wirst du manchmal gefragt, ob Weihnachten heuer besonders bald kommt?
1: Na, Weihnachten kommt nicht bald. Das ist für uns, es gibt ein ganzes Jahr, im Krippenwesen hat man ein ganzes Jahr zu tun. Ja, sei es Verwaltung, jetzt ist eine kurze Sommerpause, Juni, Juli. Und in August geht es aber dann schon wieder los. Weil wenn ich heute eine Krippen und einen Christbaum oder in Herrgottswinkel haben will, dann muss ich in August anfangen, weil sonst ist die bis auf Weihnachten nicht fertig.
0: Und welche Rollen spielen die einzelnen Krippenvereine vor Ort für die Pflege von Bräuchen, vom Handwerk und von der Gemeinschaft?
1: Ja, wir unterstützen die Leute, wenn die halt sagen, also unser Ziel ist ja nicht, dass wir die Krippen bauen zum Verkauf. Ja. Und wenn sie einer sagt, ja, die Krippe ist schön, ich möchte auch eine, dann kommt der zu uns, meldet sich auf ihren Kurs und der wird dann unterstützt, egal ob er jetzt eine Hand dafür hat oder nicht. Es hat noch jeder eine schöne Krippe ausgetragen.
0: Ja. Und ob schnitzen, bauen, färbeln, Arbeit gibt es beim Krippenbauen immer und dafür passt uns der Bastler Borisch, denn die Genießermusik jetzt für uns parat hat, ganz genau eine. 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

0: Beim Bauen von Krippen kann man stundenlang in der Werkstatt verschwinden. Und so hat uns die Grenzlehnermusi mit dem Werkstattbohrisch zu unserem Gast zurückgebracht. Herbert Klein ist neuer Landesobmann vom Landesverband der Oberösterreichischen Krippenfreunde und heute bei mir im Studio. Herbert, Krippenbaukurse, die sind ein wichtiger Bestandteil der Vereinsarbeit. Was erwartet da jemanden, der zum ersten Mal an so einen Kurs besucht?
1: Ja, viele Leute haben Angst, sie sind handwerklich nicht so begabt. Ja. Wir haben aber unsere Helfer, Lehrer, die unterstützen sie und es hat nur jeder eine wunderschöne Krippe ausgetragen bei den Kursen. Also kann jeder stolz sein auf diese Krippe. Wir haben super geschultes Personal. Das geht super.
0: Nehmen Sie die Leute da das Material selber mit?
1: Nein, braucht man nicht zu den Kursen. Das Einzige, was der braucht, wenn er Krippen baut, das Maß der Krippe, wo stelle ich die Krippe hin, wo kommt sie hin und dann kommt er mit dem Maß, dann wird dann angefangen, Platten zugeschnitten und dann geht's schon los.
0: Und gibt es dabei nicht doch ab und zu Talente, die mit zwei linken Händen kommen und am Hintern aber trotzdem stolz die eigene Krippen präsentieren?
1: Wir bringen alles zusammen. Also es gibt Untalentierte, es gibt es überall, ja, aber jeder hat seine Freude mit seiner Krippe.
0: Ihr seid ein großer Verband. Nachwuchs ist ja in jedem Verein ein wichtiges Thema. Wie gelingt es den Krippenfreunden, junge Menschen für dieses besondere Hobby und das Handwerk zu begeistern?
1: Ja, wenn ich sagen darf, ich bin einmal von Geboldskirchen, da ist der Sitz der Landeskrippenbauschule, werden in der Schule, in der vierten Klasse, Krippenbaukurse im Werkunterricht angeboten. Und so machen es aber auch andere Ortsgruppen, die bieten in der Schule Krippenbaukurse für die Jungen an und im Sommer, Ende August, also August, also ein Ferienprogramm vom Forum Volkskultur, da können sie sich auch die Kinder anmelden und Krippen bauen bei den Vereinen, die was halt dann auch dabei sind und da mitmachen.
0: Da werden sie quasi mit dem Krippenvirus dann infiziert?
1: Ja, ich hoffe, dass wir die Jungen ein wenig mehr infizieren. Es ist da ein bisschen, was die Eltern anspricht. Aber ich hoffe, dass das überschnappt einmal.
0: Gibt es derzeit neue Ideen oder Projekte im Landesverband, auf die du dich besonders freust?
1: Ja, wir sind gerade beim Ausarbeiten, eine ganze Jahreskrippe zu entwerfen. Da arbeiten wir jetzt dran, was sollte in dieser Krippe drinnen sein, was man dann auch ein ganzes Jahr stehen lässt. Das ist aber ein größeres Projekt, aber wir bringen das sicher zusammen.
0: Ich muss dich das jetzt fragen, du bist neuer Landesverbandsobmann. Wenn du einen Wunsch hättest für den Landesverband der Krippenfreunde Oberösterreichs, was war das für ein Wunsch? Was darfst du dir wünschen?
1: Ja, mein persönlicher Wunsch ist, wir sind in Schärding leider mit Krippenbau ganz schlecht besetzt und im Mühlviertel, das ist gerade im Wachsen, könnte natürlich viel mehr sein. Und im Bad Ischl möchte ich auch, dass wir ein bisschen wachsen. Also Interessierte können sich gern informieren auf unserer Homepage, da sind sämtliche Kontakte hinterlegt.
0: Herbert Klein, alles Gute für die Tätigkeit als neuer Landesverbandsobmann der Krippenfreunde Oberösterreichs und danke für deinen Besuch. Wir holen unsere Gedanken jetzt zurück in die noch junge Jahreszeit, in der es langsam aber sicher auf die Almer geht und hören vom Lindmeier Dreigesang das Lied Berg und Tal werden schon Start ab.

Wenn uns unverhofft wieder eine Regenschau überrascht hat, müssen wir zumindest nicht in den Garten gießen gehen. Mit dem Regentröpfel Bayerischen spielt uns die Füßleiten muss ich jetzt auf die Nachrichten um 8 Uhr zu. Und wer danach in der Werkstatt zum Schnitzen oder Bauen anfängt, ist herzlich eingeladen, wie selbstverständlich alle anderen, dass er den Radio einschaltet und wir uns dann eine schöne Zeit miteinander machen in der zweiten Stunde von Gesungen und Gespielt mit unserer Kommoden Volksmusik.

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1: Im Studio Andreas Lechner. Mit sehr deutlichen Worten hat Papst Leo XIV. Heute vor dem Parlament in Spanien die europäische Aufrüstung und Migrationspolitik kritisiert. Der Papst ist besorgt über die neue Aufrüstung in Europa und er warnt gleichzeitig vor einer Politik, die auf die Menschen vergisst.
2: Papst Leo XIV. Hielt heute vor dem Parlament eine der schärfsten Reden seiner bisherigen Amtszeit. Vor rund 600 Gesetzgebern der beiden Abgeordnetenkammern kam es zum ersten Auftritt eines Papstes in der Geschichte Spaniens. Leo sprach von der tiefen Krise der Welt, die sich in Krieg, Gewalt und einer gesellschaftlichen Spaltung äußert. Direkt an die Parlamentarier gerichtet, forderte er die Absage an Misstrauen und Hass zwischen den Politikern. Die Sprache müsse abrüsten. Mit Blick auf Krieg und internationale Konflikte erklärte der Papst, er sei besorgt darüber, dass in Europa wieder an Aufrüstung gearbeitet werde. Waffen können niemals einen echten und dauerhaften Frieden errichten. Die Abgeordneten aller Parteien quittierten die Rede mit einem Applaus, der 7 Minuten dauerte.
1: Berichtet in Spanien Josef Manola. Die heimischen Universitäten sollten moderate und sozial abgefederte Studienbeiträge einheben können. Dafür spricht sich in Tirol Bildungslandesrätin Cornelia Hagele von der ÖVP aus. Wer sich dafür entscheidet, soll die Einnahmen zweckgebunden in den jeweiligen Standort investieren können. Laut Landesrätin wäre das für Universitäten ein zusätzliches Instrument, um die Qualität von Studium und Lehre weiter zu verbessern. Vom Regierungspartner der SPÖ kommt ein klares Nein zum Vorschlag der Bildungslandesrätin. Bildung müsse für alle leistbar bleiben, heißt es von Seiten der Tiroler SPÖ. In Zukunft sollen in Europa vermehrt selbstfahrende Taxis getestet werden. Dafür soll eine Erklärung sorgen, die Österreichs Verkehrsminister Peter Hanke von der SPÖ heute laut dem Sender Euronews gemeinsam mit 16 europäischen Amtskollegen unterzeichnet hat. Hören Sie mehr von Markus Langer.
3: Mit der Erklärung soll ein gemeinsamer Rahmen für grenzübergreifende Tests von autonomen Fahrzeugen geschaffen werden. Während etwa selbstfahrende Taxis in den USA und China schon seit einigen Jahren unterwegs sind, sind sie bei uns noch nicht etabliert. Bisher ist Zagreb die einzige Stadt Europas, in der autonome Taxis getestet werden. Heute hat Fahrdienstriese Uber angekündigt, bald in London selbstfahrende Taxis auf die Straße zu schicken. Seit heute können sich User für Fahrten voranmelden. Anfangs sollen aber noch Sicherheitsfahrer mit dabei sein.
1: Die Vereinten Nationen schlagen Alarm, da sich weltweit Meere und Ozeane immer schneller erwärmen und der Meeresspiegel dadurch steigt, schrumpft die Eisdecke und die Meeresökosysteme geraten dadurch immer mehr unter Druck, heißt es in einem aktuellen Bericht. Ein Grund mehr, warum die UNO zu dringendem Handeln aufruft, denn die Ozeane befinden sich wegen der Erderwärmung, Überfischung und der Verschmutzung in einer, wie es heißt, zunehmenden Krise. Das waren die Nachrichten mit Andreas Lechner. Das Wetter.
4: Mit Sonnenschein klingt der Tag vor allem im Nordosten aus. Ein paar Regenschauer und Gewitter sind gerade im Bergland unterwegs. In der Osthälfte klingen die Schauer über Nacht aber ab. Morgen am Dienstag bringt eine Kaltfront von Westen her kühlere Luft mitsamt Schauern und teils kräftigen Gewittern. Von Vorarlberg bis Oberösterreich geht es schon in der Früh und am Vormittag mit den Schauern los. Hier bleibt es auch deutlich kühler als heute mit nur 15 bis 25 Grad. Sommerlich schwül und sehr warm mit bis zu 30 Grad wird es hingegen von Unterkärnten bis nach Niederösterreich vor den Schauern. So viel zum Wetter von Daniel Stanker.
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sommerlich mit den Gedanken an die Sonne, die uns vom Himmel lacht, lassen wir den Montagabend ausklingen. Und da starten wir mit der Zack-Zack-Polka vom Bernhard Kohlhoff Quartett. Gleich wieder schwungvoll in die zweite Stunde von Gesungen und Gespült. Sitzt euch wieder zu, aber machen wir uns das gemütlich mit unserer vielseitigen Volksmusik. Schön, dass ihr dabei seid.

Den Heschzig-Burmwalzer von der Höllbergmusik haben wir zuerst gehört und die Auracher Sänger haben uns mit Freude gesungen. Jetzt ist die Hochalmer auch schön gekriegen. Weil mit dem Juni wieder das Leben auf die Hochalmen Einzug hält, die Almsaison wird eröffnet, wann Kier und Jungvieh auf die saftigen Bergweiden ziehen und die ersten Almrosen blieren und Bergkräuter ihren Duft verströmen. Die Sennerinnen und Senner kümmern sich um Mensch und Tier, Wanderer genießen die klare Bergluft und die Weideaussicht. So ein Tag auf der Alm fängt bald an, begleitet vom Läuten der Glocken und endet inmitten einer einzigartigen Ruhe, die nur die Berg schenken können. Da wünscht man sich ab und zu, dass man dort der Zeit verbringen konnte, wenn dann auch noch die Musik dazu passt. Die kann man aber bei uns in Auftrag geben, wenn man auf ooe.orf.at einen Volksmusikwunsch aufgibt. Ein Klick aufs Landesstudio im Radioprogramm unter unserer Sendung gesungen und gespielt und schon ist mein Gedanken auf der Alm. Oder in der alten Bichlerstumm, wie das Stickel von den Quetschgeiger nach dem SM-Bayerischen vom Ensemble Seitenzauber heißt.

Ich freue mich auf den Sommer, was die Stickel, das wir von den Geschwistern Breuer gerade gehört haben. Den Satz haben wir heuer schon öfter gehört. Ich freue mich auf den Sommer, weil ja der Frühling sich heuer gar so lange Zeit lassen hat. Dafür ist die Freude umso größer, wenn die Natur in Ruhe wachsen können hat und die ganze Kraft in die Platteln, im Gras, in den Feldern sichtbar wird. Wenn das Wild entspannt am Waldrand steht, die Vögel inhaliert, von überall her singen und Insekten wie wild durch die Luft sausen. Da macht auch das Wandern richtig Spaß, durch die Wälder und die verwachsenen Wege, endlich wieder bergauf. Wieder bergauf ist auch der Titel von dem Stickel, das wir von der Gruppe dreimalig jetzt hören. Und gleich drauf machen uns die Hohenaschauer Musikanten mit dem Retuschenbarsch Freude.

0: Des Trios Sondheim-Gmachl-Pichler hat uns mit dem Franzlwalzer zu Franz Kumpenberger mit der Tagesheiligen zugespielt. Der war es uns heute im Heiligen Kalender über die selige Ilga von Schwarzenberg zu erzählen.
1: In Gottes Namen.
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3: Heute ist der Gedenktag an die Ilga von Schwarzenberg, eine Einsiedlerin aus Vorarlberg. Über ihr Leben gibt's fast nur Legendenhaftes. Sie ist am 8. Juni 1115 in ihrer Ilge-Kapelle in Schwarzenberg in Vorarlberg verstorben. Ilga hat wie ihre Brüder das Elternhaus verlassen und ist Einsiedlerin im Bregenzer Wald worden. Die Legende berichtet, wie Ilga neu vom Lorrainerpass bei Schwarzenberg im Jahr 1070 sie von ihren Brüdern tränenreich verabschiedet hat. Dort soll dann an der Stelle eine Quelle entsprungen sein. Bis heute entspringt dort der Tafelbrunnen, so heißt die Quelle, zwischen den Tannen, die auch in der Winterkälte nicht gefriert. Wie Ilga gestorben ist, so heißt es weiter, haben die Glocken der Kirche vom Ort Schwarzenberg von selber geläutet. Die Gebeine von Ilga haben beim Neubau der Kirche 1749 erhoben worden und sind in einem Rokokoschrein in der Kirche verwahrt. Eine Heilige aus Schwarzenberg. Schwarzenberg bekannt wegen der besonders schönen Holzhäuser im Bregenzerwald.
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lasst sich da so ein richtig schöner Tag zaubern. Von einem ganz besonders schönen Platzl schwärmt jetzt der Singkreis Porzia aus Kärnten, wenn uns die fast 40 Sängerinnen und Sänger in der Mölltalleiten singen. Und gleich drauf hören wir den Moni Borisch, den uns die Kirschbaumzittermusi aufspült.

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0: Wir haben der Quering Kaiser auf der Harmonika mit dem Walzer Sunleiten 76 jetzt den Gustav mehr gemacht hat, der findet sich sicher was in den Hinweisen auf die Veranstaltungen in den nächsten Tag.
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0: Eine herzliche Einladung zum sommerlichen Musikantenstammtisch mit Singleiter Gernot Gföllner gibt's vom Oberösterreichischen Volksliedwerk für kommenden Mittwoch. Los geht's in der Mostschenke Steinkogler in Ebensee am Traunsee um 18.30 Uhr. Ein Benefizkunstverkauf vom KunstwPG des BRG Burg Schloss Traunsee gibt es am Freitag, den 12. Juni ab 14.30 Uhr im Eingangsbereich des Schlosses Traunsee. Und für die musikalische Begleitung sorgt das Ensemble Huckepack. So wolle Gott uns gnädig sein, ist der Titel des Bauernkriegsspiels, das ebenfalls am kommenden Freitag, 12. Juni, auf der Stefan-Fadinger Waldbühne in St. Agatha zum Segen sein wird. Die Laienspielgruppe gibt auch am Samstag, den 13. Juni, eine Vorstellung. Spielbeginn ist jeweils um 20.30 Uhr. Der Gesangsverein Sängerlust Steier singt hat mit dem Chorverband Oberösterreich 20 Chöre eingeladen und veranstaltet am Samstag, den 13. Juni am Vormittag, das 11. Chorspektakel, bei dem ab 9.30 Uhr in den Höfen und Plätzen in Steier gesungen wird. Um 12 Uhr finden sie alle Chöre beim Leopoldibrunnen am Stadtplatz in Steier zum gemeinsamen Singen ein. Junge oder neu gegründete Volksmusikgruppen werden am Sonntag, den 14. Juni ab 10 Uhr beim ORF Oberösterreich Musikantentag vor dem Vorhang geholt. Im Stiftsgasthof Hochburg Ach kann man die wahre Fülle an ausgezeichneten Gesangs- und Musikgruppen aus dem Bereich der alpenländischen Volksmusik genießen. Eine Ankündigung für den 21. Juni habe ich vom Oberösterreichischen Volksliedwerk. Da findet im Gasthaus Sturmmühle in Sachsen der Hafentag statt. Wichtig, Anmeldungen werden bis 14. Juni beim Oberösterreichischen Volksliedwerk entgegengenommen. Und bis 26. Juli kann man nur die Sonderausstellung Pilze, heimliche Herrscher im Holz- und Werkzeugmuseum Lignarama in Riedau besuchen. Ob als Hefepilz im Bier und Brot, als Penicillin in der Medizin, als ärgerlicher Nagelpilz am Fuß oder schwarzer Schimmelfleck an der Wand, die Ausstellung zeigt die unterschiedlichsten Aspekte von Glücksbringer Fliegenpilz bis zum tödlichen Knollenblätterpilz. Und ist Freitag bis Sonntag jeweils von 10 bis 17 Uhr und nach Vereinbarung geöffnet.
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der Stubaier Freitagsmusik und dem Schatz im Doppelitze-Walzer machen wir heute unser Schatztruhe zu, weil schon zum Schluss von unserer Sendung zu wie geht. Unserem heutigen Gast, dem Landesverbandsobmann der oberösterreichischen Krippenfreunde Herbert Klein, sage ich danke für die Einblicke, die er uns gegeben hat. Euch sage ich danke fürs Dabeisein. Meiner Kollegin der Sandra Ohms sage ich danke für die kommode Musik, die es für uns ausgesucht hat. Macht es gut, bleibt mal gesund, wir hören uns wieder.

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1: Im Studio Andreas Lechner. Am Landesgericht in Wien findet derzeit ein auch international beachteter Prozess statt. Es sitzen nämlich zwei ranghohe Unterstützer des ehemaligen Assad-Regimes auf der Anklagebank. Die beiden Männer müssen sich unter anderem wegen Folter verantworten. Heute haben die ersten Zeugen ausgesagt und sie belasten die Angeklagten teils schwer. Beate Tomasowitsch mit den Einzelheiten.
2: Der erste Zeuge wurde nach seiner Verhaftung in die Zentrale des Geheimdienstes in Raqqa gebracht. Einer der beiden Angeklagten ist ein ehemaliger General dieses Geheimdienstes. Der Zeuge beschreibt, dass er eine starke Ohrfeige bekommen hat und mehrmals mit einem Elektrokabel auf die Fußsohlen geschlagen wurde. Er könne nicht sagen, ob der ehemalige General die Schläge ausgeführt hat, aber es sei unmöglich, dass er davon nichts gewusst habe. Bei der Befragung des zweiten Zeugen war die Öffentlichkeit ausgeschlossen. Er war, als er inhaftiert wurde, erst 17 Jahre alt und wurde auch geschlechtlich misshandelt. Der dritte Zeuge erzählt, dass er geschlagen und mit Elektroschocks gefoltert wurde. Gefoltert haben soll der zweite Angeklagte, der damals Chef der Kriminalpolizei in Raqqa war. Die Verteidiger versuchen Zweifel zu sehen, dass ihre Mandanten selbst an den Misshandlungen beteiligt waren. Morgen geht der Prozess mit weiteren Zeugeneinvernahmen weiter.
1: In Ungarn haben die Abgeordneten für eine Kürzung ihrer Diäten um 40% gestimmt. Damit sollen die öffentlichen Finanzen entlastet werden. Ab Juli beträgt das Grundgehalt der ungarischen Abgeordneten dann umgerechnet knapp 3.700 Euro brutto. Damit ist es aber immer noch fast doppelt so hoch wie das landesweite Durchschnittsgehalt in Ungarn. Die Austrian Airlines setzen ihre Flüge von und nach Tel Aviv bis einschließlich 12. Juni aus. Passagiere, die von diesen Flugstreichungen betroffen sind, werden laut Auer umgehend informiert und umgebucht. Über eine mögliche Wiederaufnahme der Flüge ab dem 13. Juni werde zu einem späteren Zeitpunkt entschieden, heißt es. In Italien ist neuerlich eine illegale Zigarettenfabrik aufgeflogen, diesmal in der Provinz Udine, also in Grenznähe zu Österreich. Die Finanzpolizei spricht von einer der größten Fabriken, die je ausgehoben worden ist, berichtet in Italien Cornelia Wospanik.
3: Dem Gewerbebau im Industriegebiet von Spilimbergo ist von außen nichts anzusehen. Generatoren verschleiern den wahren Stromverbrauch und der ist enorm. Auf zwei Produktionsstraßen werden pro Tag bis zu 5 Millionen Zigaretten produziert. Die Beamten beschlagnahmen an die 80 Tonnen Tabak und 25 Millionen Zigarettenpackungen gängiger Marken. Bereits Ende Mai folgt die Finanzpolizei einem LKW, der mit noch warmen Zigaretten Richtung Österreich unterwegs ist. Sofort versuchen die Täter, ihre Spuren zu verwischen, sagt Finanzpolizist Andrea Bobbi. Sogar die Handys seien zertrümmert worden. Betreiber der Fabrik waren Ukrainer ohne Aufenthaltsgenehmigung. Erst im April war in Friaul-Julisch-Venetien eine andere illegale Zigarettenfabrik ausgehoben worden.
1: Das waren die Nachrichten mit Andreas Lechner. Das Wetter.
4: Die Schauer im Osten von Unterkärnten bis in die Steiermark werden allmählich weniger und schwächer. Im Westen hingegen tauchen die ganze Nacht hindurch immer wieder Schauer auf. Und somit geht es hier morgen schon von der Früh weg mit Schauern los. Mit der Zeit breiten sich die Schauer weiter Richtung Osten und Südosten aus. Auch kräftige Gewitter sind dabei. Die Höchstwerte sind sehr unterschiedlich. Nur 15 Grad werden es stellenweise in Vorarlberg, bis zu 30 mit etwas Sonne vor den Schauern von Unterkärnten bis nach Niederösterreich. Und mit den Schauern kühlt es dann auch hier ab. So viel zum Wetter von Daniel Stanker.
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0: 1734 ist in 4 Minuten hier. Herr Kollege, was ist mit der Fuhr da? Der Kunde ruft schon das 3. Mal an.
1: Na und, sagen Sie mir lieber die Hausnummer, bevor Sie mich da auf eine Expedition schicken.
0: Aber ich hab doch ganz deutlich gesagt, Hausnummer 43.
1: Was haben Sie gesagt? Am Blödsinn haben Sie gesagt.

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1: Zum Nachtjournal begrüßt Sie Andreas Lechner. Die Themen: Israel und der Iran haben die gegenseitigen Angriffe vorerst beendet. Chinas Staatschef Xi Jinping ist zu einem zweitägigen Besuch in Nordkorea. Und wegen versuchten Mordes muss sich ein Autoraser in Wels in Oberösterreich vor Gericht verantworten. Das Wetter: morgen kommt es zu einem Wetterumschwung. Der Krieg in der Golfregion zeigt ein ständiges Auf und Ab. Nach den jüngsten iranischen Raketenangriffen auf Israel haben heftige israelische Gegenangriffe auf eine gefährliche Eskalation hingedeutet. Doch heute haben dann die beiden Regierungen eine vorläufige Einstellung des Beschusses angekündigt, offenbar auf dringenden Druck der USA. Doch die Lage ist und bleibt äußerst gefährlich, wie Hartmut Fiedler berichtet.
2: Der Raketenalarm in Israel schien diesmal nicht enden zu wollen. An die 30 Raketen wurden vom Iran abgefeuert. Dazu kamen zwei aus dem Jemen, abgeschossen von den Houthis, Verbündeten des Iran. Und auch die Schiitenmiliz Hisbollah mischte bei den Angriffen nach israelischen Angaben mit. Israel fing die meisten Geschosse ab und griff den Iran an. Bombardiert wurden Raketenstellungen und eine petrochemische Fabrik, ebenso Ziele im Libanon. Am frühen Nachmittag kam die Entwarnung. Die iranischen Streitkräfte gaben bekannt, dass sie die Angriffe auf Israel vorläufig einstellen würden, drohten aber mit einer Fortsetzung für den Fall, dass Israel den Krieg gegen die Hisbollah im Libanon weiterführe.
1: Nordkoreas Machthaber Kim Jong-un hat heute den chinesischen Staatschef Xi Jinping in Pyongyang empfangen. Er ist für einen zweitägigen Staatsbesuch angereist. Es ist Xis erste Reise in das Nachbarland seit rund 7 Jahren. Bei den Gesprächen beider Staatschefs sichert Xi Nordkorea heute seine volle Unterstützung zu, wie Barbara Chandl berichtet.
3: Xi ist heute feierlich mit Willkommenszeremonie und Militärparade in Nordkorea empfangen worden. Tausende Menschen haben sich versammelt, chinesische und nordkoreanische Fahnen geschwenkt und gejubelt. China werde an der traditionellen Freundschaft festhalten und Kim bei der Führung des sozialistischen Kurses Nordkoreas unterstützen. Das sagt Xi Jinping heute bei den Gesprächen mit dem nordkoreanischen Machthaber. Kim Jong-un wiederum bezeichnet die Beziehungen beider Länder laut chinesischen Berichten als unzerbrechlich. Nordkorea hat seine Beziehungen zu Russland zuletzt deutlich ausgebaut. Seit Beginn des russischen Angriffskriegs gegen die Ukraine hat das Land große Mengen an Munition nach Moskau geliefert und tausende Soldaten zur Unterstützung der russischen Streitkräfte entsandt. Der Besuch des chinesischen Staatschefs dürfte jetzt auch den Hintergrund haben, den Verbündeten Nordkorea wieder stärker an sich zu binden.
1: Nach Österreich jetzt. Der geplante Gesetzesbeschluss für einen beschleunigten Ausbau erneuerbarer Energie rückt offenbar in weite Ferne. Grünen-Bundessprecherin Leonore Gewessler hat nämlich angekündigt, ihre Partei werde dem Beschleunigungsgesetz in seiner geplanten Form nicht zustimmen. Man müsse bei den Energiezielen nachschärfen. Worum es bei dem Ausbau erneuerbarer Energien im Detail geht, berichtet Paul Siehorsch.
4: Windräder auf der grünen Wiese, ja oder nein? Das ist die Diskussion hinter dem erneuerbaren Ausbaubeschleunigungsgesetz ERBG. Die Folge: geringe Vorgaben des Bundes bei Wind und generell für die Länder. Davon will die ÖVP nicht abrücken, kritisiert Grünen-Chefin Leonore Gewessler.
5: Auch weil sie der Herr Energieminister offensichtlich nicht gegen die Blockadehaltung der Bundesländer durchsetzen, der Landeshauptleute durchsetzen kann oder will.
4: Die Grünen sind Verhandlungspartner für die Zweidrittelmehrheit. Es könnte also knapp werden mit einer Einigung bis zur Abstimmung im Parlament am Donnerstag. Weniger freut sind auch Erneuerbarenverbände. Die Windkraft kritisiert, dass das Gesetz keinen Drive bringt und die Länder blockieren. Selbst bei der Wasserkraft, dem Ausbauargument der Bundesländer, geht zu wenig weiter, kritisiert die Kleinwasserkraft. Bestehende Anlagen könnten nach einem Umbau Strom liefern, das ERBG sei hier aber zahnlos.
1: Mit einem Jahr teilbedingter Haft und einer Zahlung an die Opfer ist heute ein aufsehenerregender Prozess am Landesgericht Innsbruck zu Ende gegangen. Ein 21-Jähriger bekannte sich schuldig, Minderjährigen im Alter von 12 bis 16 Jahren Drogen gegeben zu haben und dafür sexuelle Handlungen oder Videos gefordert und auch bekommen zu haben. Diana Feudel berichtet.
6: Der Mann soll seit Sommer letzten Jahres bis Anfang Februar 6 Jugendliche regelmäßig mit Drogen wie Ecstasy oder Kokain versorgt haben. Als Gegenleistung gab er sich aber nicht mit Geld zufrieden. Er forderte Geschlechts- und Oralverkehr oder einschlägige Videos der Kinder und Jugendlichen. Unter den Opfern ist auch jene 13-Jährige, die im März an einer Überdosis starb. Der Angeklagte zeigte sich heute geständig. Das, sein Alter und die Tatsache, dass es bei den geforderten Gegenleistungen teils nur bei Versuchen blieb, waren laut dem Richter mildernde Umstände. Er bekam am Ende eine Haftstrafe von einem Jahr, 4 Monate davon unbedingt. Die hat er aber bereits mit der U-Haft abgesessen. An die Opfer muss er 4.000 Euro zahlen. Das Urteil ist nicht rechtskräftig.
1: Wir bleiben im Gericht, wechseln aber nach Oberösterreich. Ein Autoraser wird dort jetzt wegen versuchten Mordes angeklagt. Laut Staatsanwaltschaft Wels hat sich der 29-jährige Deutsche im Februar mit der Polizei zwischen Wels in Oberösterreich und Altlenkbach in Niederösterreich eine 160 Kilometer lange Verfolgungsjagd mit Tempo 200 geliefert. Dabei hat sich ein Bauarbeiter laut Staatsanwaltschaft gerade noch in Sicherheit bringen können. Mehr von Daniela Dahlke.
7: Mit 150 km/h soll der Deutsche auf der gesperrten Welser Autobahn direkt auf einen Straßenarbeiter zugerast sein. Der ist durch das Folgetonhorn der Polizei auf den Wagen aufmerksam geworden und hat gerade noch rechtzeitig zur Seite springen können. Der 29-jährige Raser soll weder gebremst haben, noch hat er laut Staatsanwaltschaft Wels versucht, dem Arbeiter auszuweichen. Die Anklage lautet auf versuchten Mord. Dem Deutschen droht eine langjährige Haftstrafe. Immer wieder soll er auch versucht haben, Streifenwagen abzudrängen. In Neulenkbach im Bezirk St. Pölten ist es der Polizei schließlich gelungen, ihn nach einer Reifenpanne festzunehmen. Seither sitzt er in Untersuchungshaft.
1: Daniela Dahlke hat berichtet und damit zum Sport und zum Fußball Wolfgang Eichinger.
8: Gute Nachrichten aus dem österreichischen Teamcamp für die Weltmeisterschaft aus Santa Barbara. Gestern haben noch einige Spieler das Training auslassen müssen. Heute sind bis auf Marko Arnautovic alle dabei, auch David Alaba. Bei Arnautovic zwickt etwas das Knie. Es ist aber eine reine Vorsichtsmaßnahme. Am Mittwoch sollen alle Spieler an Bord sein. Gestern Nacht hat Österreichs erster Gruppengegner Jordanien ein Testspiel gegen Kolumbien mit 0:2 verloren. Das Frauennationalteam, das bestreitet morgen das letzte Gruppenspiel in der WM-Qualifikation. Der Gegner auswärts ist Norwegen. Die Premiere unter dem neuen Trainer Lars Søndergaard ist er mit einem 1:0 über Slowenien erfolgreich verlaufen. Das Spiel gegen Norwegen wird aber um einiges schwerer. Spielbeginn morgen 18 Uhr live zu sehen in ORF1. Im Eishockey bleibt Teamspieler Leon Wallner bei den Vienna Capitals und hat einen neuen Einjahresvertrag unterzeichnet. Und bei der nächsten WM in Deutschland im Eishockey warten auf Österreichs Eishockeyspieler schwere Gruppengegner. Weltmeister Finnland, Vize-Weltmeister Schweiz, Schweden, Gastgeber Deutschland, Lettland, Slowenien und Aufsteiger Ukraine. Also das Ziel ist der Klassenerhalt, die Gegner durchaus schwierig.
1: Und nun zum Wetter mit Daniel Stanker.
9: Ein paar Gewitter sind jetzt noch unterwegs im Bergland und vor allem im Westen regnet es die ganze Nacht hindurch immer wieder. Hier bleibt es auch morgen von der Früh weg unbeständig und deutlich kühler als heute. Von Vorarlberg bis Salzburg werden es höchstens 15 bis 22 Grad. Im Laufe des Tages breiten sich Schauer und Gewitter auf weite Teile Österreichs aus. Am längsten trocken bleibt es im Südosten. Vor den Schauern ist es von Niederösterreich bis Unterkärnten noch einmal sommerlich warm und teilweise schwül mit 22 bis 30 Grad.
1: Berichtet Daniel Stanker, das war das Nachtjournal mit Andreas Lechner.
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1: Studio Andreas Lechner. Ein großes Ziel der Bundesregierung ist es, die ausufernde Bürokratie abzubauen. Doch genau dieser Plan sorgt jetzt für Streit in der Bundesregierung. Denn bereits im Dezember hat Entbürokratisierungsstaatssekretär Josef Schellhorn von den NEOS ein erstes Paket dazu vorgestellt. Bisher ist aber erst ein Bruchteil davon umgesetzt worden. Schuld will niemand sein, berichtet Viktoria Waldecker.
2: Seit Dezember wurden erst 17 von 113 Maßnahmen aus dem Entbürokratisierungspaket umgesetzt. Dafür wurde NEOS-Staatssekretär Josef Schellhorn zuletzt auch kritisiert. Er sieht die Schuld nicht bei sich.
3: Ich bin Staatssekretär. Ich bin jener, der keine Entscheidungen treffen kann. Es hängt an den Ministerien.
2: Aus den betroffenen Ministerien heißt es, man arbeite intensiv an der Umsetzung, das brauche aber Zeit. Bis alle 113 Punkte umgesetzt sind, haben ÖVP und SPÖ ein zweites Entbürokratisierungspaket aber erst einmal auf Eis gelegt. Von einem Streit in der Regierung will Schellhorn trotzdem nicht reden.
3: Ich nehme keine dicke Luft wahr. Ich nehme die verstickte Luft der Bürokratie wahr.
2: Schellhorn fordert hier ein anderes Mindset, wie er sagt. Nach den schwierigen Budgetverhandlungen müsse jetzt mehr Tempo beim Abbau der Bürokratie gemacht werden, so der NEOS-Staatssekretär.
1: Nach der Aufforderung von US-Präsident Donald Trump, Israel und der Iran sollten die gegenseitigen Angriffe beenden, haben sowohl Israel als auch der Iran Bedingungen dafür formuliert. Der Iran will laut eigenen Angaben seine Angriffe auf Israel beenden, droht jedoch mit verschärften Angriffen, falls Israel im Libanon weiter angreift. David Kriegleder in Tel Aviv. Israel erklärte wiederum, man werde die Angriffe auf den Iran einstellen, aber...
4: Gleichzeitig kündigt die israelische Führung heute an, dass sie ihre Offensive gegen die Hisbollah im Südlibanon fortsetzt und die Terrormiliz auch wieder in Beirut angreifen wird, wenn diese erneut auf Israel schießt. Aber was dann? Wird der Iran dann in so einem Fall wieder so antworten wie gestern? Also wir sehen, solange alle Konfliktparteien den Waffenstillstand im Libanon unterschiedlich interpretieren, bleibt die Lage extrem explosiv und es kann auf Dauer nicht gut gehen und jederzeit wieder aufflammen.
1: Berichtet David Kriegleder in der Zeit im Bild 1. Bei einem starken Erdbeben im Süden der Philippinen sind mindestens 31 Menschen ums Leben gekommen. Mehr als 130 Personen sind bei dem Beben der Stärke 7,8 verletzt worden. Zahlreiche Gebäude sind eingestürzt oder wurden schwer beschädigt. Für mehrere Staaten der Region wurden zeitweise Tsunami-Warnungen ausgegeben. In Norwegen hat die Justiz die Freilassung von Marius Borg Høiby angeordnet. Grund dafür ist der ernste Gesundheitszustand seiner Mutter, der norwegischen Kronprinzessin Mette Marit. Der 29-Jährige soll die Zeit bis zur Urteilsverkündung bei seiner schwer lungenkranken Mutter verbringen dürfen. Doch die Staatsanwaltschaft hat Berufung eingelegt, deshalb muss Høiby noch in Haft bleiben. Er ist wegen mehrfacher Vergewaltigung in Haft. Das waren die Nachrichten mit Andreas Lechner. Das Wetter.
5: Über Nacht regnet es im Bereich von Vorarlberg bis Salzburg immer wieder. Somit geht es auch morgen in der Früh hier mit ein paar Regenschauern los und die breiten sich bis zum Abend auf den Großteil Österreichs aus. Vor allem am Nachmittag kommen dann auch kräftige Gewitter dazu. Am längsten trocken bleibt es im Südosten. Generell wird das morgen noch ein sommerlicher Tag von Unterkärnten bis nach Niederösterreich mit Höchstwerten zwischen 22 und knapp 30 Grad. Kühler ist es dagegen von Vorarlberg bis Salzburg mit nur 15 bis 22 Grad. So viel zum Wetter von Daniel Stanker.
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1: Im Studio Andreas Lechner. Bei großer Hitze fällt das Arbeiten vor allem im Freien schwer. Rund 400.000 Menschen in Österreich arbeiten im Freien, etwa am Bau, im Gastgewerbe oder in der Landwirtschaft. Und weil an Tagen mit über 30 Grad Celsius auch das Unfallrisiko steigt, fordert die Arbeiterkammer Wien nun gesetzlich verankerte Belastungsgrenzen. Auch ein gesetzliches Hitzefrei möchte man diskutieren, wie Denise Delekat berichtet.
2: Arbeitnehmerinnen sind bei hohen Temperaturen nicht nur den unmittelbaren Gefahren durch Hitze ausgesetzt, sondern oft auch langfristigen, zum Beispiel durch UV-Strahlung. Solche Hitzetage sind auch bei der Arbeitsleistung spürbar, sagt Ines Stilling von der AK.
3: Ab 27 Grad sinkt die kognitive Leistungsfähigkeit messbar. Und wir haben jetzt das erste Jahr, in dem der weiße Hautkrebs als Berufskrankheit anerkannt wurde.
2: Dafür fordert die Arbeiterkammer gesetzliche Belastungsgrenzen für hitzefrei. Seit Jahresbeginn gibt es für das Arbeiten im Freien neue Regeln. Betriebe müssen Schutzkleidung oder auch Kühlgeräte etwa in Baukränen zur Verfügung stellen. In Innenräumen würden Maßnahmen aber fehlen. Nicht überall sind Innenräume angemessen gekühlt. Generell fordert die Arbeiterkammer zudem Regeln für zusätzliche bezahlte Pausen bei Hitze.
1: Am Landesgericht in Wien findet derzeit ein auch international viel beachteter Prozess statt. Es sitzen nämlich zwei ranghohe Unterstützer des ehemaligen Assad-Regimes auf der Anklagebank. Die beiden Männer müssen sich unter anderem wegen Folter verantworten. Heute haben die ersten Zeugen ausgesagt und sie belasten die Angeklagten teils schwer, wie Beate Tomasowitsch berichtet.
4: Der erste Zeuge wurde nach seiner Verhaftung in die Zentrale des Geheimdienstes in Raqqa gebracht. Einer der beiden Angeklagten ist ein ehemaliger General dieses Geheimdienstes. Der Zeuge beschreibt, dass er eine starke Ohrfeige bekommen hat und mehrmals mit einem Elektrokabel auf die Fußsohlen geschlagen wurde. Er könne nicht sagen, ob der ehemalige General die Schläge ausgeführt hat, aber es sei unmöglich, dass er davon nichts gewusst habe. Bei der Befragung des zweiten Zeugen war die Öffentlichkeit ausgeschlossen. Er war, als er inhaftiert wurde, erst 17 Jahre alt und wurde auch geschlechtlich misshandelt. Der dritte Zeuge erzählt, dass er geschlagen und mit Elektroschocks gefoltert wurde. Gefoltert haben soll der zweite Angeklagte, der damals Chef der Kriminalpolizei in Raqqa war. Die Verteidiger versuchen Zweifel zu sehen, dass ihre Mandanten selbst an den Misshandlungen beteiligt waren. Morgen geht der Prozess mit weiteren Zeugeneinvernahmen weiter.
1: Rauchen ist ungesund, das ist hinlänglich bekannt. Deshalb steigen viele Raucher aber auf E-Zigaretten um, weil diese weniger gesundheitsschädlich sein sollen. Stimmt aber offenbar nicht, denn immer mehr Studien belegen, dass auch die sogenannten Verdampfer mit schwerwiegenden gesundheitlichen Risiken verbunden sind. Mehr von Marlene Nowotny.
5: Die Langzeitanalyse mit Daten von mehr als 4,5 Millionen Personen vergleicht das Lungenkrebsrisiko von ehemaligen Rauchern, von solchen, die auf E-Zigaretten umgestiegen sind und solchen, die gänzlich abstinent sind. Und zeigt, mit E-Zigaretten ist das Risiko, an Lungenkrebs zu sterben, doppelt so hoch wie bei komplettem Nikotinverzicht. Für eine Rauchentwöhnung seien solche E-Zigaretten deswegen nicht geeignet, aber auch aus anderen Gründen, sagt Lukas Antoniewicz, Lungenfacharzt an der MedUni Wien.
6: Man kann getrost sagen, dass das definitiv keine gesunde Alternative ist. Diese Produkte schaffen es, dass das Nikotin noch schneller anflutet im Gehirn und die machen sogar noch süchtiger.
5: Die Nikotinentwöhnung sollten Betroffene dennoch nicht hinauszögern, sagt Antoniewicz. Unter rauchfrei.at bietet das Gesundheitsministerium dafür Unterstützung an.
1: Die Vereinten Nationen schlagen Alarm. Die Erderwärmung bringt die Ozeane in eine zunehmende Krise. Das geht aus dem nun veröffentlichten dritten Ozeanbericht der Vereinten Nationen hervor. Hören Sie mehr von Markus Langer.
7: Es sei dringendes Handeln erforderlich, mahnt die UNO. Der Ozean sei die Grundlage des Lebens auf der Erde, aber seine Gesundheit sei in großer Gefahr, weil Ökosysteme und Lebensräume den kritischen Kipppunkten näher kommen oder sie überschreiten, heißt es in dem Bericht. Da sich die Meere schneller erwärmen und der Meeresspiegel schneller steige, schrumpfe die Eisdecke und die Meeresökosysteme gerieten zunehmend unter Druck. An dem mehr als 1300 Seiten langen Bericht haben 600 Forscher aus aller Welt 5 Jahre lang gearbeitet. Dokumentiert werden darin die zunehmenden Folgen des Klimawandels, der Umweltverschmutzung und der Überfischung.
1: Markus Langer hat berichtet, das waren die Nachrichten mit Andreas Lechner. Und damit zum Wetter.
8: Mit Regenschauern geht es vor allem von Vorarlberg bis ins Salzkammergut durch die Nacht. Heute in der Früh geht es hier teils nass weiter und es bleibt frisch mit Höchstwerten zwischen 15 und 22 Grad. Noch einmal sommerlich und schwül wird es weiter im Osten von Unterkärnten bis nach Niederösterreich bei 22 bis knapp 30 Grad. Die Regenschauer breiten sich dann von Westen her im Tagesverlauf auf weite Teile Österreichs aus. Am Nachmittag kommen kräftige Gewitter dazu. Am längsten trocken bleibt es im Südosten. So viel zum Wetter von Daniel Stanker.
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1: Am Mikrofon Martina Großfurtner, es ist 1 Uhr. Die Regierung hat am Wochenende ein Wohnbaupaket angekündigt. Dabei geht es aber nicht um neue Mittel. Es soll noch 700 Millionen Euro von einem früheren Wohnbaupaket vorhanden sein. Maria Kern berichtet.
2: Vor 2 Jahren wurde unter der damaligen schwarz-grünen Regierung eine Wohnbaumilliarde beschlossen. Mehr als 700 Millionen Euro davon könnten von den Ländern aber nicht abgeholt werden, weil die Förderung erhebliche Mängel aufweise, heißt es nun im Büro von Wohnbauminister Andreas Babler, SPÖ. Konnten tatsächlich 3/4 der Mittel nicht beansprucht werden, Wohnbauexperte Wolfgang Ammann?
3: Es ist nicht so, dass 3/4 nicht abgeholt worden sind, sondern es wurden 3/4 noch nicht ausbezahlt. Und ausbezahlt werden kann erst nach Endabrechnung der Projekte.
2: Probleme, die Förderkriterien zu erfüllen, hätten nur Wien und Oberösterreich, so Ammann. Wohnbauminister Babler will die Kriterien nun ändern. Es gibt also kein neues Wohnbaupaket, sondern vorhandene Mittel sollen nun gänzlich ausgeschöpft werden können.
1: Bei Jugendprotesten hat es in Brüssel in der 2. Woche in Folge Ausschreitungen gegeben. Die Polizei hat Tränengas und einen Wasserwerfer eingesetzt, nachdem Demonstranten Mülltonnen und E-Roller beschädigt und Steine und Böller geschossen haben. Hintergrund der Demos sind umfangreiche Sparreformen. Das Wetterphänomen El Niño baut sich auf. Das ist eine natürliche Klimaschwankung, die Extremwetterereignisse auslösen kann. Dieses Mal könnte es ein sehr starkes Ereignis werden, das Dürren, Starkregen und das Risiko für Hitzewellen erhöht. Juliane Nagila berichtet.
4: Die Wahrscheinlichkeit für einen besonders starken El Niño liegt derzeit bei rund 30%, sagt Helge Gößling vom Alfred-Wegener-Institut. Wie stark ein El Niño-Ereignis ausfällt, entscheiden die Winde. Diese sind im Frühjahr noch sehr störanfällig, vergleichbar mit unserem wechselhaften Frühlingswetter. Im Sommer werden diese Windsysteme stabiler und die Prognosen verlässlicher. Klar ist, die zweite Zutat, die es für einen starken El Niño braucht, ist bereits vorhanden. Viel Wärme im tropischen Pazifik.
5: Und es ist eben auch so viel Wärme, dass es das Potenzial hat, ein wirklich starker oder sehr starker El Niño zu werden. Die Möglichkeit ist auf jeden Fall da.
4: Spürbar werden die Wettermuster eines El Niño vor allem in Regionen nahe des tropischen Pazifiks. In Europa wirkt El Niño nur indirekt. Etwa wenn dadurch Ernten vernichtet und diese Ernteausfälle dann weltweit spürbar werden.
1: Und jetzt zum Wetter und zu Thomas Vostal.
6: Eine Kaltfront bringt heute von Westen her einen Wetterumschwung. Nach und nach breiten sich heute kräftige Regenschauer und besonders am Nachmittag auch Gewitter auf den Großteil von Österreich aus und es kühlt deutlich ab mit Höchstwerten nur noch um die 20 Grad. Zeitweise sonnig und mit 25 bis knapp 30 Grad noch einmal sehr warm ist es heute im Süden und im Osten, aber spätestens am Abend tauchen auch hier dann Regenschauer und Gewitter auf und mit ihnen die kühle Luft. Am Mittwoch nur noch 14 bis 22 Grad und zeitweise Regen.
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1: Am Mikrofon Martina Großfurten, es ist 2 Uhr. Die Kreditauskunft Ergriff soll eine Art Schattenmelderegister führen und die Kreditwürdigkeit in den meisten Fällen aufgrund von Alter, Geschlecht und vor allem der Adresse berechnen. Deshalb bringt Datenschützer Max Schrems mit seinem Verein eine Verbandsklage ein, berichtet Veronika Mauler.
2: Immer wieder landen bei seinem Verein neue Beschwerden über die Kreditauskunft Ergriff, sagt Max Schrems.
3: Das dann heißt, aus Bonitätsgründen kriegst du keinen Handyvertrag. Erst wenn man dann nachfragt, kommen wir dann oft drauf, dass da die Griff dahinter steckt. Wo wir relativ oft auch Beschwerden haben, sind zum Beispiel Stromverträge, also dass man günstigere Tarife nicht bekommt.
2: Griff hat laut eigenen Angaben die Daten von 9,7 Millionen Personen, die am Wirtschaftsleben in Österreich teilnehmen, sagt Ingrid Francisco, die Griff in Datenschutzfragen berät. Bei 10% liegen negative Zahlungserfahrungen vor. Nur sie bekommen einen negativen Score.
4: Wenn keine negativen Zahlungserfahrungen vorliegen, ist es sowieso immer ein positiver Score. Immer.
2: Schrems will dem System ein Ende setzen. Auf die Verbandsklage soll eine Sammelklage auf Schadenersatz folgen, der sich jede Person in der Griff-Datenbank anschließen kann.
1: In Italien ist wieder eine illegale Zigarettenfabrik aufgeflogen, diesmal in der Provinz Udine, also in der Nähe von Österreich. Die Finanzpolizei spricht von einer der größten Fabriken, die je ausgehoben worden ist. In Italien, Cornelia Wospanik.
5: Dem Gewerbebau im Industriegebiet von Spilimbergo ist von außen nichts anzusehen. Generatoren verschleiern den wahren Stromverbrauch und der ist enorm. Auf 2 Produktionsstraßen werden pro Tag bis zu 5 Millionen Zigaretten produziert. Die Beamten beschlagnahmen an die 80 Tonnen Tabak und 25 Millionen Zigarettenpackungen gängiger Marken. Bereits Ende Mai folgt die Finanzpolizei einem LKW, der mit noch warmen Zigaretten Richtung Österreich unterwegs ist. Sofort versuchen die Täter, ihre Spuren zu verwischen, sagt Finanzpolizist Andrea Bobbi. Sogar die Handys seien zertrümmert worden. Betreiber der Fabrik waren Ukrainer ohne Aufenthaltsgenehmigung. Erst im April war in Friaul-Julisch-Venetien eine andere illegale Zigarettenfabrik ausgehoben worden.
1: Ein 16-Jähriger ist in Rangersdorf im Bezirk Spital an der Drau vor einer Polizeikontrolle geflüchtet. Dabei ist es laut Polizei zu gefährlichen Situationen für andere Verkehrsteilnehmer gekommen. Das Moped hatte keine Kennzeichen, Blinker oder Bremslichter. Die Flucht ist dann mit einem Sturz in ein Feld zu Ende gegangen. Jetzt zum Wetter und zu Thomas Wostal.
6: Von Westen her breiten sich heute kräftige Regenschauer und besonders am Nachmittag auch Gewitter nach und nach auf den Großteil von Österreich aus und es kühlt deutlich ab. Zeitweise sonnig und mit 25 bis knapp 30 Grad auch sehr warm ist es heute noch einmal im Süden und im Osten. Aber spätestens am Abend tauchen dann auch hier Schauer und Gewitter auf und es kühlt ab. Am Mittwoch meist nur noch 14 bis 22 Grad, im Großteil Österreichs zeitweise Regen, zum Teil auch stark. Am wenigsten Regen wahrscheinlich im Osten.
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